Besuch ertrunken, berichten spanische Medien. Ceuta ist mit Grenzzäunen geschützt. Seit gut einer Woche versuchen vor allem junge Menschen, die spanische Exklave an der Straße von Gibraltar zu erreichen und damit EU-Territorium zu betreten. In Argentinien ist ein Helikopter abgestürzt. 7 Personen sind dabei ums Leben gekommen. Das sagte Gouverneur der Provinz San Juan. Unter den Opfern befinden sich Angehörige des Zivilschutzes, der Feuerwehr und der Polizei. Laut der Katastrophenschutzbehörde war der Helikopter unterwegs in eine Nachbarprovinz, um dort einen Waldbrand zu überwachen. Wieso es zum Absturz kam, wird nun untersucht. In die Schweiz. Ein Mann hat gestern Nachmittag in Solothurn mehrere Menschen angegriffen. Eine Frau sei schwer verletzt worden, 2 Männer leicht, sagt die Polizei. Der Angriff ereignete sich beim Logistikgebäude des Bürgerspitals Solothurn. Der mutmaßliche Täter wurde von der Polizei festgenommen. Es handelt sich um einen 30-jährigen Polen. Zum Motiv sagt die Polizei nichts. Ermittlungen seien eingeleitet worden. Der Schweizer Fußballnationalspieler Eray Tschömert hat einen neuen Club gefunden. Der 28-Jährige wechselt nach Italien zum FC Turin. Das hat der Club bekannt gegeben. Zuletzt spielte der Verteidiger in Spanien bei Valencia. Dort erhielt er aber keinen neuen Vertrag mehr. Eray Tschömert stand auch im Kader der Schweizer Nationalmannschaft für die WM und kam einmal zum Einsatz. Zum Schluss der Blick aufs Wetter. Heute ist es zunächst sonnig, am Nachmittag ziehen Wolkenfelder auf und es bläst kräftiger Wind bei 34 bis 37 Grad. Das waren Nachrichten von Radio SRF, verantwortlich Lukas Lüthi.

SRF Verkehrsinfo von 2.35 Uhr. Vorsicht auf der A1, Genf Richtung Lausanne zwischen Aubonne und Morges-West besteht Gefahr wegen eines langsamen Fahrzeuges. Es handelt sich um einen Fahrradfahrer, der auf der Fahrbahn unterwegs ist. Vorsicht auf der A1, Genf Richtung Lausanne zwischen Aubonne und Morges-West besteht Gefahr wegen eines Fahrradfahrers auf der Autobahn.

Die Nachrichten von SRF um 3 Uhr mit Lukas Lüthi. In mehreren europäischen Ländern sind neue Waldbrände ausgebrochen. So etwa in Frankreich, in der Nähe der Stadt Brignol, in der Region Var am Mittelmeer. Mehr als 600 Menschen seien in Sicherheit gebracht worden. Die Feuerwehr stehe mit 250 Personen im Einsatz, sagen die Behörden. Einen neuen Brand gibt es auch in Spanien, in einem Nationalpark an der Grenze zu Portugal. 12 Ortschaften mussten evakuiert werden. Laut spanischen Medien wurden fast 1000 Menschen aufgefordert, ihr Zuhause zu verlassen. Und auch auf der griechischen Insel Kreta ist gestern ein Waldbrand ausgebrochen. Mehrere Ortschaften wurden evakuiert, auch tausende Feriengäste sind laut Medienberichten betroffen. Rund 4 Jahre nach dem Angriff auf den Schriftsteller Salman Rushdie ist gegen den Attentäter ein weiteres Urteil gefällt worden. Ein Gericht verurteilte den Mann wegen Terrorismus auf Bundesebene. Er soll unter anderem versucht haben, die Hisbollah-Miliz im Libanon zu unterstützen. Das Strafmaß wird zu einem späteren Zeitpunkt bekannt gegeben. Möglich ist eine lebenslange Haft. Der Mann mit US-amerikanischer und libanesischer Staatsbürgerschaft wurde wegen des Angriffs auf Rushdie bereits verurteilt zu 25 Jahren Haft. Salman Rushdie wurde vor allem durch sein Buch «Die satanischen Verse» von 1988 bekannt. Der damalige iranische Revolutionsführer rief deshalb zur Ermordung des Autors auf. In Bolivien hat die Generalstaatsanwaltschaft einen neuen Haftbefehl gegen den ehemaligen Präsidenten Evo Morales erlassen. Der linke Politiker wird des Terrorismus und des bewaffneten Aufstandes beschuldigt. Hintergrund sind Proteste gegen den aktuellen Präsidenten Pedro Paz im Mai und Juni. Evo Morales soll die Demonstrationen organisiert haben. Der ehemalige Präsident bestreitet die Vorwürfe. Die Regierung versuche damit, von der wirtschaftlichen und sozialen Krise im Land abzulenken. Evo Morales war von 2006 bis 2019 Präsident Boliviens. Gegen ihn gab es bereits einmal einen Haftbefehl. Dieser wurde von einem Gericht aber aufgehoben. Der Schweizer Fußballnationalspieler Eray Tschömert hat einen neuen Club gefunden. Der 28-Jährige wechselt nach Italien zum FC Turin. Das hat der Club bekannt gegeben. Zuletzt spielte der Verteidiger in Spanien bei Valencia. Dort erhielt er aber keinen neuen Vertrag mehr. Eray Tschömert stand auch im Kader der Schweizer Nationalmannschaft für die WM und kam einmal zum Einsatz. Das Wetter. Heute ist es zunächst sonnig, am Nachmittag ziehen Wolkenfelder auf und es bläst kräftiger Wind bei 34 bis 37 Grad. Das waren Nachrichten von Radio SRF, verantwortlich Lukas Lüthi.

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Die Nachrichten von SRF um 4 Uhr mit Lukas Lüthi. In mehreren europäischen Ländern sind neue Waldbrände ausgebrochen. So etwa in Frankreich in der Nähe der Stadt Brignol in der Region Var am Mittelmeer. Mehr als 600 Menschen seien in Sicherheit gebracht worden. Die Feuerwehr stehe mit 250 Personen im Einsatz, sagen die Behörden. Einen neuen Brand gibt es auch in Spanien, in einem Nationalpark an der Grenze zu Portugal. 12 Ortschaften mussten evakuiert werden. Laut spanischen Medien wurden fast 1000 Menschen aufgefordert, ihr Zuhause zu verlassen. Und auch auf der griechischen Insel Kreta ist gestern ein Waldbrand ausgebrochen. Mehrere Ortschaften wurden evakuiert. Auch tausende Feriengäste sind laut Medienberichten betroffen. Rund 4 Jahre nach dem Angriff auf den Schriftsteller Salman Rushdie ist gegen den Attentäter ein weiteres Urteil gefällt worden. Ein US-Gericht verurteilte den Mann wegen Terrorismus auf Bundesebene. Er soll unter anderem versucht haben, die Hisbollah-Miliz im Libanon zu unterstützen. Das Strafmaß wird zu einem späteren Zeitpunkt bekannt gegeben. Möglich ist eine lebenslange Haft. Der Mann mit US-amerikanischer und libanesischer Staatsbürgerschaft wurde wegen des Angriffs auf Rushdie bereits verurteilt zu 25 Jahren Haft. Salman Rushdie wurde vor allem durch sein Buch «Die satanischen Verse» von 1988 bekannt. Der damalige iranische Revolutionsführer rief deshalb zur Ermordung des Autors auf. Zu zwei kurzen Meldungen dieser Nacht. Russland hat die ukrainische Hauptstadt Kiew mit Raketen angegriffen. In der Stadt seien mehrere Explosionen zu hören gewesen, berichten Nachrichtenagenturen. Laut ukrainischen Angaben ist bei den Angriffen eine Person getötet worden. Wegen der russischen Angriffe hat Polen Kampfjets aufsteigen lassen und Luftverteidigungssysteme in Bereitschaft versetzt. Diese Maßnahmen dienten dazu, den polnischen Luftraum zu schützen, schreibt das Militär. In Bolivien hat die Generalstaatsanwaltschaft einen neuen Haftbefehl gegen den ehemaligen Präsidenten Evo Morales erlassen. Der linke Politiker wird des Terrorismus und des bewaffneten Aufstands beschuldigt. Hintergrund sind Proteste gegen den aktuellen Präsidenten Pedro Paz im Mai und Juni. Evo Morales soll die Demonstrationen organisiert haben. Der ehemalige Präsident bestreitet die Vorwürfe. Der Blick aufs Wetter. Heute ist es zunächst sonnig. Am Nachmittag ziehen Wolkenfelder auf und es bläst kräftiger Wind bei 34 bis 37 Grad. Das waren Nachrichten von Radio SRF. Verantwortlich Lukas Lüthi.

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1: Die Nachrichten von SRF vom 5 Uhr mit Lukas Lüthi. Guten Morgen. In Spanien und Frankreich sind neue Waldbrände ausgebrochen. Mehr als 1500 Menschen sind von Marokko in die spanische Exklave Ceuta geschwommen. Und das Wetter, es ist heute lange sonnig, am Nachmittag ziehen Wolken auf und es gibt teils kräftigen Wind bei 34 bis 38 Grad. In mehreren europäischen Ländern sind neue Waldbrände ausgebrochen. Erneut müssen tausende Menschen evakuiert werden und die Feuerwehren stehen im Dauereinsatz. Betroffen sind neben Frankreich auch Spanien, Griechenland und die Türkei. Ronja Bollinger.
2: In Frankreich gibt es gleich mehrere neue Brände. Einer befindet sich in der Nähe der Stadt Brignoles in der Region Var am Mittelmeer. Mehr als 600 Menschen seien in Sicherheit gebracht worden. Die Feuerwehr stehe mit 250 Personen im Einsatz, sagen die Behörden. Einen neuen Brand gibt es auch in Spanien, in einem Nationalpark an der Grenze zu Portugal. 12 Ortschaften mussten evakuiert werden. Laut spanischen Medien wurden fast 1000 Menschen aufgefordert, ihr Zuhause zu verlassen. Und auch auf der griechischen Insel Kreta ist gestern ein Waldbrand ausgebrochen. Mehrere Ortschaften wurden evakuiert, auch tausende Feriengäste sind laut Medienberichten betroffen. Bei den Löscharbeiten auf Kreta und bei Bränden auf dem griechischen Festland sind insgesamt 3 Feuerwehrleute ums Leben gekommen. Von den Bränden in der türkischen Region Antalya konnte ein Großteil unter Kontrolle gebracht werden, berichtet die staatliche Nachrichtenagentur Anadolu. Vorsorglich mussten aber einige Menschen in Sicherheit gebracht werden.
1: Mehr als 1500 Migrantinnen und Migranten sind in den letzten Tagen aus Marokko in die spanische Exklave Ceuta geschwommen. Sie wollen so EU-Territorium erreichen. Jan von Tobel.
3: Die Behörden der Stadt Ceuta sind mit der Situation überfordert. Stadtpräsident Juan Jesus Vivas sagte an einer Medienkonferenz, die Aufnahmezentren seien überlastet und kollabiert, es gebe keine Kapazität für weitere Personen mehr.
4: Los centros de acogida se encuentran colapsados y saturados. Ya no cabe nadie más.
3: Ceuta ist mit Grenzzäunen geschützt. Wer das Gebiet erreichen will, muss von der marokkanischen Küste her etwa 4 Stunden schwimmen, um EU-Territorium zu erreichen. Bei diesem Unterfangen sind in den letzten Tagen mehrere Menschen ertrunken, wie spanische Medien berichten. Seit gut einer Woche versuchen vor allem junge Menschen, die spanische Exklave an der Straße von Gibraltar zu erreichen. Dazu beigetragen hat wohl auch ein neues Urteil des obersten spanischen Gerichts. Dieses hat entschieden, dass Migranten, die schwimmend die Grenze erreichen, nicht mehr direkt abgewiesen oder zurückgeschoben werden dürfen.
1: Die USA haben erneut den Iran angegriffen. Das Militär habe Dutzende Ziele der Revolutionsgarden im Iran ins Visier genommen. Dazu gehörten unter anderem Kommandozentralen und Raketenanlagen. Das sagt das zuständige US-Regionalkommando. Die Angriffe seien eine Reaktion auf iranische Angriffe gewesen. Diese hätten US-Stützpunkten gegolten. Iranische Staatsmedien berichten von Angriffen und Explosionen an verschiedenen Orten im Land. In der Nacht auf gestern meldete die US-Armee, sie habe iranische Raketen abgefangen. Laut iranischen Angaben galten diese Angriffe einer US-Militärbasis in Jordanien. Zudem haben die USA und Saudi-Arabien pro-iranische Milizen im Irak angegriffen. Zu 2 kurzen Meldungen dieser Nacht. Russland hat die ukrainische Hauptstadt Kiew mit Raketen angegriffen. In der Stadt seien mehrere Explosionen zu hören gewesen, berichten Nachrichtenagenturen. Laut ukrainischen Angaben ist bei den Angriffen eine Person getötet worden. Wegen der russischen Angriffe hat Polen Kampfjets aufsteigen lassen und Luftverteidigungssysteme in Bereitschaft versetzt. Diese Maßnahmen dienten dazu, den polnischen Luftraum zu schützen, schreibt das Militär. In Bolivien hat die Generalstaatsanwaltschaft einen neuen Haftbefehl gegen den ehemaligen Präsidenten Evo Morales erlassen. Der linke Politiker wird des Terrorismus und des bewaffneten Aufstandes beschuldigt. Hintergrund sind Proteste gegen den aktuellen Präsidenten Pedro Paz im Mai und Juni. Evo Morales soll die Demonstrationen organisiert haben. Der ehemalige Präsident bestreitet die Vorwürfe. Rund 4 Jahre nach dem Angriff auf den Schriftsteller Salman Rushdie ist gegen den Attentäter ein weiteres Urteil gefällt worden. Ein US-Gericht verurteilte den Mann wegen Terrorismus auf Bundesebene. Er soll unter anderem versucht haben, die Hisbollah-Miliz im Libanon zu unterstützen. Das Strafmaß wird zu einem späteren Zeitpunkt bekannt gegeben. Möglich ist eine lebenslange Haft. Der Mann mit US-amerikanischer und libanesischer Staatsbürgerschaft wurde wegen des Angriffs auf Rushdie bereits verurteilt zu 25 Jahren Haft. Salman Rushdie wurde vor allem durch sein Buch «Die satanischen Verse» von 1988 bekannt. Der damalige iranische Revolutionsführer rief deshalb zur Ermordung des Autors auf. Der Schweizer Fußballnationalspieler Eray Tschömert hat einen neuen Club gefunden. Der 28-Jährige wechselt nach Italien zum FC Turin, das hat der Club bekannt gegeben. Zuletzt spielte der Verteidiger in Spanien bei Valencia, dort erhielt er aber keinen neuen Vertrag. Eray Tschömert stand auch im Kader der Schweizer Nationalmannschaft für die WM und kam einmal zum Einsatz. Der Blick aufs Wetter noch. Heute ist es zunächst sonnig, am Nachmittag ziehen aus Nordwesten Wolkenfelder auf, teils begleitet von stürmischen Böen. Dazu gibt es 34 bis 38 Grad. Das waren Nachrichten von Radio SRF. Verantwortlich Lukas Lüthi.
0: SRF Verkehrsinfo von 5.06 Uhr. Es liegen zurzeit keine Meldungen über größere Störungen vor.
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0: Guten Donnerstagmorgen, Jasmin Barbiero, dritter Dienst da.
7: Ja, guten Morgen, Jasmin. Zuerst gemeint, im Philipp sein Halsweh sei so schlimm, dass es doch im Thurgau tut. Aber du bist es wahrhaftig.
0: Ja, springe ich für den Philipp, der krank ist.
7: Ja, wünsche gute Besserung, Philipp. Hast du den Schlüssel bekommen von ihm für den
0: Küchenklub zum Aufschluss? Klar, ich will ihn
7: noch schnell holen. Ah, sehr gut, dann dürftest du den jetzt feierlich aufschliessen, den Küchenklub.
0: Mach ich.
7: So.
0: Was gibt's da?
8: Voilà.
7: Herzlich willkommen im Fifi-Club mit Jasmin Barbiero
0: und Marco Thoman.
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0: Morgen mit Zürich West Sofa. 16.05 Uhr haben wir es und doch schon der eine oder die andere wach machen.
1: Ja, natürlich. Wir haben ja mal so ein eine Umfrage gemacht. 20.05 Uhr stehen die meisten Leute auf übrigens.
0: Ist das so?
1: Ja, das ist so. Mindestens jetzt auf 3 Hörerinnen und Hörer. Zum Beispiel Anna aus dem Jura sagt «Bonjour» und Nicolas Rockwil, Kanton Thurgau, gute Besserung an Philipp. Er hat ja ein bisschen grössere Sommergrippe, würde ich sagen mal so. Wir hoffen, dass er am Montag wieder zurück ist. Aber auch herzlich willkommen Jasmin, schreibt Nicole auch. Herzlich willkommen von Marius Flums, St. Gallen, vom Sven aus Embrach, Anti Mattis aus Ennepmoos und Post bekommen vom Remo.
2: Ja, guten Morgen Jasmin, guten Morgen Marco.
1: Morgen.
2: Herzlich willkommen im Fünfi-Club und selbstverständlich ganz, ganz liebe Grüße an Philipp. Gute Besserung von eurem Chauffeur, Remo.
1: Danke Remo.
0: Ja, mit schon die besten Hörerinnen und Hörer.
1: Ist so, das ist so.
0: Die gute Besserungsgrüße gehen raus an Philipp. Schön, dass wir euch aufgenommen. Ist auch nicht selbstverständlich.
1: Sicher.
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0: Flashdance, what a feeling! Am 5:30 Iron Cara. Müsst ihr das Mikrofon gell, schaut jetzt.
1: Alles gut.
0: Richtig Schülerin heute Morgen.
1: Gut. Das merkt niemand. What a feeling. Hey, hast du auch gerade ein bisschen Feeling, wenn du siehst, was für einen neuen Song kommt? Also. Ein
0: Riesenfeeling, was wir 87 im Sommer
1: waren. Dann fragst du mich, wie alt ich war. Da. Und dann habe ich gesagt, 11. Dann habe ich gefragt, wie alt bist denn du in diesem Zeitpunkt?
0: 4.
1: Dann schaue ich mal ein bisschen nach.
0: Ja.
1: Dann habe ich gesehen, Musikvideo wurde am Florida Hotel in Jesolo.
0: Und dann ist es losgegangen.
1: Italien dreht. Und dann fragst du mich, was ich so mit 11 gemacht habe. Ich habe gesagt, ich bin eigentlich nur in Jesolo zu diesem Zeitpunkt,
0: so glaube ich. Und ich wirklich auch nur in Gaorle.
1: Und dann sagst du, in Gaorle, das ist nebenzu.
0: Aha.
1: Also da haben wir uns eigentlich quasi schon gekannt.
0: Wahrscheinlich.
1: Krass. Ist schon krass.
0: Ich war einfach ein bisschen jünger gewesen, aber wirklich jeden Sommer dort verbracht, weil Papa kommt von dort in der Nähe, gell?
1: Ah, okay, Camping Enzo, immer gewesen, das ist Kindheit pur, das ist grossartig gewesen.
0: Vielleicht haben wir schon Kind?
1: Ja, ich glaube, ich bin der gewesen, der die Sandburg gebaut hat und du bist so ein kleines Gehör, dazu mal vorgesagt, mach da deine Burg kaputt. Das bist du gewesen?
0: Ziemlich sicher, ja.

0: Sabrina. Boys, Summertime, 5:30 ist es. Und jetzt gibt es kurz Nachrichten mit Olivia Limacher.
1: Nach mehreren Tagen Pause haben die USA wieder Ziele im Iran angegriffen. Nach Angaben des US-Militärs waren unter anderem Kommandozentralen und Raketenanlagen der iranischen Revolutionsgarden betroffen. Die Angriffe seien eine Reaktion auf iranische Angriffe gegen US-Stützpunkte. Iranische Staatsmedien berichten von Explosionen an mehreren Orten im Land. Mehr als 1000 Migrantinnen und Migranten sind in den letzten Tagen von Marokko in die spanische Exklave Ceuta geschwommen, an der Nordküste Afrikas. Laut spanischen Medien sind mindestens 4 Menschen ertrunken. Über 100 weitere hätten in der Nacht gerettet werden können. Vor allem junge Menschen versuchen, über Ceuta in die EU zu gelangen. Ein Grund ist ein neues Urteil in Spanien, das das Zurückdrängen von Migranten an der Grenze verbietet. In Kongo-Kinshasa steige die Zahl der Ebola-Fälle so stark an wie nie zuvor, schreibt die UNO. Die Zahl der Fälle verdopple sich alle 20 Tage. Es brauche einen massiven Ausbau der Hilfsmaßnahmen, fordern UNO-Fachleute. In den letzten 2 Monaten seien mehr als 1000 Menschen am Virus gestorben.
0: Es hat sich angefühlt nach einer Tropennacht. Ist es auch einig gewesen, Roman Brugli?
2: Also teils. In Schaffhausen oder Zürich, dort haben wir jetzt 21 Grad, ist also eine Tropennacht. In Gösgen sind wir bei 17 Grad. Das ist so der Bereich, wo wir aktuell drinnen sind. Am Nachmittag wird es nochmal richtig heiß. Es gibt 34 bis 38 Grad. Dazu ist es lang sonnig. Aber am Nachmittag könnte es eine Überraschung geben, vor allem von Wind. Der könnte im Flachland recht kräftig werden.
0: SRF Verkehrsinfo um 5:45. Es liegen zurzeit keine Meldungen über größere Störungen vor.
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0: Da haben wir etwas ausgelöst.
7: Ja, es ist so. Der Dario schreibt gerade ins Studio. Bei Jesolo haben wir noch 3 Kilometer rauslaufen und man ist immer noch mit dem Knöchel im Wasser gestanden. Das ist absolut richtig. Magst du dich noch erinnern an das? Wir haben es vorher gerade gehabt, dass wir eigentlich unsere Kindheit am gleichen Ort, zumindest in der Sommerferien, verbracht haben. Jesolo.
0: Ein paar Kilometer auseinander.
7: Cavallino. Wie es alle
0: Ja, schön war es. Hat auch schon immer gut geschmückt.
7: Und der Dario hat absolut recht. Es ist so lang gegangen, bis endlich im Wasser war. Bis endlich können schwimmen. Das ist absolut so. Und mal einen Ölklumpen am Fuß haben wir angehabt. Das ist tatsächlich so. Ja, und ich glaube, das könnte uns doch gerade zu einem Songvoting führen, oder? So ein bisschen Italo-Disco. Was ist dazu mal gelaufen? Oder was würde vielleicht heute laufen in Jesolo?
0: Gramozzotti. Sagt aber, die Einheimischen haben bei mir Kassette ausgelöst.
7: Wirklich?
0: Mhm. Alles aufgenommen.
7: Ah, siehst
0: du? Wenn die Locals deine Kassette wollen, vom Eros Ramazzotti.
7: Dann hast du die beste Kassette vom Sommer. Haben wir Vorschläge auf 079 308 33? Was könnten wir in Songvoting geben? Italo Disco.

0: DB40. Via WhatsApp. Wir auch ein bisschen Pulp. Disco 2000. Hier auf SRF 3. Und Marco, wir sind vorher ein bisschen schwärmer gekommen. Unsere Kinder haben sie nur ein paar Kilometer voneinander verbracht. Du Jesolo, ich Gaole.
1: Ja, und ich glaube noch Gavalino auch noch und ganz viele von euch auch plötzlich. Ich habe das Gefühl, die ganze Schweiz ist die in den 80er, 90er Jahren dort. Das hat uns ein bisschen dazu gebracht, so ein bisschen Italo-Disco zu machen. Es muss nicht Musik sein von einer dazumal, es kann auch Musik sein von heute. Und ihr habt mega mitgemacht und wir haben super gute drei Vorschläge für unser Songwriting.
0: Vorschlag 1, der Colors. Italo-Disco.
1: Anton! Sehr gut.
0: Man ist direkt am Strand und geht wach, oder? Vorschlag 2, Adotto 3.
1: Von dem Mirius Baden.
0: Da fehlt noch einer.
1: Vom Jonas aus dem Thurgau.
0: Zucchero. 1, 2 oder 3?
1: So ein cooles Songwriting. Ja, 1, 2, 3 auf 079 308 33 33 wählen soll laufen.

0: Raymond, Supergirl. 12 Minuten ist es 6. Und eigentlich könnte man die Zeit noch nützen mit allen drei von unserem Song «Voting». Ich habe mich wieder jung gefühlt.
1: Klar. Gut, erstens bist du noch jung und zweitens vielleicht ein bisschen jünger. Also wir haben es gerade gesagt, dass wir unsere Kindheit vermutlich in der Ferien am gleichen Ort verbracht haben, wie die ganze Schweiz gefühlt. Jesolo, Gavalino, Gaorle, dort in der Nähe von
0: Frieden. Adria.
1: Ja. Genau.
0: Was so schön war und so fein immer geschmückt hat.
1: Das war Wurst. Das war Freiheit. Das war für uns alles. Ja. Er ist zu einem Songwriting geführt mit ganz tollen Vorschlägen.
0: Dann hat es sich unter durch Strich gemacht. Hoffen noch keine Sehnenscheidentzündung im Handgelenk. Ja. Weil du ordentlich am Zackeln gsi.
1: Ja, Otto, die Rede habe ich nicht am meisten Strich gemacht.
0: Nein. Schade, hätte ich gefühlt.
1: Vorschlag von Emilius Baden leider nur auf Platz 3. Und auf Platz 2 ist er da gelandet.
0: Italo-Disco.
1: Sorry Anton, Vorschlag super, leider nicht gewonnen. Aber Post natürlich auch da. Und zwar deutlich.
0: Zucchero. Wie deutlich kannst du das sagen? Einfach deutlich.
1: Schon sehr deutlich.
0: Da ist schon.
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0: Euer Wunsch ist uns Befehl, sagen wir die Gewinner. Von unserer Italo-Disco am Morgen um 7 vor 6 Uhr Zucchero mit Beilen. Heute ist es nochmal richtig warm, heiß, der heiße Tag der Woche. Marco, eingecremt?
1: Ja, sicher. Wir sind sicher, dass leider Gott so langsam ein bisschen gewöhnt ist. Die vierte Hitzewelle schon in diesem Sommer. Auch das schaffen wir noch.

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1: Die Nachrichten von SRF um 6 mit Olivia Limacher. Nach fast einer Woche ohne Angriffe, das US-Militär attackiert wieder Ziele im Iran. Eine Studie zeigt, Schweizer Politiker und Politikerinnen schätzen ihre Wählerschaft oft konservativer ein, als sie ist. Das Wetter sonnig und heiß bei 34 bis 38 Grad. Am Nachmittag gibt es Wolkenfelder und teils kräftigen Wind. Fast eine Woche lang war es ruhig. Jetzt haben die USA in der Nacht wieder Ziele im Iran angegriffen. Auslandredaktorin Anna Trexel.
2: Das US-Zentralkommando CENTCOM schreibt auf dem Kurznachrichtendienst X, man habe Dutzende Ziele im Iran angegriffen. Wie Medien berichten, gab es Dutzende Explosionen, vor allem im Süden des Landes. Die Schläge seien eine kraftvolle Antwort auf Versuche der iranischen Revolutionsgarden, US-Truppen in der Region anzugreifen, heißt es von Seiten des CENTCOMs. Am Dienstag hatte Iran US-Militärbasen in Jordanien und Schiffe in der Straße von Hormuz ins Visier genommen, nach einigen Tagen relativer Ruhe. Das US-Militär wehrte die Angriffe ab und US-Präsident Trump kündigte in einem Fernsehinterview Vergeltung an. Man werde den Iran heftig angreifen. Zuvor hatten US-amerikanische Truppen gemeinsam mit dem saudischen Militär Stellungen pro-iranischer Milizen im Irak angegriffen, als Reaktion auf Drohnenangriffe. Der Irak hat die Attacken scharf verurteilt. Sie seien inakzeptabel und ein eklatanter Verstoß gegen die staatliche Souveränität, sagte das Präsidialamt.
1: Rund 1500 Migrantinnen und Migranten sind in den letzten Tagen aus Marokko in die spanische Exklave Ceuta geschwommen, das sagt die Regierung der Stadt. Mindestens 4 Menschen seien beim Versuch ertrunken, berichten spanische Medien. Rettungsorganisationen mussten zudem in der vergangenen Nacht mehr als 100 Menschen bei Ceuta vor dem Ertrinken retten. Seit gut einer Woche versuchen vor allem junge Menschen, die spanische Exklave an der Straße von Gibraltar zu erreichen, um damit EU-Territorium zu betreten. Dazu beigetragen hat auch ein neues Urteil des obersten spanischen Gerichts. Dieses hat entschieden, dass Migranten, die schwimmend die Grenze erreichen, nicht mehr direkt abgewiesen oder zurückgeschoben werden dürfen. 2 Meldungen in der Übersicht. In mehreren Ländern Südeuropas kämpfen die Feuerwehren gegen neue Waldbrände. In Frankreich und Spanien mussten erneut Hunderte bis Tausende Menschen ihre Häuser verlassen. Auf der griechischen Insel Kreta wurden mehrere Ortschaften und auch zahlreiche Feriengäste evakuiert. Bei Löscharbeiten in Griechenland kamen insgesamt 3 Feuerwehrleute ums Leben. In der türkischen Region Antalya sind die Brände laut Behörden größtenteils unter Kontrolle. In Kongo-Kinshasa steige die Zahl der Ebola-Fälle so stark an wie nie zuvor, schreibt die UNO. Die Zahl der Fälle verdopple sich alle 20 Tage. Es brauche einen massiven Ausbau der Hilfsmaßnahmen, fordern UNO-Fachleute. In den letzten 2 Monaten seien mehr als 1000 Menschen am Virus gestorben. Nun in die Schweiz. Wie gut wissen Politikerinnen und Politiker, was ihre Wählerinnen und Wähler denken, wie sie zu verschiedenen politischen Fragen stehen? Eine neue Studie zu den letzten eidgenössischen Wahlen hat das untersucht und das Ergebnis überrascht. Inlandredaktorin Michelle Scherer.
3: In der Studie wurden Kandidierende aller Parteien befragt, wie sie die Einstellung ihrer Wählerbasis zu verschiedenen politischen Fragen einschätzen. Wie beispielsweise zur Erhöhung des Rentenalters oder zum Stimmrecht für Ausländerinnen und Ausländer. Das Ergebnis zeigt, die Politikerinnen und Politiker liegen dabei oft daneben. Studienautorin Leila Eisner von der Universität Zürich.
4: Das heißt auch, dass sie vielleicht dann nicht unbedingt immer die Meinungen repräsentieren.
3: Dabei schätzen die Politikerinnen und Politiker ihre Wählerschaft häufig konservativer ein, als sie tatsächlich ist, und zwar über alle Parteien hinweg. Diese Fehleinschätzung könne zu einer vorsichtigeren Politik führen, sagt Leila Eisner.
4: Und das kann auch heißen, dass das politische System immer ein bisschen langsamer ist, sodass wenn die Politikerinnen warten, bis eine große Mehrheit für ein Thema ist, dass sie dann noch länger da warten, als was unbedingt nötig ist.
3: Die Frage ist also nicht nur, ob Parteien die Meinung ihrer Wählerinnen und Wähler vertreten, sondern auch, ob sie diese überhaupt kennen.
1: Kommen wir zu den Börsendaten von SIX. Der Dow Jones Index in New York hat 2,2% verloren. Der Nikkei Index in Tokio steigt um 1,2%. Der Euro wird zu 93,38 Rappen gehandelt. Der Dollar zu 81,55 Rappen. Das waren Nachrichten von Radio SRF. Verantwortlich David Burkhardt.
5: Die Sonne geht gerade auf. Hat es irgendwo noch ein Wölkchen im Weg, Roman Broglim?
6: Nein, der Himmel ist wirklich mehr oder weniger wolkenlos. Das Einzige, was ich gesehen habe, sind ein paar Nebelschwaden im Engadin, die natürlich dann auch schnell weg sind. Dann ist es heute mal lang sonnig und es wird nochmal richtig heiß. Am Nachmittag gibt es 34 bis 38 Grad. So während dem Nachmittag ziehen dann aber aus Nordwesten ein paar Wolkenfelder auf und die können auch mit kräftigem Wind verbunden sein, ähnlich wie man es so von einer Gewitterfront kennt. Also das könnte durchaus heikel sein für Sonnenstürme.
5: SRF Verkehrsinfo, 6 ab 6 ist es. Es liegen zurzeit keine Meldungen über größere Störungen vor.
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5: Unter anderem mit Jasmin Bavir anstelle am kranken Philipp Gerber.
9: Ja, er hat Grippe verwünscht. Danke fürs Einspringen, Jasmin. Hoffentlich ist der Philipp wenigstens für unsere Nationalviertel wieder gesund.
5: Nichts zu danken mit dir, Herr Thoman, in den Tag gestalten. Nichts Schönes. Weniger Schönes vielleicht für die einen, den 1. August. Der wird ganz anders wie sonst.
9: Ja, ruhig vor allem. Feuerwerksverbot praktisch in der ganzen Schweiz. Bei dieser Trockenheit, glaube ich, so gar keine Diskussion.
5: Wir reden gleich noch ein bisschen darüber. Einfach noch genauer, dass es dann einfach wirklich klar ist.
9: Richtig.
5: Ja, das nächste Mal.

0: Das ist wirklich so easy. Olivia Dean, da fest auf 3. 13 ab 6 ist es. In 2 Tagen werden Samstag, der 1. August. Marco, wie tönt es denn einmal wieder?
1: Also normalerweise würde es ein bisschen.
0: Etwa so.
1: Aber das ja nicht.
0: Genau. Mehr von dir, Marco, wenn es nach mir geht, immer. Ansonsten könnte es den 1. August geben.
1: Ja, die offizielle Waldbrandgefahrenkarte vom Bundesamt für Umwelt ist mehrheitlich rot oder sogar dunkelrot eingefärbt. In Wort übersetzt vom Stefan Schmidt von der Kantonspolizei Kanton Basel-Stadt.
2: Das heisst, dass es im Moment, ich glaube, man darf es auf Baseldeutsch sagen, wirklich furztrocken ist überall. Und dass es jetzt einfach wahnsinnig gefährlich ist, dass ein Funkenschlag länger kann und wir haben einen Flächenbrand. Und aus diesem Grund ist alles, was mit Feuer zu tun hat, verboten im Moment.
0: Da hat unser Kollege vom Konsumentenmagazin Espresso gesagt, alles, was mit Feuer zu tun hat, da ist Feuerwerk mitgemeint.
1: Ja, generell kann man sagen, dass überall dort, wo ein Feuerverbot gilt, eben auch Feuerwerkverbot ist. Auch Brötchen auf offenem Feuer ist verboten oder Zigaretten wegschmeißen.
0: Das macht man auch bei Regen nicht.
1: Definitiv.
0: Aber wir sind in der Schweiz, Kantone und Gemeinden können mitreden, darum muss man sich gut informieren.
1: Ja, als Beispiel, im Kanton Zürich gilt aktuell nur ein Feuerverbot im Wald, aber Gemeinden können selber ein Verbot aussprechen. Meine Gemeinde zum Beispiel hat ein komplettes Feuerverbot im Kanton Zürich. In der Stadt Zürich oder in Winterthur gilt ein komplettes Feuerverbot, also überall, auch auf dem eigenen Balkon. Andererseits gibt es Kantone wie zum Beispiel Bern, Luzern, Solothurn, Schaffhausen und andere, wo es auf Kantonsebene kein generelles Feuerverbot gibt, dafür ein absolutes Feuerwerkverbot.
0: Also gut informieren, am besten bei der Wohngemeinde einfach mal auf gut Glück ein Feuerchen machen oder einen Vulkan abbrennen lassen. Keine gute Idee.
1: Definitiv nicht. Es gibt zwar keine Feuerwerkspolizei, aber die Polizei oder auch die Feuerwehr schaut schon ein bisschen genauer her im Moment, sagt Stefan Schmidt von der Kapo Basel-Stadt.
2: Wenn wir etwas feststellen, dann kann es zu einer Busse führen. Ja, es ist verboten. Wir können nicht Jagd machen, aber wir appellieren daran, dass das wirklich eingehalten wird.
0: Ähnlich tönt es übrigens auch aus anderen Kantonen und Einzahlen vom Feuerwerkverbot macht auch finanziellen Sinn.
1: Also wir finden es lässig, wenn ein 1. August-Tragetli im Endeffekt mehrere Tausend Franken kosten könnte. In Basel muss man mit einer Busse von 150 Franken rechnen, wenn man sich nicht als Feuerverbot hält. In Bern oder in Luzern wird es deutlich teurer. Da sind Bussen bis zu 20'000 Franken möglich und je nachdem gibt es noch eine Anzeige obendrauf.

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0: Tom Grennan, Little Bit of Love. 6:30 haben wir's. Und jetzt gibt's eine Kurznachricht mit Olivia Limacher.
1: Schweizer Politikerinnen und Politiker wissen oft nicht genau, was ihre Wählerinnen und Wähler denken. Das zeigt eine neue Studie der Universität Zürich zu den eidgenössischen Wahlen 2023. Demnach schätzen Politiker die Haltung ihrer eigenen Wählerschaft häufig konservativer ein, als sie tatsächlich ist. Laut der Studie könnte das dazu führen, dass Parteien bei politischen Themen vorsichtiger handeln und Veränderungen langsamer vorantreiben. Nach mehreren Tagen Pause haben die USA wieder Ziele im Iran angegriffen. Nach Angaben des US-Militärs waren unter anderem Kommandozentralen und Raketenanlagen der iranischen Revolutionsgarden betroffen. Die Angriffe seien eine Reaktion auf iranische Angriffe gegen US-Stützpunkte. Iranische Staatsmedien berichten von Explosionen an mehreren Orten im Land. In Kongo-Kinshasa steige die Zahl der Ebola-Fälle so stark an wie nie zuvor, schreibt die UNO. Die Zahl der Fälle verdoppelt sich alle 20 Tage. Es brauche einen massiven Ausbau der Hilfemaßnahmen, fordern UNO-Fachleute. In den letzten 2 Monaten seien mehr als 1000 Menschen am Virus gestorben.
0: Nicht wahnsinnig viel ist passiert im Sport, aber die Schutte ist eigentlich immer. Auch die Wiki.
2: Der FC Lugano hat in der 2. Quali-Runde der Conference League gegen das kosovarische Team KF Dugacini mit 5:1 gewonnen und hat sich sicher für die nächste Runde qualifiziert. Und der Nazi-Verteidiger Eray Cemer hat einen neuen Club gefunden. Er wechselt in die italienische Serie A zum FC Torino. Der Cemer war vorher beim FC Valencia in Spanien und war schon an der WM im Kader der Schweizer.
0: Robin Brogli, wie heiß wird es heute?
3: Es ist der zweite Tag hintereinander, wo es so richtig heiß wird. 34 bis 38 Grad gibt es heute am Nachmittag. Ein bisschen Abkühlung kann es dann im Verlauf des Nachmittags und am Abend durch den Wind geben. Der ist recht kräftig genug, um auch mal einen Sonnenschirm umzustossen. Vorher ist es meistens sonnig.
0: SRF Verkehrsinfo von 6:30. Es liegen zurzeit keine Meldungen über größere Störungen vor.
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0: Am Mikrofon die Asmin Barbiero anstelle von Philipp Gerber.
6: Kränklig daheim. Das Lustige an einer neuen Radiopartnerin ist ja, dass man sie dann plötzlich ein bisschen besser kennenlernt. Ich habe nicht gewusst, dass du die weltbeste Grillenimitatorin
0: das heißt
6: bist.
0: Du.
6: Grossartig. Kannst du das bitte mal machen?
0: Nur wenn ich nicht muss lachen.
6: Gut, dann wird es schwierig heute. Nein, mach mal. Wir dürfen nicht lachen jetzt. Also ich finde es grossartig. Perfekte Soundtrack zum heutigen heißen Sommertag.
0: Mhm. Im Studio Grillen, Jasmin Barbiero.
6: Und der Griller,
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0: Vogue. 20:07 ist es. Und das Bolle-Gest so der FC Lugano in der zweiten Quali-Runde von der Conference League gegen KF Dukacini aus dem Kosovo mit 5:1 gewonnen und ist in der nächsten Runde auch die Wiki vom Sport. 5:1 tönt, finde ich, gut.
1: Ja, das ist okay. Und Goalschiessen ist immer okay. Vor allem der Kevin Behrens, der einen Hattrick geschossen hat, ist ganz sicher happy. Aber wir dürfen den gleich nicht vergessen. Es ist Conference League und die ist nach Champions League und Europa League nur die dritthöchste europäische Klasse. Und wir sind noch in der Quali-Phase, also eigentlich etwas, was ein Schweizer Club schon überstehen sollte, um das so ein bisschen in Relationen zu setzen. In der Clubrangliste von der UEFA ist Lugano auf dem 96. Platz, der KF Dukacini auf Platz 878. Also, das sagt eigentlich schon alles.
0: Dafür hat Lugano etwas Neues erlebt.
1: Genau, Dukacini, der ist einig europäisch gespielt. Lugano gehört also zu den wenigen, die das haben erleben können. Und ja, eine neue Erfahrung gegen einen Club, den man wirklich nicht kennt, in einem Stadion von gerade mal 973 Fans. Also der FC Lugano ist zwar nicht spielerisch, aber doch mental ein bisschen gefordert gewesen.
0: Und so geht es gerade weiter.
1: Ja, in der nächsten Runde spielen die Luganesi entweder gegen FC Koper aus Slowenien, Nummer 480, oder gegen Runavik von den Färöers, Nummer 927. Die Entdeckungsreise auf dem Weg in die Conference League für den FC Lugano geht also weiter.
0: Das Spiel von der dritten Quali-Runde in der Conference League sind dann am 6. und 13. August.

0: Leonie und Callum Scott. Stay, um Viertel von 7.
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0: Jetzt habe ich wieder etwas gelernt. Die Grille drüllen im Roten, Roman Brogli von SRF Meteo. Wie genau?
2: Die zirpen eben schneller, je wärmer das es ist. Es gibt sogar eine Grillenart, wo der Übernahme-Thermometer-Grille ist und man kann physikalisch da berechnen, was man für eine Temperatur hat, je nach Grill-Zirp-Frequenz.
3: Wow!
0: Da werden wir auf Speed, so eine Grille quasi.
2: Ja, und jetzt wehrt sie schnell am Zirpen, weil wir haben 16 bis etwa 21 Grad im Moment im Flachland und am Nachmittag würden dann wirklich die Grille im Roten drehen, dann haben wir 34 bis 38 Grad, so die 37 oder 38 Grad vielleicht in der Region Zürich oder Basel. Heute ist lang dann einfach sonnig. Am Nachmittag da ändert sich dann das ein bisschen, da ziehen aus Nordwesten Wolkenfelder auf und nicht nur Wolkenfelder, da kommt auch so eine Böenfront, ähnlich wie man es vom Gewitter kennt, aber einfach ohne Regen, aber der Wind kann dann recht kräftig sein. Also muss man je nachdem den Sonnenstoren wieder reinfahren heute am Nachmittag.
0: Und morgen?
2: Kommt am Nachmittag wieder, wieder eine Böenfront, aber das mal in Kombination mit Gewitter. Das wird ein paar Orte treffen, morgen am Nachmittag. Und die Gewitter können auch recht kräftig sein. Am Morgen ist es sonnig. Es wird nochmal heiß, nicht mehr ganz so heiß wie heute. So 29 bis 33 Grad sind die Höchstwerte.
0: Wenn wir noch bei den Grillen hängen bleiben, wenn wir lahm werden bei warmen Temperaturen, oder werden die schneller? Spannend. Danke, Roman. Haben wir wieder etwas gelernt.

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1: OMC, how bizarre. 8 vor 7. Lötschen auf die Straße, SRF Verkehrsinfo. Vorsicht in der Region Solothurn auf der A1 Richtung Bern. In Höhe Wangen an der Aare besteht Gefahr durch einen Koffer auf der Fahrbahn. Ja, genau so ist es. Wir sind zmitzt drin im Sommer, in der Sommerferien. Aktuell ist es ein Kommen und ein Gehen. Bei den einen fängt es ja schon an, viele sind aber schon wieder heimgekommen. Und das bringt uns zum Big Five.
2: Ja, das Big Five, der Vergleich mit dem Tierreich zum Thema Ferienrückkehr. Denn bei denen gibt es ganz unterschiedliche Typinnen oder Typen.
1: Da hat er mal den Fremdsprachen-Papagei. Grazie, hola, un bier, s'il vous plaît. Er hat sich im Ausland so lange mit den gleichen paar Wortfetzen durchgeschlagen, oder? Dass er jetzt einfach gar nicht mehr das Ganze wegbringt in deinem Geschäft, die ganze Zeit wiederholt.
2: Da hat er ein Rotkehlchen, muss sich beim Arbeiten wieder in einen Anzug oder eine Uniform zwängen, seinen Hals verraten. Aber das mit dem Eingrämen hat in der Ferien, glaube ich, nicht so gut geklappt.
1: Das Ferienfultier ist immer noch im Ferienmodus. Das Ferienfultier bewegt sich in Zeitlupe, verpasst darum schon mal den Bus im Geschäft, keinem fast die Augen zu. Er gähnt die ganze Zeit und das Passwort für den Computer hat er so vergessen.
2: Der Zugvogel, kaum ist er da, will er eigentlich schon wieder weiter. Er kommt eigentlich nur in sein Nest zurück, um den Briefkasten zu leeren.
1: Der Pavian. Hätte in deiner Ferien mal FKK probiert, aber dabei vergessen, dass man von FKK noch ein paar Körperstellen mehr eingrämen müsste.
2: Verwandt mit dem Nacktmull, kommt so knapp von der Ferien heim, dass es nicht mehr reicht zum Waschen und muss darum ohne Kleider arbeiten.

0: Stop, die Mentika vom Tiziano Ferro. Jetzt Update aus der Nachrichtenredaktion. Das ist SRF 3.
1: Die Nachrichten von SRF um 7 mit Olivia Limacher. Schweizer Politiker und Politikerinnen halten ihre Wählerschaft für konservativer als sie ist. Das zeigt eine Studie der Uni Zürich. Und für Wohnungen gab es im letzten Jahr so viele Baubewilligungen wie seit Jahren nicht mehr. Trotzdem, die Zahl der leerstehenden Wohnungen bleibt gleich tief. Das Wetter sonnig und heiß bei 34 bis 38 Grad. Am Nachmittag gibt es Wolkenfelder und teils kräftigen Wind. Wie gut wissen Politikerinnen und Politiker, was ihre Wählerinnen und Wähler denken, wie sie zu verschiedenen politischen Fragen stehen? Eine neue Studie zu den letzten eidgenössischen Wahlen hat das untersucht und das Ergebnis überrascht. Inlandredaktorin Michelle Scherer.
2: In der Studie wurden Kandidierende aller Parteien befragt, wie sie die Einstellung ihrer Wählerbasis zu verschiedenen politischen Fragen einschätzen, wie beispielsweise zur Erhöhung des Rentenalters oder zum Stimmrecht für Ausländerinnen und Ausländer. Das Ergebnis zeigt, die Politikerinnen und Politiker liegen dabei oft daneben. Studienautorin Leila Eisner von der Universität Zürich.
3: Das heißt auch, dass sie vielleicht dann nicht unbedingt immer die Meinungen repräsentieren.
2: Dabei schätzen die Politikerinnen und Politiker ihre Wählerschaft häufig konservativer ein, als sie tatsächlich ist, und zwar über alle Parteien hinweg. Diese Fehleinschätzung könne zu einer vorsichtigeren Politik führen, sagt Leila Eisner.
3: Und das kann auch heißen, dass das politische System immer ein bisschen langsamer ist, sodass wenn die PolitikerInnen warten, bis eine große Mehrheit für ein Thema ist, dass sie dann noch länger da warten, als was unbedingt nötig ist.
2: Die Frage ist also nicht nur, ob Parteien die Meinung ihrer Wählerinnen und Wähler vertreten, sondern auch, ob sie diese überhaupt kennen.
1: In der Schweiz sind in den letzten 12 Monaten so viele Baubewilligungen für Wohnungen erteilt worden wie zuletzt vor 8 Jahren. Konkret wurden rund 52'000 neue Wohnungen bewilligt. Das zeigt eine Studie des Beratungsunternehmens Würst Partner. Der Zuwachs gehe allein auf neue Mietwohnungen zurück. Hier wurden über 10% mehr Bewilligungen erteilt als im Vorjahr. Bei Eigentumswohnungen gingen die Bewilligungen zurück. Die neuen Baubewilligungen reichten aber nicht, damit sich die Situation auf dem Schweizer Wohnungsmarkt deutlich entspanne. Die Studie rechnete für den 1. Juni 2026 mit rund 48'000 leerstehenden Wohnungen. Damit verharre die Leerwohnungsziffer in der Schweiz bei knapp 1%. Fast eine Woche lang war es ruhig. Jetzt haben die USA in der Nacht wieder Ziele im Iran angegriffen. Auslandredaktorin Anna Trexel.
4: Das US-Zentralkommando CENTCOM schreibt auf dem Kurznachrichtendienst X, man habe Dutzende Ziele im Iran angegriffen. Wie Medien berichten, gab es Dutzende Explosionen, vor allem im Süden des Landes. Die Schläge seien eine kraftvolle Antwort auf Versuche der iranischen Revolutionsgarden, US-Truppen in der Region anzugreifen, heißt es von Seiten des CENTCOMs. Am Dienstag hatte Iran US-Militärbasen in Jordanien und Schiffe in der Straße von Hormuz ins Visier genommen, nach einigen Tagen relativer Ruhe. Das US-Militär wehrte die Angriffe ab und US-Präsident Trump kündigte in einem Fernsehinterview Vergeltung an. Man werde den Iran heftig angreifen. Zuvor hatten US-amerikanische Truppen gemeinsam mit dem saudischen Militär Stellungen pro-iranischer Milizen im Irak angegriffen, als Reaktion auf Drohnenangriffe. Der Irak hat die Attacken scharf verurteilt. Sie seien inakzeptabel und ein eklatanter Verstoß gegen die staatliche Souveränität, sagte das Präsidialamt.
1: Zwei Meldungen in der Übersicht. In mehreren Ländern Südeuropas kämpfen die Feuerwehren gegen neue Waldbrände. In Spanien und Frankreich mussten erneut Hunderte bis Tausende Menschen ihre Häuser verlassen. Auf der griechischen Insel Kreta wurden mehrere Ortschaften und auch zahlreiche Feriengäste evakuiert. Bei Löscharbeiten in Griechenland kamen insgesamt 3 Feuerwehrleute ums Leben. In der türkischen Region Antalya sind die Brände laut Behörden größtenteils unter Kontrolle. In Kongo-Kinshasa steige die Zahl der Ebola-Fälle so stark an wie nie zuvor, schreibt die UNO. Die Zahl der Fälle verdopple sich alle 20 Tage. Es brauche einen massiven Ausbau der Hilfsmaßnahmen, fordern UNO-Fachleute. In den letzten zwei Monaten seien mehr als 1000 Menschen am Virus gestorben. Die Börsendaten von SIX. Der Dow Jones Index in New York hat 2,2% verloren. Der Nikkei Index in Tokio steigt um 0,6%. Der Euro wird zu 93,37 Rappen gehandelt. Der Dollar zu 81,53 Rappen. Das waren Nachrichten von Radio SRF. Verantwortlich David Burkhardt.
5: Es könnte heute Nachmittag recht windig werden. Roman Brugli von SRF Meteo.
6: Ja, im Mittelland und auch der Region Basel und im Jura, da kann es stürmische Böen geben im Verlauf eben vom Nachmittag und Abend heute. Vorher haben wir aber deutlich ruhiges Wetter. Es ist meistens sonnig und es wird vor allem nochmal richtig heiß. Die Höchstwerte heute liegen im Bereich zwischen 34 und 38 Grad.
5: SRF Verkehrsinfo vom 6 ab 7. Vorsicht in der Region Solothurn auf der A1 Richtung Bern. In Höhe Wangen an der Aare besteht Gefahr durch einen Koffer auf der Fahrbahn.
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5: Heute gibt es den heißesten Tag der Woche. Schaffen wir mit einem Bauchklatschen vom 1 Meter. Spritzig. Purple Disco Machine oder mehr eleganten Köpfler vom 1 Meter. Mit sanft Zeittauchen, ohne Spritzen. Tu Athena, Musik aus der Schweiz mit Ready. Bedi Abitz und einen guten Morgen wünscht Jasmin Barbiero.
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0: SRF 3 Best Talent. Tour Tina. Ready? 14 ab 7 ist es. Guten Morgen. Rot-weisse Fähnchen, Lampion und etwa einen Böller. Schön, wie du machst, Marco.
1: Das Jahr nicht.
0: Ja, in anderen Jahren hätten Feuerwerksverkäufer und Verkäuferinnen gerade Hochkonjunktur. Das ja nicht.
1: Ja, wieso etwas kaufen, das man nicht kann brauchen kann, weil es überall so trocken ist, gilt in vielen Kantonen. Zum Beispiel Bern, Oben, Nidwalden, Luzern, Solothurn, Schaffhausen und so weiter. Ein generelles Feuerwerkverbot. Der Kanton Wallis hat am Mittwoch sogar den Verkauf von allen Feuerwerken verboten. In anderen Kantonen ist es ein bisschen kleiner Flickenteppich, weil Gemeinden selber Feuerwerksverbot können erlassen.
0: Zusammenfassend kann man vielleicht sagen, am besten einfach kein Feuerwerk und sonst bei der Wohngemeinde informieren, was erlaubt ist und was nicht.
1: Ja, und wenn es ein Verbot gilt, unbedingt daran halten, sonst könnte es einen Buss geben. Im Kanton Basel-Stadt reden wir von 150 Franken, im Kanton Bern oder Luzern. Kann es aber auch gut und gern bis zu 20'000 Franken kosten, das gar eine Anzeige geben.
0: Private Feuerwerke haben es das ja schwierig. Ganz auf Feuerwerk verzichten müssen die Fans aber nicht.
1: Ja, gewisse Gemeinden, am Zürichsee zum Beispiel oder auch im Berner Seeland, erlauben offizielle Feuerwerke, zum Beispiel dann, wenn sie von einem Schiff im See abgelassen werden, weil im See nicht viel kann brennen. Wenn sich Kinder, gibt es ja jemanden, sind wir alle gewesen, haben auch Freude gehabt, den bengalischen Zundhälse zum Beispiel oder der Lampion, wenn sich die so freuen, dann gibt es dank der SRF-Redaktorin, der Lea Burger, Alternativtipps.
2: Man kann zum Beispiel die Lampion mit LED-Lichtchen anzünden. Die Kinder können mit einer Taschenlampe eine Lichtshow machen. Oder warum nicht selber eine Konfettikanone basteln? Mit alten WC-Papierrollen, einem Ballon und Altpapier. Da gibt es im Internet einfache Anleitungen dazu. Und wer Krach will, kann, Achtung, natürlich ganz klassisch mit der Kochelle auf den Töpf schlagen.
0: Oder wir machen jetzt einfach wieder Peter Zumbrunn, Stadthalter von Interlaken Oberhasli.
3: Genießen wir doch den erstäugsten Alt ohne Feuerwerk und schauen vielleicht den Sternenhimmel ein bisschen länger an.

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0: Musik aus Zürich, Julie Meletta. Und es ist 7:30 und es gibt Kurznachrichten mit der Olivia Limacher.
1: Schweizer Politikerinnen und Politiker wissen oft nicht genau, was ihre Wählerinnen und Wähler denken. Das zeigt eine neue Studie der Universität Zürich zu den eidgenössischen Wahlen 2023. Demnach schätzen Politiker die Haltung ihrer eigenen Wählerschaft häufig konservativer ein, als sie tatsächlich ist. Laut der Studie könnte das dazu führen, dass Parteien bei politischen Themen vorsichtiger handeln und Veränderungen langsamer vorantreiben. In der Schweiz sind in den letzten 12 Monaten 52.000 Baubewilligungen für neue Wohnungen erteilt worden. So viel wie zuletzt vor 8 Jahren. Das zeigt eine neue Studie des Beratungsunternehmens Wüest Partner. Der Zuwachs gehe allein auf neue Mietwohnungen zurück. Die neuen Baubewilligungen reichten aber nicht, damit sich die Situation auf dem Schweizer Wohnungsmarkt deutlich entspanne. Nach mehreren Tagen Pause haben die USA wieder Ziele im Iran angegriffen. Nach Angaben des US-Militärs waren unter anderem Kommandozentralen und Raketenanlagen der iranischen Revolutionsgarden betroffen. Die Angriffe seien eine Reaktion auf iranische Angriffe gegen Urstützpunkte. Iranische Staatsmedien berichten von Explosionen an mehreren Orten im Land.
0: Der FC Lugano hat in der Conference League einen Schritt in die Ligaphase gemacht. Adi Wicki.
2: Lugano hat die zweite Quali-Runde ziemlich souverän überstanden. Gegen kosovarischen Göpsieger KF Tugacini gewinnt Lugano das Auswärtsspiel mit 5:1 und ist mit einem Gesamtscore von 6:1 weitergekommen. Lugano war im Kosovo am Anfang sehr effizient und hat schon nach 9 Minuten 2:0 geführt. Am Schluss ist der Kevin Behrens mit 3 Goal der Mann vom Spiel gewesen. Der nächste Gegner in der dritten Quali-Runde kommt aus Slowenien oder von den Färöerinseln. Das kommt dann hinten raus.
0: Roman Brugli von SRF Meteo. Die Luft ist heute nicht so sauber.
3: Ein Gemisch von Sahara-Staub und Waldbrandrauch ist von Frankreich her noch zu uns gezogen und trübt jetzt die Luft ein bisschen ein. Trotzdem ist es jetzt lang sonnig und es wird vor allem noch mal richtig heiß. Es geht am Nachmittag 34 bis 38 Grad. Dann fegt aber mal ein starker Wind durch das Mittelland, wo einerseits den Sonnenschirm umrühren könnte und andererseits für eine leichte Abkühlung sorgt.
0: Bessere Verkehrsinfo vom 2 über 7:30. Entwarnung in der Region Solothurn. Auf der A1 Richtung Bern in Höhe Wangen an der Aare besteht keine Gefahr mehr durch einen Koffer auf der Fahrbahn.
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0: Der Satz für den Philipp Gerber. Er ist krank, gute Genesungswünsche gehen auf Basel. Jasmin Barbiero, Mikrofon. Und lieber Marco, da hat es dann am nächsten noch so ein Spiel, gell?
6: Ja, wir haben richtig jeweils am 10:08 unser Lieblingsradiospiel, das heisst ABC SRF 3. Spielen wir bald seit 40 Jahren auf dem Sender. Da muss man zu einem Buchstaben möglichst viele Begriffe raten. Haben wir 12 oder mehr, gibt es ein goldiges Gewinnerinnen. Oder Gewinnerzertifikat spielen wir mit einer Person, die wir jetzt noch nicht haben und die müssen wir jetzt suchen.
0: Danke für die Einschulung, Marco. Jetzt weiss ich auch, was das geht. Wir spielen die nächsten paar Minuten. Wo kann man sich melden?
6: Auf 0848 300 333.
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0: One Republic, Need Your Love. Oder dem vielleicht einfach nur einen Kaffee.
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0: Am Morgen auf dem Weg noch schnell ein Kaffee to go mitnehmen. Das gehört für viele zum Alltag. Und in diesen Tagen ist es vielleicht vielfach auch ein kaltes Kaffee. Da freut Kaffeeverkäufer wie zum Beispiel Starbucks. Lucia Theiler von der SRF Wirtschaftsredaktion. Starbucks hat in der Nacht auf heute die neuesten Geschäftszahlen herausgegeben.
2: Fast 9,5 Milliarden Dollar Umsatz hat Starbucks weltweit gemacht, allein in 3 Monaten, also in seinem 3. Quartal. Das ist zwar ein bisschen 1% weniger als im Vorjahresvergleich, aber nur wegen einer Umstellung in China. Dort hat Starbucks einen Teil vom Geschäft verkauft an einen lokalen Investor. Und das Geschäft mit dem Kaffee an sich läuft aber gut, und zwar am Morgen und am Abend.
0: Trends bei Kaffee, was ist da genau gemeint?
2: Ja, also zum Beispiel kalten Kaffee oder eben so eine Art Dessert- oder Sirup-Variante, die mit Kaffee zwar nicht mehr viel zu tun haben. Mit dem will Starbucks einfach jüngere Leute anlocken, die Generation Z. Da hat Starbucks dort aber auch einen Haufen Konkurrenz, muss man sagen, weil McDonald's zum Beispiel hat auch so Variante im Sortiment. Und zum Verkauf am Nachmittag noch mehr anzukurbeln, gibt es auch koffeinfreie Varianten oder eben kalte Getränke oder einfach kalte Kaffee ohne Koffein, aber der Starbucks-Chef will auch das klassische Kaffeegeschäft ausbauen, also das am Morgen und am Nachmittag.
0: Wer und wie will er das genau machen?
2: Ja, Starbucks will wieder mehr ein Kaffeehaus sein, also nicht so einfach eine To-Go-Station. Und die Filialen werden darum auch verschönert, gemütlicher gemacht, vor allem in den USA. Der Starbucks-Chef hat in einer Medienkonferenz vom frühen Morgen geredet davon, dass die Filialen möglichst sollen zu einem Third Place werden, also zu einem dritten Ort neben dem Zuhause und dem Arbeitsplatz. Also Gemütlichkeit ist ihm wichtig, und die ganze Strategie hat auch einen Namen, sie heisst Back to Starbucks.
0: Also quasi zurück zu den Wurzeln.
2: Ja, angefangen hat Starbucks in den, also 1980, glaube ich sogar konkret, als kleine Rösterei. Daraus ist dann ein weltweites Franchise-System geworden mit über 40'000 Filialen gegen 40 Milliarden Dollar Jahresumsatz. Also kleiner will natürlich Starbucks nicht mehr werden, aber rentabler. Und da sieht sich das Unternehmen auf gutem Weg. Der Chef hat einmal Gewinnprognosen aufgetan für das ganze Jahr und er hofft auf gute Kaffeeverkäufe auch in diesen heissen Tagen.

0: Oasis. Live forever.
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3: Guten Morgen auf Freiburg, Ulmitz, Sibyl Stettler.
4: Ja, guten Morgen, Jasmin.
5: Guten Morgen, Sibyl.
4: Guten Morgen, Marco.
3: Du schulst dich gerade um zum Jobcoach?
4: Ja, also umschulen. Ich tue einfach mich neu orientieren, beruflich, genau. Die Ausbildung cool. Habe ich schon.
5: Ah, super. Genau. Und das macht der Jobcoach, das ist nicht Berufsberaterin, Berufsberater von früher, oder?
4: Nein. Der Jobcoach hilft eigentlich Leuten, die mal ausgefallen sind, aus gesundheitlichen, psychischen Gründen, wieder Fuß zu fassen und mit ihnen zusammen eine neue Stelle zu finden, wo sie wieder im ersten Arbeitsmarkt tätig sein
3: können. Ist die Ausbildung, Weiterbildung noch schwierig oder kannst du heute die Hitze noch ein bisschen geniessen?
5: Jetzt geniessen.
4: Ja, nein, das ist
3: ja,
4: alles
3: gut. Bewusst geniessen will, oder? Sibyl, du hast einen Aufstellpool. Erklär schnell bitte.
4: Ja, genau, einen kleinen, genau.
5: So einen kleinen, runden Aufstellpool. Gerade,
4: ja, einen kleinen, runden, zum Abkühlen, zum Streit. Genau, bei dieser Hitze ist das nötig.
5: Schwimmst du nicht zu weit raus, gell?
4: Ja, gut.
3: Aber zu SRF 3. Wir haben hier 45 Sekunden, 12 oder mehr Begriffe sollten wir von dir haben. Und nachher gibt es diese Goldiges Gewinnerzertifikat. Und der Buchstabe hat uns der Marco.
5: Ja, B, wie Bädeln.
4: Ja, das ist dann gut.
3: Liebe Sibyl, ich probiere das, dass man dialektmässig, normal macht das der Herr Gerber auf Baslerdeutsch, gell? Es gibt jetzt halt auf Thurgau-Deutsch, dafür sage ich es einfach schneller, dann hast du mehr Zeit. Ist das gut? Ist das ein Deal?
4: Gut, okay.
3: Voilà. Wir legen los mit dem Ersten. Die stehen im Wald.
4: Bäume.
3: Eine Frucht.
4: Birne.
3: Ein ÖV-Gefährt.
4: Ein Bus.
3: Ein geführiges Tier.
4: Ein wasserndes Tier.
3: Geführiges.
4: Ein Bär.
3: Kommt auf den Morgentisch.
4: Weiter.
3: Dort drin liest man.
4: Buch.
3: Fahrt auf dem See.
4: Weiter.
3: Verteilt den Pöstler.
4: Post.
3: Brauchst du zum Schauen.
4: Oder Briefe.
3: Anke sagt man auch.
4: Weiter.
3: Zugstation.
4: Bahnhof.
3: Gibt sie mit wie...
5: Da gehen wir noch.
4: Wenn ich habe ein paar Sachen ganz schlecht verstanden und gehört.
5: Geht sie mit, wie da gibt es noch, wenn du weißt.
4: Nein. Warte, ich habe nichts gehört. Was hast du gesagt?
5: Geht es im Etui?
3: Aber sie versteht dich auch nicht, also liegt es nicht an mir. Das ist gerade gut. Sie
4: doch.
5: Ja, gut, da gibt es noch.
4: Boris, du ist schnell gegangen.
5: Also, dann lösen wir die Runde auf. Kommt auf den Morgentisch Brot. Haben wir gesucht. Fahrt auf dem See, das Boot. Dann brauchst du mal schauen, wer eine Brille war. Anke, sagen wir auch Butter. Das war noch offen. Gewesen. Und du kommst auf 8 Punkte. Sibylle.
4: Ja, genau.
5: Ja.
4: Ja, macht nichts.
5: Na, ich wollte sagen, bei dieser Hitze noch eine grosse Leistung müssen bringen. Ab in genau. Aufstellpool dann am Schluss, am
4: ja,
5: vom Abend.
4: Ja, mache ich.
3: Geniessen Sie, Bill.
4: Okay.
3: Und wir freuen uns aufs nächste Mal. Tschüss.
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0: Zoe Wies.
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2: Die Nachrichten von SRF um 8 mit Olivia Limacher. Wie gut wissen Politikerinnen und Politiker, wie ihre Wählerschaft denkt? Eine Studie zeigt, sie nehmen ihre eigenen Wähler konservativer wahr, als sie sind. In der Schweiz wird mehr in neue Mietwohnungen investiert und es werden mehr davon gebaut. Trotzdem gibt es in der Schweiz nicht mehr freie Wohnungen. Das Wetter sonnig und heiß bei 34 bis 38 Grad. Am Nachmittag gibt es Wolkenfelder und teils kräftigen Wind. Wie gut wissen Politikerinnen und Politiker, was ihre Wählerinnen und Wähler denken, wie sie zu verschiedenen politischen Fragen stehen? Eine neue Studie zu den letzten eidgenössischen Wahlen hat das untersucht und das Ergebnis überrascht. Inlandredaktorin Michelle Scherer.
3: In der Studie wurden Kandidierende aller Parteien befragt, wie sie die Einstellung ihrer Wählerbasis zu verschiedenen politischen Fragen einschätzen. Wie beispielsweise zur Erhöhung des Rentenalters oder zum Stimmrecht für Ausländerinnen und Ausländer. Das Ergebnis zeigt, die Politikerinnen und Politiker liegen dabei oft daneben. Studienautorin Leila Eisner von der Universität Zürich.
4: Das heißt auch, dass sie vielleicht dann nicht unbedingt immer die Meinungen repräsentieren.
3: Dabei schätzen die Politikerinnen und Politiker ihre Wählerschaft häufig konservativer ein, als sie tatsächlich ist, und zwar über alle Parteien hinweg. Diese Fehleinschätzung könne zu einer vorsichtigeren Politik führen, sagt Leila Eisner.
4: Und das kann auch heißen, dass das politische System immer ein bisschen langsamer ist, sodass wenn die Politikerinnen warten, bis eine große Mehrheit für ein Thema ist, dass sie dann noch länger da warten, als was unbedingt nötig ist.
3: Die Frage ist also nicht nur, ob Parteien die Meinung ihrer Wählerinnen und Wähler vertreten, sondern auch, ob sie diese überhaupt kennen.
2: In der Schweiz sind in den letzten 12 Monaten so viele Baubewilligungen für Wohnungen erteilt worden wie zuletzt vor 8 Jahren. Konkret wurden rund 52'000 neue Wohnungen bewilligt. Das zeigt eine neue Studie des Beratungsunternehmens Wüest Partner. Der Zuwachs gehe allein auf neue Mietwohnungen zurück. Mehr Mietwohnungen auf dem Markt bedeutet aber nicht, dass es auch günstige Wohnungen seien, sagt Wirtschaftsredaktor Dario Pelosi.
5: Die Zahlen, die zeigen, die Schere zwischen Bestandesmieten und Angebotsmieten, die geht weiter auseinander. Also wer eine neue Wohnung sucht, findet wohl nur mit Mühe eine günstige. Und wenn jetzt mehr Wohnungen gebaut werden, ist das eben auch keine Garantie, dass die dann auch bezahlbar sind für uns Mieterinnen und Mieter. Mögliche Wege sind zum Beispiel Baugenossenschaften. Da können zum Beispiel einfach gesagt Kosten quersubventioniert werden. Also ich habe im gleichen Gebäude eine tolle Wohnung mit Aussicht, die kann ich teurer vermieten. Und mit diesen Einnahmen dann zum Beispiel eine Wohnung in einem tieferen Stockwerk mitfinanzieren und die dann etwas günstiger abgeben. Das wäre zum Beispiel eines von verschiedenen Denkmodellen.
2: Laut Studie des Beratungsunternehmens Wüest Partner verharrt die Leerwohnungsziffer in der Schweiz bei knapp 1%. Nach mehreren Tagen Pause haben die USA wieder Ziele im Iran angegriffen. Nach Angaben des US-Militärs waren unter anderem Kommandozentralen und Raketenanlagen der iranischen Revolutionsgarden betroffen. Die Angriffe seien eine Reaktion auf iranische Angriffe gegen US-Stützpunkte. Iranische Staatsmedien berichten von Explosionen an mehreren Orten im Land. Zu 2 Meldungen zum Krieg in der Ukraine. Russland hat in der Nacht mehrere ukrainische Städte mit Raketen angegriffen. Besonders schwer getroffen wurde Kryvyi in der Zentralukraine. Dort kamen nach Behördenangaben mindestens 6 Menschen ums Leben. In der westukrainischen Stadt Lviv wurden mindestens 15 Menschen verletzt. Mehrere werden noch unter Trümmern vermisst. Auch die Hauptstadt Kiew wurde angegriffen. Dort starb mindestens 1 Mensch. Die Ukraine hat erneut ein Logistikzentrum des größten russischen Online-Händlers mit Drohnen angegriffen. In der Region Penza geriet ein großes Lager in Brand. Nach russischen Behördenangaben wurde ein Mensch verletzt. Rund 200 Mitarbeitende wurden evakuiert. Seit Wochen greift die Ukraine wiederholt Lager des Versandhändlers an. Präsident Zelensky wirft dem Online-Händler vor, Material für Russlands Krieg gegen die Ukraine zu liefern. Moskau weist die Vorwürfe zurück. Die Börsendaten von SIX. Der Dow Jones Index in New York hat 2,2% verloren. Der Nikkei Index in Tokio steigt um 1,2%. Der Euro wird zu 93,39 gehandelt. Der Dollar zu 81,59. Das waren Nachrichten von Radio SRF. Verantwortlich David Burkhardt.
1: Roman Brugli von SRF Meteo. Wie warm ist es schon?
0: Gerade etwa 20 Grad haben wir im Moment in Aarau. Das ist ein guter Durchschnittswert für das Mittelland. Es wird aber heute noch mal richtig heiß. Am Nachmittag gibt es 34 bis 38 Grad. Dazu scheint lang die Sonne. So im Verlauf vom Nachmittag und am Abend zieht von Nordwesten ein Wolkenband noch über das Land, das die Sonne zum Teil abdeckt. Und das bringt zum Teil auch stürmischen Wind mit sich.
1: Bessere Verkehrsinfo vom 6.8. Es liegen zurzeit keine Meldungen über größere Störungen vor.
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1: Die Woche zum 1. August, unserem Nationalviertig.
8: Ja, die Woche haben wir unsere wunderschönen Dialekte ein bisschen raus, so schön bunt und unterschiedlich vom Appenzell bis ins Wallis.
1: Heute Basler Dialekt. Haben wir gedacht, oder, wenn der Basler mit Grippe daheim ist und Thurgauerin schon da ist, passt das irgendwie gleich noch?
8: Ja, logisch. Meine Basler Dialekt und Thurgauerin, ja. Die sind ja sehr nah. Wir hören fast keinen Unterschied.
1: Ihr könnt gerade beweisen, wie gut ihr den Basler Dialekt könnt. Wir brauchen euch, wir packen ein paar gute Begriffe aus. Also du, Marco, und ihr klärt uns auf.
8: Ja, im Studio heute, die Asim Barbier und der Marco Thoman. Ja, guten Morgen miteinander.

0: Bumpy Rides, Hoosiers. Guten Morgen hier auf SRF 3. Und dann schon bald einmal Happy 1. August. Nur noch zwei Mal schlafen bis Servola, Schweizer Fanli und Lampion.
1: Elektrisch betrieben das Jahr wegen Feuerverbot.
0: Und wir hätten einen roten Teppich ausgelegt, auch das Jahr. Wir feiern unseren Dialekt und das machen wir mit euch um ein kleines Spiel.
1: Ja, wir haben mega Spass gehabt. Gestern Morgen haben wir es gemacht mit dem Luzerner Dialekt, der Goni Marbach, eine gebürtige Luzernerin, jetzt aber seit über 30 Jahren im Kanton Freiburg daheim in Murten und sie hat 11 Punkte gemacht.
0: Sehr gut. Bei mir gestern Nachmittag, der Remo und Dominik, gerade zusammen, haben 8 angesagt und 8 Punkte geholt.
1: Ja, nicht schlecht. Indem wir eine Minute lang einen Begriff von einem entsprechenden Dialekt vorlesen und dir kurz die Bedeutung würde sagen. Heute machen wir es mit dem Basler Dialekt. Hat mega gut Pass mit dem Philipp gegeben, der ist aber krank daheim. Ich würde sagen, ich lese die Begriff. Ich bin so viel um den Basler herum, dass ich mir das zutraue. Als Schiedsrichter, zum guten Glück, haben wir ja noch den Simon Lütold von der Mundart-Redaktion. Guten Morgen, Simon.
2: Guten Morgen.
0: Schaffen wir das ohne Philipp?
2: Ich denke schon. Es ist sicher gut, was aus allererster Hand hätte, aber wir schaffen das auch aus fast allererster Hand.
1: Sehr gut.
0: Und wir schaffen es noch besser, wenn wir dann einen Kandidat oder eine Kandidatin haben, die möchte mitspielen. Wer stellt sich der Basler Dialekt Wörtli Challenge? Es geht um Raum und eher jetzt anmelden auf 0848 300 33 3. Einfach mal anrufen. 0848 300 33. Ein Leckerli suchen wir eigentlich.
1: Ein Leckerli.

0: Joan Osborne, One of Us. Und schönen guten Morgen, Tobias von Solothurn, ursprünglich von Basel.
1: Guten Morgen.
2: Tobias, grüßt du uns. Alles gut. Hast du können parkieren? Ja, ja, perfekt.
1: Alles bestens.
2: Also, wie lange bist du denn schon weg von Basel?
1: Gerade mal schnell überlegen. Irgendwie 20 Jahre oder so, plus minus.
0: Aber der Dialekt ist geblieben, wir hören es gut.
1: Ja, ja. Das aber lernt man nicht.
2: Der Philipp Gerber würde es eigentlich lesen. Das ist natürlich ein Basler. Ich traue mir das zu, weil ich relativ lang schon mit einem Basler zusammenarbeite. Und wir haben ja auch den Simon Lütolf von der Mundart-Redaktion als Schiedsrichter. Das kann also nicht passieren.
1: Das klingt gut.
2: Und du hast eine Minute der Zeit, um möglichst viele Begriffe eben zu erraten. Wir sagen den Basel-Begriff, du sagst schnell, was die Bedeutung ist. Und am Schluss schauen wir, wie viele Punkte das machst.
1: Okay.
2: Ist das gut?
0: 60 Sekunden.
1: Ja.
0: Bist du parat, Marco?
2: Ich bin parat.
0: Wir kennen uns eben noch nicht so gut. Ja. Heute in unserem ersten Morgen muss ich nämlich ein bisschen anschauen. Die Tobias kann ich nicht anschauen, aber ich frage dich, bist du parat?
1: Ich bin auch parat.
0: Voilà, deine 60 Sekunden ab jetzt.
2: Ein Larve.
1: Maske. Also eine Fahrt nach Larven.
2: Pfürzi. Das ist richtig. Pfürzi.
1: An der Haar zusammengebunden.
2: Richtig. Eine Sacklaterne.
1: Eine Taschenlampe.
2: Richtig. Ein Dildab.
1: Weiß ich nicht.
2: Ein Klepper.
1: Ein Ohrfeigen.
2: Richtig. Ein Gucken.
1: Ein Plattigsack.
2: Richtig. Kellerli-Wasser.
1: Ein Blöterli-Wasser.
2: Richtig. Spassen.
1: Sag doch mal.
2: Spassen.
1: Weiß ich nicht.
2: Weiter. Räbli.
1: Räbli.
2: Räbli.
1: Also nicht Räbli von Konfetti.
2: Doch, richtig. Schwöbli. Was ist ein Schwöbli?
1: Weckli.
2: Richtig. Scheissdreckzegli.
1: An der Fahrt nach dem kleinen Umzug.
2: Genau, da geben wir auch noch.
1: Hey. Gut. Räbli ist nicht ganz korrekt.
3: Das ist, weil du es nicht richtig ausgesprochen hast.
2: Habe ich es nicht richtig ausgesprochen?
3: Du hast es mit einem B ausgesprochen. Und
2: Räppli.
3: Ja, Räppli.
2: Ah, schau jetzt, darum haben wir den Schiedsrichter da. Ich bin ja kein Basler, ich habe nicht gesagt, ich bin Basler. Also, dann haben wir dir aber gegeben. Ja, also komm, dann gebt dir noch einen hinten drauf. Ampetieren. Was ist Ampetieren?
1: Ampetieren? Beide nicht.
3: Belästigen, stören. Von Französisch embêté.
2: Kann es auch nicht
0: voilà. Okay.
2: Und wir lösen schon schnell auf. Der Dildab.
3: Ein Double, ein Dummkopf.
2: Und den tun wir nachher auch noch schnell erklären, von wo das der kommt, der Begriff. Und Spasen sind Spargel. Habe ich das richtig ausgesprochen, Simon? Spasen.
3: Ich gehe davon aus, das wüsste ich jetzt auch nicht im Detail. Okay.
1: Nein, habe ich nicht gern, darum.
2: Aber hey, Tobias, 9 Punkte. Gut gemacht. Perfekt.
0: Großartige 9 Punkte. Ich hätte kein einziges Wort gewusst. Ehrlich.
2: Ja, hinten hat es eine einfache gehabt.
0: Eben, du hast die erste schwierige genommen. Großartig.
2: Sehr schön finde ich zum Schluss noch den Fliegenschliffi.
3: Fliegenschliffi? Ein Glatze. Wie eine Eisbahn für Flüge.
2: Unglaublich, die Basis. Danke.
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0: the Rolling Stones. Halb neun haben und jetzt gibt es Kurznachrichten mit der Oliva Limacho.
1: Schweizer Politikerinnen und Politiker wissen oft nicht genau, was ihre Wählerinnen und Wähler denken. Das zeigt eine neue Studie der Universität Zürich zu den eidgenössischen Wahlen 2023. Demnach schätzen Politiker die Haltung ihrer eigenen Wählerschaft

0: häufig konservativer ein, als sie tatsächlich ist. Laut der Studie könnte das dazu führen, dass Parteien bei politischen Themen vorsichtiger handeln und Veränderungen langsamer vorantreiben. In der Schweiz sind in den letzten 12 Monaten 52.000 Baubewilligungen für neue Wohnungen erteilt worden. So viel wie zuletzt vor 8 Jahren. Das zeigt eine neue Studie des Beratungsunternehmens Wüest Partner. Der Zuwachs gehe allein auf neue Mietwohnungen zurück. Die neuen Baubewilligungen reichten aber nicht, damit sich die Situation auf dem Schweizer Wohnungsmarkt deutlich entspanne. Russland hat in der Nacht mehrere ukrainische Städte mit Raketen angegriffen. Besonders schwer getroffen wurde Kryvyi in der Zentralukraine. Dort kamen nach Behördenangaben mindestens 6 Menschen ums Leben. In der westukrainischen Stadt Lviv wurden mindestens 15 Menschen verletzt. Mehrere werden noch unter Trümmern vermisst. Auch die Hauptstadt Kiew wurde angegriffen. Dort starb mindestens 1 Mensch.
1: Das liebe Geld im Sport immer wieder ein Thema und auch jetzt bei Madi Wiki.
2: In der Eishockey NHL gibt es einen neuen bestverdienenden Spieler. Der 20-jährige Macklin Celebrini von den San Jose Sharks hat einen neuen 5-Jahres-Vertrag unterschrieben. Ein Vertrag über 94 Millionen Dollar. 94 geteilt durch 5 heisst 18,8 Millionen Dollar pro Saison. Der Celebrini, der 2024 als Nummer 1 ist gestraftet worden, hat letzte Saison 115 Scorepunkte geholt als 19-Jähriger und ist damit in der NHL Nummer 4 gewesen. Dazu ist er an der WM in der Schweiz als Captain der Kanadier aufgelaufen.
1: Roman Brogli von SRF Meteo, heiß, heißer, am heißesten.
3: Heute ist der Höhepunkt der Hitzewelle, wo wir drinstecken. Am Nachmittag erwarten wir 34 bis 38 Grad. Dazu zuerst mal viel Sonnenschein im Verlauf des Nachmittags und dann gegen den Abend. Da kommen aber mal stürmische Böen auf, die stark genug sind, dass es heikel werden kann für Sonnenstoren oder Ähnliches.
1: Es ist eine Referierungsinfo vom 2:30 Uhr. Es liegen zurzeit keine Meldungen über größere Störungen vor.
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1: SRF 3 hört Tobias Mach beim Basel-Deutsch-Dialekt-Quiz. Solide 9 Punkte.
6: Und der Benno Graber aus Basel hat sich gerade gemeldet via SRF 3 WhatsApp-Channel und sagt, wegen Basel und Dialekt, es gibt noch viele schöne Wörter. Zum Beispiel das Gellerettli.
1: Da. Und weitere Basler Begriffe erklärt uns Simon Lütold von der SRF Mundart Redaktion. Geht als nächstes.
6: Im Studio Jasmin Barbiero und Marco Thoman. Guten Morgen.
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0: Neue Musik aus Zürich vom SRF 3 Bestsellenden Naomi Laren, Hot Girl Summer. Übermorgen ist 1. August, dann nehmen wir uns zum Anlass, um uns divers durch die Schweiz durch Dialekte, die schöne Vielfalt ein bisschen zu geniessen. Wir haben vorhin mit dem Tobias aus Solothurn gebürtige Basel gespielt. Er hat uns in einer Minute neue Begriffe erklären. Jetzt hätten wir da aber noch ein, zwei Begriffe, die noch offen sind und wir gerne ganz genau erklärt haben. Simon Lüthold aus der Mundart-Redaktion.
1: Gerne.
0: Und zwar der erste, wahrscheinlich werde ich es auch falsch aussprechen, bitte auch den korrigieren. Dildab.
1: Ich finde, hast du es nicht so schlecht ausgesprochen. Geht wohl zurück auf das Verb tappen, also so rumlaufen mit schwerem, ein bisschen ungelenkem Schritt. Einer, der rumtappt, ist ein Tapp. Und ein Dildab, der vordere Teil, das geht entweder zurück auf Dielen, also so Bretter zum Beispiel im Gang. Oder eine neuere These wäre auch, dass es auf Romani, also die Sprache von der Roma, zurückgeht. Dilino heisst nämlich dumm, also ein dummer, tappiger Sieg. So.
0: Gucken.
1: Gucken ist ganz interessant. Das ist ja ein Sack. Tobias hat gesagt, es sei ein Plastiksack. Ursprünglich ist es aber ein Papiersack und auch nicht irgendein Papiersack, sondern einer, der so spitzig zuläuft und so gefaltet ist wie ein Dreieckchen. Und tatsächlich hat er seinen Namen von der Gucke, also vom Blasinstrument, vom Gucke, vom ins Horn rein tröten, weil die Form, die dreieckige, ähnlich aussieht wie eine Trompete. Das ist übrigens ähnlich wie auf Hochdeutsch die Tüte und Tüten. Das gehört auch zusammen.
2: Das habe ich jetzt wirklich nicht gewusst.
1: Ja, man stößt amigs wirklich auf interessantes Zeug, wenn man diese Wörter ansteigt.
2: Bleib gerade da.
0: Wir haben noch ein Wort, das werde ich ganz sicher falsch aussprechen. Ginkgomils. Ginkgomilis. Ginkgomilis.
1: Ginkernilis, ja. Das ist eines der unklareren Wörter auf unserer Liste. Da wird vor allem spekuliert in den Wörterbüchern. Man vermutet aber, dass es mit dem Guckernell zu tun hat. Das ist so ein Dachstübli oder eine kleine Plunderkammer. Guckernell ist eigentlich einmal Guckgrenell, ein französisches Wort, ein kleines Dachfeisterli, wo man in die Grenell hineinschaut, in die Zinne, in den Dachstock hinein.
2: Mega. Nehmen wir dann noch vom Benno Graber aus Basel, der gesagt hat, Skellerettli.
1: Können wir gerne nehmen. Gellerettli, da wird sich darum gestritten, in welche Region das eigentlich ursprünglich gehört. Ganz klar ist, es gehört ursprünglich ins Französische. Es ist übernommen worden, wahrscheinlich schon vor langer Zeit, wie so zwischen 16. und 19. Jahrhundert Französisch die gehobene Weltsprache war. Und wenn man sich ein bisschen einen eleganten Anstrich geben wollte, hat man Französisch geredet. Gellerettli ist Gelöretil. Auf unserer Liste haben wir auch noch andere französische Wörter gehabt, zum Beispiel «ampedieren», also «nerven» von «embêter» französisch. Oder ganz weit unten wäre auch noch «ridicule» gewesen. Von «ridicule» ist ein Name für ein kleines Handtäschchen.
0: Spannend.
2: So gut.
0: Dankeschön, Simon Lüthold.
1: Danke.
0: Simon unserer Redaktion, Gelöretil. Viertel von neun. Guten Morgen zusammen.
2: Morgen.
0: Bonjour. He?

SRF Verkehrsinfo vom 8 vor 9. Vorsicht in der Region Zürich auf der Umfahrung Glattfelden Richtung Glattfelden Ost. Zwischen Glattfelden West und Glattfelden Ost besteht Gefahr durch Gegenstände auf der Fahrbahn.

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1: Die Nachrichten von SRF um 9 mit Olivia Limacher. Wie ticken Wählerinnen und Wähler? Welche Einstellungen haben sie zu bestimmten Themen? Politikerinnen und Politiker lagen mit ihren Antworten darauf oft daneben, zeigt eine Studie. Es werden zwar mehr Mietwohnungen gebaut und in sie investiert, aber deswegen gibt es nicht mehr günstigen Wohnraum in der Schweiz. Das Wetter sonnig und heiß, bei 34 bis 38 Grad. Am Nachmittag gibt es Wolkenfelder und teils kräftigen Wind. Wie gut wissen Politikerinnen und Politiker, was ihre Wählerinnen und Wähler denken, wie sie zu verschiedenen politischen Fragen stehen? Eine neue Studie zu den letzten eidgenössischen Wahlen hat das untersucht und das Ergebnis überrascht. Inlandredaktorin Michelle Scherer.
2: In der Studie wurden Kandidierende aller Parteien befragt, wie sie die Einstellung ihrer Wählerbasis zu verschiedenen politischen Fragen einschätzen, wie beispielsweise zur Erhöhung des Rentenalters oder zum Stimmrecht für Ausländerinnen und Ausländer. Das Ergebnis zeigt, die Politikerinnen und Politiker liegen dabei oft daneben. Studienautorin Leila Eisner von der Universität Zürich.
3: Das heißt auch, dass sie vielleicht dann nicht unbedingt immer die Meinungen repräsentieren.
2: Dabei schätzen die Politikerinnen und Politiker ihre Wählerschaft häufig konservativer ein, als sie tatsächlich ist, und zwar über alle Parteien hinweg. Diese Fehleinschätzung könne zu einer vorsichtigeren Politik führen, sagt Leila Eisner.
3: Und das kann auch heißen, dass das politische System immer ein bisschen langsamer ist, sodass wenn die PolitikerInnen warten, bis eine große Mehrheit für ein Thema ist, dass sie dann noch länger da warten, als was unbedingt nötig ist.
2: Die Frage ist also nicht nur, ob Parteien die Meinung ihrer Wählerinnen und Wähler vertreten, sondern auch, ob sie diese überhaupt kennen.
1: In der Schweiz sind in den letzten 12 Monaten so viele Baubewilligungen für Wohnungen erteilt worden, wie zuletzt vor 8 Jahren. Konkret wurden rund 52'000 neue Wohnungen bewilligt. Das zeigt eine Studie des Beratungsunternehmens Wüest Partner. Der Zuwachs gehe allein auf neue Mietwohnungen zurück. Mehr Mietwohnungen auf dem Markt bedeutet aber nicht, dass es auch günstige Wohnungen seien, sagt Wirtschaftsredaktor Dario Pelosi.
4: Die Zahlen, die zeigen, die Schere zwischen Bestandesmieten und Angebotsmieten, die geht weit auseinander. Also wer eine neue Wohnung sucht, findet wohl nur mit Mühe eine günstige. Und wenn jetzt mehr Wohnungen gebaut werden, ist das eben auch keine Garantie, dass die dann auch bezahlbar sind für uns Mieterinnen und Mieter. Mögliche Wege sind zum Beispiel Baugenossenschaften. Da können zum Beispiel einfach gesagt Kosten quersubventioniert werden. Also ich habe im gleichen Gebäude eine tolle Wohnung mit Aussicht, die kann ich teurer vermieten und mit diesen Einnahmen dann zum Beispiel eine Wohnung in einem tieferen Stockwerk mitfinanzieren und die dann etwas günstiger abgeben. Das wäre zum Beispiel eines von verschiedenen Denkmodellen.
1: Laut Studie des Beratungsunternehmens Wüest Partner verharrt die Leerwohnungsziffer in der Schweiz bei knapp 1%. Ins Ausland. Bei russischen Raketenangriffen auf mehrere ukrainische Städte kamen nach Behördenangaben mindestens 7 Menschen ums Leben. Besonders schwer betroffen war Kiriri in der Zentralukraine mit 6 Todesopfern. In Lviv wurden mindestens 15 Menschen verletzt. Bei einem Angriff auf die Hauptstadt Kiew wurde mindestens 1 Mensch getötet. Die Ukraine griff ihrerseits erneut Logistikzentren des größten russischen Online-Händlers mit Drohnen an. Dabei brachen an beiden Standorten Feuer aus. Nach russischen Angaben wurde bei den Angriffen 1 Mensch verletzt. Nun zum Fußball. FIFA-Präsident Gianni Infantino verteidigt seine umstrittenen Pläne für die Fußball-WM. Am Dienstagabend war bekannt geworden, dass die FIFA die WM teilweise privatisieren will. Ein Teil der kommerziellen Rechte soll an Investoren verkauft werden. Nun hat sich Gianni Infantino in einer Videobotschaft zu den Plänen geäußert. Er sagte, der geplante Einstieg von externen Geldgebern sei eine einmalige Chance, die weltweite Entwicklung des Fußballs deutlich zu beschleunigen. Und es sei ein Angebot, keine Verpflichtung. Es sei Teil eines demokratischen Prozesses. Schließlich müssten eine Mehrheit der 211 FIFA-Mitgliedsverbände und auch der FIFA-Rat der Idee zustimmen. Für Infantinos WM-Pläne gab es teils scharfe Kritik, unter anderem vom Europäischen Fußballverband UEFA. Die Devisenkurse von SIX, der Euro wird zu 93,34 Rappen gehandelt, der Dollar zu 81,56 Rappen. Das Wetter, heute ist es zunächst sonnig, am Nachmittag ziehen aus Nordwesten Wolkenfelder auf, teils begleitet von stürmischen Böen. Es wird heiß mit 34 bis zu 38 Grad. Das waren Nachrichten von Radio SRF, verantwortlich David Burkhardt.
5: Bessere Verkehrsinfo von 9.05. Es liegen zurzeit keine Meldungen über größere Störungen vor.
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5: Noch Anfang Sommer hat es geheißen, bei dem schönen Wetter gehen wir aber ein bisschen raus.
8: Jetzt heisst es, bei dem heissen Wetter gehen wir aber ein bisschen rein. Eine gute Idee ist zum Beispiel ein klimatisiertes Kino mit einem spannenden Film.
5: Haben wir. Wir besprechen mit unserem Film immer eh noch eins, gerade den neuesten Spider-Man.
8: Im Filmstudio Superwoman Jasmin Barbiero.
5: Und bald im Batman Marco Thomas.

0: Neues von der Riesenstimme, Sienna Spyro. Da kommt daher wie ein angenehmes Lüftchen. Wem es zu wenig ist, ab ins klimatisierte Kino.
1: Ihr liebt Film, wir auch. Der Filmstart der Woche mit dem SRF3-Filmmann Enno Reins.
0: Seit gestern gibt es wieder den Superheld, der die Wände aufkrabbelt und Netz verschießt. Spider-Man, Brand New Day heisst der neue Film, der vierte mit dem Tom Holland und der Zendaya. Die macht sich aber, muss man sagen, in diesen Tagen selber Konkurrenz, Eno.
2: Das ist so, weil im Kino läuft ja noch Christopher Nolans Die Odyssee super erfolgreich und da spielen ja beide mit. Tom Holland ist ja der Sohn von Odysseus und Zendaya spielt ja die Göttin Athena. Insofern machen sie wirklich dann ab heute selber Konkurrenz.
0: Und viele sind ja so ein bisschen im Superhelden müde. Ein paar von diesen Filmen waren auch Flops. Nicht so Spider-Man-Film mit Tom Holland und Zendaya. Die bis jetzigen drei Spider-Man-Filme haben fast 4 Milliarden US-Dollar eingespielt. Was macht der Erfolg aus?
2: Also ich glaube, das liegt schon an den beiden Hauptdarstellern, Tom Holland und Zendaya. Es liegt daran, sie sind einfach witzig, sie sind schnell. Es gibt Gastauftritte von Iron Man und Doctor Strange. Es ist sehr dicht an der Comic-Vorlage. Und vor allem, Spider-Man ist ja wirklich der menschlichste aller Superhelden. Dessen Privatleben, dessen Liebesleben ist ja wirklich das ewige Chaos. Und deshalb lieben wir ja alle unseren Spidey.
0: Spider-Man Brand New Day ist eine direkte Fortsetzung vom Vorgängerfilm. Muss man den gesehen haben, um den Vater noch zu haben, braucht es Vorwissen?
2: Nein, eigentlich braucht es kein Vorwissen. Man muss eigentlich nur wissen, hey, Peter Parker ist Spider-Man. Der Rest wird im Prinzip erklärt, dass da ein Zauberspruch ist, der die Welt Peter Parker vergessen lässt. Eben aber auch seine große Liebe MJ und Ned, die vergessen ihn auch.
3: Ihr werdet vergessen, wer ich bin.
4: Was? Was redest du da bloß?
3: Ich werde kommen und euch finden. Und dann werde ich alles erklären.
4: Das will ich dir raten. Ich liebe dich.
2: Ach ja, und jetzt der neue, der beginnt jetzt halt ein paar Jahre später. Und Peter Parker ist ein Workaholic, also 24-7 als Spider-Man unterwegs. Aber ansonsten ist er irgendwie total einsam, eine triste Gestalt. Schaut immer auf Social Media, was denn seine einst große Liebe MJ macht, was sein bester Kumpel macht. Das ist schon wirklich sehr traurig. Auch ansonsten hat er so Probleme, sein Körper verändert sich. So, eigentlich kann er ja Netz nur durch so Netzsprühe, so mechanisches Gerät verschießen. Jetzt auf einmal kann er das durch den Körper selbst aus den Unterarm. Das ist dann schon so ein bisschen gruselig für ihn. Dann taucht natürlich auch noch eine neue Gegnerin auf, die so die Kontrolle und den Geist von anderen Menschen übernehmen kann. Und dann dauert es auch nicht lange und dann ist MJ wieder in Gefahr.
5: Hey. Sorry, du bist in Gefahr, was?
6: Ich hab dir versprochen, dass ich dich beschützen werde.
5: Bitte, du musst mir vertrauen. Komm jetzt.
0: Gut. Spider-Man, Brand New Day. Ist schon das Konzert, nicht das Konzert, das Kinoticket wert oder lange zwecken klimatisierten Kino?
2: Hey, ein Spider-Man-Konzert, das wäre ja auch genial. Irgendwie so Spider-Man. Nein, also auf jeden Fall Kinoticket wert. Es ist eine kleine, niedliche Geschichte. Irgendwie voll konzentriert halt auf Spider-Man, Peter Parker und seine persönlichen Probleme. Die Schurkin ist jetzt auch nicht irgendwie einfach so ein eindimensionale Schurkin. Das ist auch gut. Es ist schön gefilmt und so die Action, die zeigt halt immer so, was Spider-Man halt so besonders macht. Halt, dass er an den Wände krabbelt, Netz verschießt, von Haus zu Haus schwingt. So will man halt seinen Wandkrabbler sehen. Deshalb rein da. Und für alle Fans, auch der Hulk, dieses grüne Monster, hat seinen Auftritt.
7: Dr. Banner?
8: Kein Banner. Nur Hulk.
0: Alle sind's dabei. Spider-Man, Brand New Day. Sie gestern in den Kinos.

0: Pink, The Natras. Just give me a reason. Wir schauen kurz auf die Strasse. Es ist eine Verkehrsinfo vom 9:30 in der Ostschweiz auf der A3 Richtung Chur zwischen Reichenburg und Niederurnen. Stau wegen Bauarbeiten.
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0: Marco Thoman, bald hast du es geschafft mit mir. 4,5 Stunden auf engstem Raum. Wie fühlst du dich?
1: Sehr gut, absolut, sehr gut. Hast also den Ersatz von Philipp Böhr, Krankenstein, ist wunderbar gemacht. Ich habe da noch schnell ein kleines Auswert, ein kleines Zeugnis.
0: Sehr gern.
1: Bei Tragen hast du es 6 voll erfüllt.
0: Gefühl für Musik. Haben wir von 1 bis 6 oder was hast du für ein Gefallen? 1 bis 6, so wie in der Schule.
1: Genau, okay. Gefühl für Musik, muss ich auch sagen, das ist optimal. Übergänge zwischen 5 und 6 Uhr morgen, 5 Uhr, die könnte man vielleicht noch ein bisschen sanfter da reingehen. Nein, es hat Spass gemacht, danke vielmals.
0: Ich danke dir fürs Aufnehmen. Sagst du jetzt Tschüss?
1: Ciao.
0: Ciao. Manu, ciao, da für dich.

0: muss ich aus dem Aargau. Softloft.
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0: Wir sind da schon ein bisschen länger auf der Suche gewesen, respektive du, Roman Bogli von SRF Meteo. Wann hat es das letzte Mal so einen richtigen Regentag gegeben bei uns?
2: Es hat mich eben auch Wunder genommen, wann ist es mal gewesen, dass es so einfach geregnet hat, nicht einfach Gewitter gewesen sind oder so, die teilweise getroffen haben und nicht. Und da habe ich ein bisschen im Archiv geblättert von unseren Wetterberichten, wo immer abgeleitet werden. Und da habe ich mal gesehen, ja, am 4. Juni, dort haben wir das letzte Mal geschrieben, dass es einfach mal verbreitet kommt, regnen. Also das ist wirklich schon fast zwei Monate her und das war das letzte Mal, als ich so gesehen habe, ja, einfach Regen, kein Gewitter, die zufällig treffen.
0: Fast zwei Monate her, das ist schon nicht so normal, oder?
2: Nein, überhaupt nicht. Wir stecken eigentlich jetzt in einer Jahreszeit, wo man am meisten Regen wird erwarten würde. Also die meisten Orte in der Schweiz sind die Monate Mai, Juni, Juli und August die Monate, wo es am meisten regnet. Zwar mengenmässig und auch sogar eher noch so, sogar auch Tage, wo es regnet, sollte es eher sogar ein bisschen mehr geben als im Winter. Und das ist das Jahr ja wirklich überhaupt nicht so gewesen. Das merkt man ja zum Beispiel an Abflüssen oder wenn man irgendeinen Fluss anschaut, dass da ganz viele Stellen hat, wo man normalerweise nicht sieht. Und die Pegel sind ja zum Teil auch rekordtief. Aber man muss auch sagen, ganz unerwartet kommt das natürlich nicht. So ein trockenerer Sommer ist halt genau das, was man mit dem Klimawandel erwartet.
0: Kann man sagen, wenn es das nächste Mal so richtig regnet?
2: So richtig regnet flächig nicht, aber eine Chance hat man mal morgen. Da dürfte es doch einige Orte wieder treffen. Aber es ist halt genau der Regen, den ich vorher ausgeschlossen habe. Also so Gewitter oder Platzregen.
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0: Espresso Macchiato.
1: Am Eurovision Song Contest von letztem Jahr. Tommy Cash, Espresso Macchiato. Der Sommer gibt temperatur- und wettermäßig ziemlich Vollgas. Dazu kommen die schönen Emotionen und die gute Musik.
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1: Der ist im vollen Gang. Mit Stars in Town ist ein Fuse, der am Laufen ist. Nächste Woche dann noch das Heitere. Andere schon vorbei. Aber das Gute, Musik, die bleibt.
4: Ich sage danke Publikum, wir sind nice.
1: Da, da, da. Unter anderem der Film dann. Sie haben ziemlich abgeliefert auf dem Gurten, aber auch vor der Bühne. All.
5: Es ist eine Mischung zwischen Zuhören und Abgehen. Beides. Ja, ich finde es noch schön, wenn man sieht, die Leute sind dabei und hören auf Text und so.
1: So, der Film und dem geht selber. Und dank SRF 3 kann man eben auch dabei sein, wenn man nicht dabei war. Gute Stimmung beim Film und dem Konzert zum Miterleben haben wir euch. Heute Abend vom 8. bis 9. gibt es im Sound den Live-Mitschnitt von dem Konzert. Aber wir haben schon mal ein Zückerli. Wiedeke, live aber Gurten. Von dem Jahr.

0: Und wir sagen Tschüss. Mikrofon sieht Jens mit Barbiero.
1: Margot Thomann.
0: Schön gewesen mit euch.
1: Tschüss.
0: Jetzt noch ist vor der Stunde. 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
2: Die Nachrichten von SRF um 10 mit Simon Richle. Die Welt hat heute den sogenannten Earth Overshoot Day erreicht. Das bedeutet, seit heute verbrauchen Menschen mehr Rohstoffe und natürliche Ressourcen, als die Erde innerhalb eines Jahres erneuern kann. Um unseren heutigen Lebensstil dauerhaft zu ermöglichen, bräuchte es laut Analyse des Global Footprint Network fast zwei Erden. Dass der Earth Overshoot Day dieses Jahr etwas später liegt als im Vorjahr, das sei vor allem auf neue Berechnungen zurückzuführen und nicht auf einen nachhaltigeren Umgang mit Ressourcen, sagt der WWF. Würden alle Menschen so leben wie in der Schweiz, dann wäre der Erdüberlastungstag bereits am 11. Mai gewesen. Das zeigt diese Analyse. Nun zwei Meldungen zum Thema Wohnen in der Schweiz. Der Kauf einer eigenen Wohnung, das ist von April bis Juni nochmals teurer geworden. Das zeigen Zahlen des Bundes. Eigentumswohnungen kosteten im zweiten Quartal im Schnitt 1,6% mehr als im Quartal davor. Etwas gesunken sind hingegen die Preise für Einfamilienhäuser. Und in der Schweiz sind in den letzten 12 Monaten 52.000 Baubewilligungen für neue Wohnungen erteilt worden, so viel wie zuletzt vor 8 Jahren. Das zeigt eine neue Studie des Beratungsunternehmens Würstpartner. 52.000 neue Wohnungen pro Jahr seien aber nicht genug, damit sich die Wohnungsknappheit wirklich entspanne. Die Leerwohnungsziffer in der Schweiz verharre bei 1%. Und nun zum Fußball. FIFA-Präsident Gianni Infantino verteidigt seine umstrittenen Pläne für die Fußball-WM. Am Dienstagabend war bekannt geworden, dass die FIFA die WM teilweise privatisieren will. Ein Teil der kommerziellen Rechte soll an Investoren verkauft werden. Nun hat sich Gianni Infantino in einer Videobotschaft zu den Plänen geäußert. Er sagte, der geplante Einstieg von externen Geldgebern sei eine einmalige Chance, die weltweite Entwicklung des Fußballs deutlich zu beschleunigen. Und es sei ein Angebot, keine Verpflichtung. Es sei Teil eines demokratischen Prozesses. Schließlich müssten eine Mehrheit der 211 FIFA-Mitgliedsverbände und auch der FIFA-Rat dieser Idee zustimmen. Für Infantinos WM-Pläne gab es teils scharfe Kritik, unter anderem vom Europäischen Fußballverband UEFA. Der Blick auf die Börsendaten von SIX. Der Swiss Market Index liegt im Moment bei 14.502 Punkten plus 0,1%. Der Euro wird zu 93,46 Rappen gehandelt und der Dollar kostet 81,70 Rappen. Das Wetter, es ist sonnig und heiß heute mit 34 bis 38 Grad. Am Nachmittag gibt es dann mehr Wolken und teils stärkeren Wind. Das waren Nachrichten von Radio SRF. Verantwortlich war David Burkhardt.
3: SRF Verkehrsinfo von 10.03 Uhr. Vorsicht in der Region Zürich auf der A1 Richtung Zürich. Zwischen Tös und der Raststätte Kemptal besteht Gefahr durch Gegenstände auf der Fahrbahn. In der Ostschweiz auf der A3 Richtung Chur zwischen Reichenburg und Niederurnen Stau wegen Bauarbeiten. Und in der Region Basel auf der A3 Richtung Wiese Stau ab Euro Airport. Wenn du mit den Finken aus dem Haus laufst und erst im Zug merkst, ja, so ein Tag ist es. Anna Zöllig am Mikrofon, grüezi. Aber hey, Schlarpen sind schlussendlich Schlarpen, oder? Einen besseren Dunstig wünsche ich euch. 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

0: Das ist Musik aus der Schweiz, aus dem Berner Oberland mit der Amaya Glor «Forget You». Ja, und letzten Sonntag ist Tour de France von den Männern krachend und stimmungsvoll zu Ende gegangen. Bei der Schlussetappe zu Paris, beim Aufstieg Richtung Montmartre, haben hunderttausende Fans den Fahrer zugejubelt. Jetzt steht eine andere Tour de France an, nämlich die von den Frauen.
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0: Am 1. August ausgerechnet fängt die an, unserem Nationalviertel und dann erst noch bei uns in der Schweiz zu Lausanne, an die Wiki von SRF Sport. Tour de France von den Männern ist ja so das Grösste, was es gibt. Ist sie das auch bei den Frauen?
2: Jein, würde ich sagen. Auch nicht ganz so eindeutig wie bei den Männern. Der Giro d'Italia von der Frau ist genauso gross und hat ein bisschen mehr Tradition. Beide Rennen, also Giro und Tour bei den Frauen, sind 9 Etappen lang und die Gesamtdistanz ist praktisch identisch. Der Frauen Giro ist 3 Kilometer länger als die Tour der Frauen. Also eigentlich sind beide Rennen hier auf Augenhöhe.
0: Ja, aber du gehst davon aus, dass die Tour de France der Frauen gleich zum wichtigsten Rennen wird.
2: Ja, weil die gleiche Organisation bei den Frauen das Rennen macht wie das bei den Männern und weil man genauso die gleichen Symbole braucht, also gelbes Leiderinnen-Trikot, Punktetrikot für die Bergkönigin und so weiter. Und ein klares Zeichen ist auch, dass die Tour der Frauen seit 2024 als eigenständiges Rennen daherkommt. Bis dann ist man ins Mannenrennen integriert gewesen. Jetzt aber ist man gross und wichtig genug, um eben eigenständig zu sein. Und die Beste, also Crème de la Crème, ist bei dieser Tour de France Femme mit dabei.
0: Aus Schweizer Sicht ist es ja spannend, dass die Tour de France zu Lausanne anfängt und die Tour dann erst während der dritten Etappe aus der Schweiz rausgeht.
2: Ja, und das lassen sich die Städte Lausanne, Egel, Genf und Kanton Watt und Genf so fähig viel kosten. Wir reden von 1,8 Millionen Franken. Tour de France von den Frauen bei sich zu haben, hat also eine grosse Strahlkraft für die Städte und die Regionen. Die besten Velofahrerinnen vor Welt bei sich zu haben, scheint lukrativ zu sein.
0: Dann hoffen wir, dass dann dort auch so viele Menschen gehen jubeln.
2: Genau.
0: Zumal ja die Schweizerinnen viel mehr sind auch als nur Mitfahrerinnen, allen voran Marlene Rösser.
2: Wo die Tour de France Femme als grosses Saisonziel herausgegeben hat und es gibt gerade so ein paar Rösser-Turbo-Gründe. Der Start in der Schweiz, das ist etwas, was ihr wahnsinnig gut gefällt. Dann das Zeitfahren in der vierten Etappe, wo sie als Weltbeste allen Zeit abnehmen kann. Und dann auch, dass sie in den Bergen enorm viel besser geworden ist, das hat sie an der Tour de Suisse zeigt. Was man aus Schweizer Sicht noch muss erwähnen muss, Elise Chabé, die letztes Jahr Bergkönigin wurde ist bei der Tour de France Femme, die ist schwanger und fehlt darum bei dieser Tour. Und etwas darf man sicher auch sagen, wenn wir schon Mann- und Frauentour miteinander verglichen haben. Bei der Tour de France Femme wird es ungleich spannender als bei den Männern. Es gibt keinen weiblichen Pogacar, der alles dominiert. Das Rennen ist komplett offen und das ist echt das Beste, was passieren kann.
0: Sind wir gespannt. Am Samstag fängt sie an, die Tour de France von der Frau jetzt Lausanne und SRF überträgt zum ersten Mal die Tour live mit dem Marco Felder als Kommentator und dem Michel Andres als Expertin.
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0: dann.
1: Die unter euch, die gerade noch irgendwo auf einem Camping oder so Sommerferien geniessen, an einem Gewässer, ja, das sind definitiv die Glücklichen. Und euch vielleicht da ja auch er drunter, der Nick Mello, den wir gerade gehört haben, mit seinem neuesten Forget Me Not, der Nick Mello, Aargauer Musiker, der sich vor ein paar Jahren einen Camper gekauft hat, so ein Büsschen, das selber ausgebaut hat.
2: Es hat genug Platz drin, um zu übernachten. Und ich gehe gerne so entweder wilder auf Campingplätze übernachten, ja, so ein bisschen das unterwegs sein und ein bisschen selber machen. Da bist du ja auch immer dran, wenn du campen willst, immer mal etwas flicken oder etwas ergänzen. Das habe ich für mich ein bisschen entdeckt.
1: Also der Nick Mello. Schöne Sommerferien euch, falls ihr habt. SRF Verkehrsinfo von 10.30 Uhr. Zuerst geht mit guten Nachrichten. Entwarnung in der Region Zürich auf der A1 Richtung Zürich zwischen Tös und der Raststätte Kemptal. Hier besteht keine Gefahr mehr durch Gegenstände auf der Fahrbahn. Dann aber in der Ostschweiz auf der A3 Richtung Chur zwischen Reichenburg und Niederurnen Stau wegen Bauarbeiten. Und in der Region Basel auf der A3 Richtung Wiese Stau ab Euro Airport. Falls ihr unterwegs noch mehr seht, ihr könnt uns jederzeit durchgeben. 0800 888 123 ist da unsere gratis SRF-Staumeldennummer. 0800 888 123.
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1: Guten Donnerstagvormittag mit SRF 3 mit mir am Mikrofon Anna Zölligetten. The script for the first

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0: Manic Street Preachers, if you tolerate this, your children will be next. Ja, und es gibt ja so die Tage, die, wo komische Sachen passieren, oder? Ich bin mir sicher, ihr kennt es, bitte kennt es. Ihr hockt im Zug, wo ihr die falsche Richtung fährt, obwohl ihr auf die gleiche Zeit auf dem Zug sind. Ja, oder ihr versucht euch im Feierabend daheim reinzupatchen mit dem Badge vom Geschäft. Mir schon etliche Mal passiert. Oder heute hier bei SRF 3, da hat es auch schon komisch angefangen, den Tag. Kollegin Jasmin Barbero hat für einmal am Mikrofon euch geweckt. Ich meine, ich habe ja gemeint, ich sehe im falschen Universum, gerade schnell fest an mir selber zweifelt. Richtige Zeit, richtiger Ort. Mol, es stimmt schon. Ja, und bei mir ist eh so einer heute, so ein komischer Tag. Ich bin heute mit meinen Finken aus dem Haus und habe es erst im ÖV gemerkt. Bitte sagt mir, dass euch so Sachen auch passieren. Ach, ja, bei ihm da. Beim James Grunz, da kommt mir ja immer eine Situation in den Sinn, wo man mal vor gut zwei Jahren in unserer Schweizer Musiksendung.ch passiert ist, also beziehungsweise kurz bevor er da bei mir live zu Gast war.
1: Ich bin mich immer noch ein bisschen erholen und ich kann mir es immer noch nicht erklären. Es ist wirklich rätselhaft, aber ich weiss auch noch, es hat plötzlich einen riesen Klapp gegeben und die Scheibe links von mir ist in tausend Stück zersprungen.
0: Auf der Autobahn?
1: Auf der Autobahn.
0: Passieren also die besten so Tage, auch immer im James Grunz. Wir hören dann mit «You», ein paar Monate später übrigens, als er wieder bei .ch zu Gast war, ist er ja dann nicht mehr mit dem Auto zu uns gekommen.
1: Ich bin nach der Erfahrung vom letzten Mal, muss ich sagen, bin ich mit dem Zug hierher gerollt und das ist sehr entspannt, ja.

0: Pegasus Metropolitan. Das haben wir gehört, gab vor den wichtigsten Meldungen der Stunde. Die gibt es jetzt hier bei uns, ist Elfi. Das ist SRF 3.
1: Die Nachrichten von SRF um 11 mit Simon Richle. Sie wurden ausgebeutet, sexuell oder als Arbeitskräfte. Über 500 Menschen sind in der Schweiz im letzten Jahr deswegen von Hilfsorganisationen betreut worden. Das meldet ein Zusammenschluss von nichtstaatlichen Organisationen gegen Menschenhandel, die Plattform Trät. Insgesamt seien 192 neue Opfer von Menschenhandel identifiziert worden, die meisten von ihnen Frauen. Etwas mehr als die Hälfte der neu identifizierten Opfer seien sexuell ausgebeutet worden, gefolgt von der Ausbeutung als billige Arbeitskräfte. Gegen die mutmaßlichen Täterinnen und Täter seien letztes Jahr 87 Strafverfahren hängig gewesen. Allerdings würden weiterhin nur wenige von ihnen rechtskräftig verurteilt, sagen die Hilfsorganisationen. Zu drei kürzeren Meldungen aus der Schweiz. Eine Wohnung zu kaufen ist erneut teurer geworden. Das zeigen die Zahlen des Bundes. Eigentumswohnungen kosteten Ende Juni im Schnitt 1,6% mehr als noch drei Monate zuvor. Etwas gesunken sind hingegen die Preise für Einfamilienhäuser. Die Initiantinnen und Initianten der sogenannten Ernährungsinitiative haben eine Abstimmungsbeschwerde gegen den Bundesrat eingereicht. Die Angaben zur Initiative im Abstimmungsbüchlein seien irreführend, sagen sie, und fordern eine Korrektur. Über die Ernährungsinitiative wird am 27. September abgestimmt. Und ab sofort gilt auch im Kanton Solothurn ein absolutes Feuerverbot. Neu darf somit auch in Siedlungsgebieten im Freien kein Feuer mehr entfacht werden. Auch Feuerwerk ist weiterhin grundsätzlich verboten. Mit Solothurn gilt nun in 18 Kantonen ein absolutes Feuerverbot. Wir bleiben gleich bei der Hitze. Diese zieht viele Menschen in der Schweiz ins Wasser und die kommen immer wieder Schiffen gefährlich nahe. Davor warnt die BLS-Schifffahrt. Es gebe öfter gefährliche Situationen zwischen Ausflugschiffen und Badegästen oder Wassersportlerinnen. Allein letzte Woche sei es auf dem Thuna- und Brienzersee dreimal gefährlich geworden. Zum Beispiel sei ein Schwimmer hinter einem Schiff ins Wasser gesprungen, das rückwärts gefahren sei. Er sei bis auf einen Meter an den Propeller des Schiffs geraten. Die Schifffahrtsgesellschaft warnt deshalb, die Leute sollen beim Baden und Tauchen Rücksicht nehmen und genug Abstand zu den Schiffen halten. Und damit noch zum Wetter von heute. Es ist sonnig und heiß mit 34 bis 38 Grad. Am Nachmittag gibt es dann mehr Wolken und teils starken Wind. Das waren Nachrichten von Radio SRF. Verantwortlich war Tobias Mayer.
0: SRF Verkehrsinfo von 11.03 Uhr in der Ostschweiz auf der A3 Richtung Chur zwischen Reichenburg und Niederurnen. Stau und rund 30 Minuten Zeitverlust wegen Bauarbeiten. Ich habe eine Zeit lang ziemlich häufig meine Pullis und Blusen mit der Naht nach außen angehabt, hat uns gerade die Hörerin Miriam geschrieben. Unter 079 308 33 33. Ich bin ein bisschen beruhigt, ich bin heute mit meinen Finken aus dem Haus. Passiert offensichtlich nicht nur mir und offensichtlich auch nicht nur an diesen heissen Tagen. Danke Miriam fürs Schreiben. Jetzt wünsche ich euch einen guten Donnerstag, Vormittag. Muse mit Mercy. Ziehen das Liebli richtig an und ziehen die Schuhe an und hocken im Zug, wo ich dort anbringt, wo er hin

0: Luca, Donnerstagvormittag, was steht bei euch gerade auf dem Tisch? Kaffee, Tee, Wasser, Sirup, Matcha, was auch immer. Bei mir ist es eine Tasse Tee und ein Cappuccino. Zweiteres würde Valentino Bivace definitiv ablehnen.
1: Ich habe Kaffee nicht gern.
2: Es ist wirklich wahr. Ich liebe den Geruch, aber ich habe es auch nicht gern. Darum am Morgen Tee oder Wasser oder Orange, ein frisch gepresster Orangensaft, das ist super.
0: Der Geruch von der frisch gemahlenen Kaffeebohnen, also top. Kaffee trinken, flop. Top, top, top, aber definitiv der Valentino Vivace live.
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0: Das SRF 3 Best Talent von Zürich, ursprünglich im Tessin, bringt ordentlich

Disco-Stimmung bei ihm, wenn ihr schauen wollt. Er spielt morgen Abend im Strassenfest Zermatt. Am 1. August ist er am Viva la Via zu Pontresina. Am 19. August steht das Konzert in Basel an. Ende August dann zu Arbon und. Geht. Es ist geil, ich sage es euch. Auch Schweizer Musik und auch unterwegs. Da.

0: Zug spielen dort ein Konzert an der 1. August feier. Am 6. August sind sie am Ferry Jam zu Bäckeried, am 15. August am Bettmerhorn Sounds auf der Bettmeralp, am 21. August am Mülli Open Air zu Rubigen und auch bei ihnen gibt es noch einen Haufen mehr Konzerte. Die Weise wie immer, checken die Daten selber ab.
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The One Michael Patrick Kelly. Waldbrand da, Waldbrand dort, Feuerverbot da, Feuerverbot dort. Oh, an dem krass heissen Tag, dem 30. Juli 2026, da fragt man sich schon irgendwie, wie geht es weiter? Ist schon heftig. Ich kann, glaube mit gutem Gefühl sagen, wir sehen uns alle nach dem Gewitter, wo frische Luft und vor allem Regen bringt. Die Natur würde es definitiv danken. Aber hey, immerhin hat man bei so einer Hitze ja eine krass gute Ausrede dafür, wenn man ein bisschen faul ist. Man könnte mal einen Break lassen, schleifen, es ist okay, heute keine Stresserei. So singt der Score da.

0: Lucas Graham, To Know a Girl, hier auf SRF 3. An diesem Donnerstag, ja, was immer noch brennt im Waldbrandgebiet in Frankreich.
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0: Die Lage ist noch lange noch nicht vollständig unter Kontrolle. Ein paar Leute haben unterdessen wieder zurück ihre Häuser dürfen, andere noch nicht. Marco Koller vom Newsmagazin Info 3. Ihr schaut heute, wie es diesen Menschen geht, die evakuiert worden sind.
2: Ja, unsere Korrespondentin in Frankreich ist in eine Notunterkunft schauen, in eine Turnhalle in der Nähe von Bordeaux. Sie beschreibt, wie es da aussieht. Es sei heiß, stickig, die Menschen liegen auf Klappbetten und warten, bis sie wieder hergehen. Eine Frau beschreibt, wie die Polizei um Mitternacht an die Tür geklackt hat und sie abgeholt hat. Die Reportage gibt es im Info 3 in einer guten Halbstand hier auf SRF 3.
0: Bessere Verkehrsinfo von 11.31 Uhr in der Region Bern auf der A1 Richtung Bern zwischen Schönbühl und Wankdorf. Stau wegen eines Unfalls. In der Ostschweiz auf der A3 Richtung Chur zwischen Reichenburg und Niederurnen. Stau und rund 30 Minuten Zeitverlust wegen Bauarbeiten. Und in der Zentralschweiz Stau auf der A2 Richtung Gotthard zwischen Emmen-Nord und dem Sonnenbergtunnel. Und dann auf der Nord-Süd-Achse vor dem Gotthardtunnel Richtung Norden ab Quinto 4 Kilometer Stau und bis zu 45 Minuten Wartezeit. Die Einfahrt der Rulo ist gesperrt. Kommen echt die Leute so langsam heim von diesen Sommerferien? Ja, man vermutet es fest, wenn man da so

0: am EDB. Seine aktuellste Single «Mein Herz macht». Der EDB von Bern, SRF 3 Best Talent, seit einem Moment recht steil am Gehen mit seinem tollen Mundart-Sound. Er hat zum Beispiel am Open Air St. Gallen letzten Monat von der Nachwuchsbühne Intro Stage ein Jahr später auf die grosse Sternenbühne geschafft. Jetzt gibt es eigentlich nur noch eine grössere Bühne, die Hauptbühne, die Seitenbühne, nächstes Jahr, oder, EDB?
1: Das ist doch eigentlich schon gebucht, oder?
2: Ich will nicht mal sagen, dass es ein Ziel oder ein Traum ist, aber es wäre schön.
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0: Mit ihm ist definitiv der Sommer da, Enrique Iglesias, zusammen mit dem Jean-Paul Bailando. Der Donnerstagvormittag auf SRF 3, ein heisser Donnerstag. Ja, all ein bisschen Gaga im Kopf oder soll ich sagen, ein bisschen Fudi.
1: Es ist nicht 7, es ist nicht 8, es ist die allergrößte Party.
0: Fudi vor 12. Singen die Schweizer Kofen. Viertel vor 12, sage ich. Schön, sind ihr bei uns. Um 12 gibt es unser Newsmagazin.

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0: Heavy Heart erinnert mich gerade daran, wie sie letzten Sommer ein bisschen oben ohne gebettelt ist in den Sittern. Am Fluss, gerade neben dem Open Air St. Gallen.
1: Nackt am Bach.
0: Und selber darüber gelacht hat. Grossartig, sehr sympathisch. SRF-Verkehrsinfo von 11 Uhr 59 in der Ostschweiz auf der A3 Richtung Chur. Zwischen Reichenburg und Niederurnen Stau und rund 45 Minuten Zeitverlust wegen Bauarbeiten. Im Berner Oberland auf der Grindelwaldstraße zwischen Schwendi und Gründlischwand in beiden Richtungen Stau nach einem Unfall. Es muss mit grossem Zeitverlust gerechnet werden. Und auf der Nord-Süd-Achse vor dem Gotthardtunnel Richtung Süden ab Wassen 3 Kilometer Stau und bis zu 30 Minuten Wartezeit in Richtung Norden. Ab Quinto sind es 5 Kilometer und bis zu einer Stunde Wartezeit. Die Einfahrt Göschenen und Arolo sind gesperrt. Im Guten, es ist 12 Uhr.
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3: In Frankreich dürfen zehntausende Menschen noch immer nicht nach Hause wegen den Waldbränden. Wie geht es ihnen? Das zeigt eine Reportage aus einer Notunterkunft. Dann fragen wir, warum gerade jetzt hunderte Migrantinnen und Migranten versuchen, von Marokko in die spanische Exklave Ceuta zu schwimmen. Und wir erklären, was traditionelle Neutralität eigentlich ist. Jetzt im Info 3 am Mikrofon Marco Koller. Die Waldbrände rund um Bordeaux im Südwesten von Frankreich sind noch immer nicht unter Kontrolle. Trotzdem gibt es heute gute Neuigkeiten für mehr als 80.000 Menschen dort, Mario Sturni.
4: Wegen des Feuers hatten sie ihr Zuhause zeitweise verlassen müssen, jetzt dürfen sie aber zurück. Die Behörden haben die Bevölkerung der neuen Ortschaften aber aufgefordert, ihre Handys bei sich zu haben, für den Fall, dass eine erneute Evakuierung nötig werden sollte. Am Dienstagabend konnten bereits rund 60.000 Menschen in ihre Häuser zurück. Zwischenzeitlich waren über 220.000 Personen evakuiert. Die Behörden sprechen von einer weitgehend ruhigen Nacht. Das Feuer hat sich nicht über die bereits betroffene Fläche von rund 42.000 Hektaren hinaus ausgebreitet.
3: Viele Menschen rund um Bordeaux konnten also schon zurück in ihre Häuser, aber längst nicht alle. Sie müssen bis auf Weiteres in Notunterkünften bleiben. Frankreich-Korrespondentin Zoe Geisler hat gestern so eine Notunterkunft besucht.
5: In einer Turnhalle in La Teste de Buch stehen dicht an dicht provisorische Klappbetten mit farbigen Decken. Manche Menschen schlafen, andere lesen oder spazieren mit ihrem Hund durch die Halle. Es ist heiß und stickig. Ärztinnen, Psychologen und Krankenpfleger kümmern sich um die Evakuierten. Helfer verteilen Essen und Wasserflaschen. Einer von ihnen ist Patrick.
6: Moi, je suis ingénieur de formation, mais voilà, je vais passer le balai, je vais faire nettoyage de cafetière. On est là pour aider et donner ce qu'on a à faire.
5: Eigentlich sei er Ingenieur, sagt der 72-Jährige. Hier fege er nun halt den Boden oder reinige die Kaffeekanne. Die Menschen von Teste de Buch wissen, was es heißt, wenn ein Ort evakuiert werden muss. Vor 4 Jahren waren sie selber wegen eines Waldbrands betroffen. Eine Betroffene ist Mireille aus Mios. Die ältere Frau mit grauen Locken ordnet gerade ihre wenigen Sachen. Mehr als eine kleine Tasche hat sie nicht dabei.
7: Les gendarmes sont venus chez moi frapper à minuit en me disant de préparer mes affaires et que la mairie allait venir me chercher 10 minutes, un quart d'heure après.
5: Die Gendarmen klopften um Mitternacht an ihre Tür. 10 Minuten später wurde sie abgeholt.
7: Eh oui, on m'a dit surtout dépêchez-vous.
5: Hier in der Notfallunterkunft seien zwar alle nett, findet Mireille, schlafen könne sie trotzdem nicht. Ein paar Betten weiter fächelt Linse ihrem 2-jährigen Sohn Luft zu. Ihr Mann Wehi sitzt daneben. Sie packten vor allem die wichtigen Dinge ein.
8: Tout ce qui est pièce d'identité et surtout les souvenirs aussi au cas où, parce que si ça brûle, on peut pas retrouver ça.
5: Ausweise und vor allem Erinnerungsstücke, das könne man nicht ersetzen. Die meisten Touristinnen und Touristen sind inzwischen abgereist. Geblieben sind vor allem Menschen, die noch nicht nach Hause dürfen und keine andere Unterkunft gefunden haben. Abends kommt jeweils der Maire, der Bürgermeister von La Teste de Buch vorbei. Er informiert, wer nach Hause darf. Noch hat er keine guten Nachrichten. Einer, der zugehört hat, ist Vincent. Er zuckt mit den Schultern.
9: Essentiell ist d'être en vie.
5: Das Wichtigste sei doch, am Leben zu sein. Ein Lichtblick gibt es für Mireille, die ältere Frau aus Mios. Sie darf in wenigen Stunden nach Hause. Die Nachricht kam gerade eben.
3: Zu weiteren Meldungen. In der Schweiz haben Hilfsorganisationen im vergangenen Jahr 532 Opfer von Menschenhandel betreut.
4: Insgesamt sind 192 neue Opfer von Menschenhandel identifiziert worden, die meisten von ihnen Frauen. Etwas mehr als die Hälfte der neu identifizierten Opfer seien sexuell ausgebeutet worden, gefolgt von der Ausbeutung als billige Arbeitskräfte. Da schreibt die Plattform TRED, ein Zusammenschluss nichtstaatlicher Organisationen gegen Menschenhandel. Sie kritisieren, dass die Ausbeutung oft folgenlos bleibe, da es nur wenige verurteilt. Gebe. Das Komitee hinter der Ernährungsinitiative hat eine Abstimmungsbeschwerde gegen den Bundesrat und die Bundeskanzlei eingereicht. Die Angaben zur Initiative im Abstimmungsbüchlein seien in mehreren Punkten irreführend, sagt das Komitee und fordert eine Korrektur. Anders als in den Unterlagen dargestellt, gäbe es etwa kein verbindliches Ziel, die Selbstversorgung auf 70% zu erhöhen, also dass innerhalb einer bestimmten Frist die Schweiz 70% ihres Ernährungsbedarfs selbst produzieren müsste. Über die Ernährungsinitiative wird am 27. September abgestimmt. Die Welt hat heute den sogenannten Erdüberlastungstag erreicht. Das bedeutet, seit heute verbraucht die Menschheit mehr Rohstoffe und natürliche Ressourcen, als die Erde innerhalb eines Jahres erneuern kann. Dass der Tag dieses Jahr etwas später erreicht wurde als im Vorjahr, sei vor allem auf neue Berechnungen zurückzuführen und nicht auf einen nachhaltigeren Umgang mit Ressourcen, sagt die Umweltschutzorganisation WWF. Würden alle Menschen so leben wie wir in der Schweiz, wäre der Erdüberlastungstag bereits vor rund 3 Monaten erreicht worden.
3: Ceuta, das ist eine kleine spanische Exklave am Mittelmeer, umgeben von Marokko, abgeriegelt mit einem mehrere Meter hohen Gitterzaun. Viele Migrantinnen und Migranten aus Afrika probieren immer wieder, diesen Gitterzaun zu überwinden, um so in die EU zu kommen, ohne die gefährliche Überfahrt über das Mittelmeer. In den letzten Tagen haben nun Hunderte versucht, schwimmend nach Ceuta zu gelangen. Das dauert mehrere Stunden. Ich habe vor der Sendung mit Stefan Ehlert gesprochen, er ist ARD-Korrespondent in Marokko. Ich habe ihn gefragt, ist es neu, dass die Menschen schwimmend versuchen, nach Ceuta zu kommen?
2: Nein, das ist überhaupt nicht neu. Das kam auch in früheren Jahren schon vor. Auch in diesem Jahr kam das vor, aber nicht in dieser Menge. Es sollen jetzt 1.500 bis 2.000 Menschen gewesen sein innerhalb von 10 Tagen, sagt der Präsident von Ceuta, der sich darüber beschwert. Und damit ist die Stadt wohl vollkommen überfordert.
3: Warum schwimmen denn gerade jetzt so viele Migranten nach Ceuta? Was ist da der Auslöser?
2: Also Wetter spielt eine ganz wichtige Rolle, Wetter, Wellengang etc. immer. Aber Hintergrund ist wohl auch ein Urteil des spanischen Obersten Gerichtshofes vom 16. Juni diesen Jahres. Und danach ist angeblich eine Direktabschiebung von Schwimmern, die auf hoher See aufgegriffen werden oder eben an Land kommen, aber eben geschwommen sind, nicht möglich. Normalerweise ist es so, die Leute überwinden die Grenzzäune und werden direkt abgeschoben, weil das als gewalttätiger Übergriff gilt. Und dann kann man sie abschieben und offenbar spielen die marokkanischen Behörden da auch mit. Jetzt hat sich dieses Urteil herumgesprochen, Schwimmer werden nicht direkt abgeschoben und jetzt gehen sie in Neoprenanzügen mit Rettungsringen, Schwimmringen etc. gehen sie los, verbringen Stunden im Meer. Es gab auch schon viele Tote, 60 allein im letzten Monat. Auch das, beschwert sich der Präsident von Ceuta, sei unhaltbar.
3: Die Aufnahmezentren in der spanischen Exklave sind überlastet. Was passiert mit den Menschen, die es dorthin schaffen? Können die dann weiterreisen aufs spanische Festland?
2: Ich glaube, so einfach ist es nicht. Sie müssen registriert werden, es muss überprüft werden, es werden reguläre Verfahren eingeleitet. Nach allem, was ich jetzt gesehen habe an Bildern und Nachrichten, die ich bekommen habe, stehen und liegen sie da in der Sommerhitze vor den Aufnahmezentren. Da gibt es mehr als eins. Die Aufnahmezentren für diese Provisorien sind wohl noch viel überfüllter als die ganz regulären Aufnahmeeinrichtungen. Es ist wohl eine völlige Überforderung der spanischen Behörden, eine humanitäre Krise auf europäischem Boden. Manche dieser Menschen brauchen wohl auch medizinische Hilfe und da ist man nicht gut vorbereitet.
3: Das waren Informationen von ARD-Korrespondent Stefan Ehlert in Marokko.
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3: Die Schweiz ist neutral, so haben es wohl die meisten von uns irgendwann gelernt. Doch was bedeutet das eigentlich genau? Mit der Neutralitätsinitiative will ein Komitee aus dem Umfeld der SVP die Neutralität jetzt detailliert in der Bundesverfassung verankern. Am 27. September stimmen die Stimmberechtigten darüber ab. Die Initianten sprechen von einer Rückkehr zur traditionellen Neutralität. Doch was ist das überhaupt? Philipp Schremli berichtet.
10: Schweizer Neutralität. Das klingt nach einem unverrückbaren Prinzip der Schweizer Politik. Doch dieser Eindruck täusche, sagt der Historiker Sascha Zahler, Direktor der Forschungsstelle Diplomatische Dokumente der Schweiz. Die Schweizer Geschichte kenne nicht die eine Neutralität, sondern viele unterschiedliche Auslegungen davon.
11: Das ist eigentlich ein Teil des Problems, weil es gibt ganz viele Neutralitäten.
10: Anders sieht es René Rocker. Der Historiker hat am Text der Neutralitätsinitiative mitgeschrieben. Für ihn gehört die Neutralität zu den tragenden Pfeilern des Schweizer Staatswesens.
12: Ich glaube, grundsätzlich ist die Neutralität eine zentrale Grundlage staatlichen Handelns.
10: Zwei Historiker, zwei Sichtweisen und ein Streit, der zur Frage führt, was Schweizer Neutralität eigentlich ist. Unbestritten ist, der Gedanke der Neutralität begleitet die Schweizer Politik schon seit Jahrhunderten. Völkerrechtlich anerkannt wird die Schweizer Neutralität aber erst 1815 am Wiener Kongress. Die Schweiz sollte damals als unabhängiger und dauerhaft neutraler Pufferstaat zur Stabilität Europas beitragen. Und im Kalten Krieg wird die Neutralität dann definitiv zum Markenzeichen des Landes. Wobei wir jetzt wieder bei der Ausgangsfrage wären, was heißt es eigentlich, ein neutraler Staat zu sein, neutral zu handeln? Für René Rocker ist das einfach zu beantworten.
12: Der glaubwürdig neutrale Staat bleibt mit allen Kriegsparteien im Gespräch. Er lässt sich also nicht in den Konflikt hineinziehen, auch nicht mit Wirtschaftssanktionen.
10: Neutral sein heiße also, weder militärisch noch wirtschaftlich soll sich die Schweiz je in einen Konflikt einmischen. Punkt. Völlig unrealistisch, sagt Sascha Zahler, und auch nicht in der Schweizer Tradition. Der Bundesrat habe die Neutralität immer pragmatisch interpretiert.
11: Die Realpolitik ist eindeutig so, und die Geschichte beweist es mehrere Beispiele, dass es gibt Situationen, wo der Bundesrat nicht anders machen kann, als den Wunsch der Großmächte einzulenken, weil sonst der Schaden viel zu groß wäre.
10: So beispielsweise auch aktuell bei den Wirtschaftssanktionen gegen Russland. Die Schweiz hätte es sich realpolitisch nicht leisten können, die Sanktionen gegen Russland nicht mitzutragen und somit ganz Europa und die USA zu vergraulen, sagt Zahler. Falsch, sagt René Rocker. Genau diese flexible Interpretation der Neutralität führe dazu, dass der Bundesrat bei einem Konflikt mal so und beim nächsten Konflikt dann wieder anders entscheide. In Sachen Neutralität brauche die Schweizer Politik daher eine klare, unmissverständliche Haltung, sagt Rocker. Das helfe auch dem Bundesrat.
12: Wir wollen ihm Leitplanken geben für die Innen- und Außenpolitik.
10: Und diese Leitplanken könne man mit der Neutralitätsinitiative festlegen, weil sie wirtschaftliche Sanktionen praktisch vollständig verunmöglichen würde, sagt Rocker.
3: Gleich der Blick aufs Wetter, zuerst noch die Börsendaten von SIX.
4: Der Swiss Market Index liegt im Moment bei 14.418 Punkten und damit 0,5% im Minus. Der Euro wird zu 93,31 Rappen gehandelt und der Dollar zu 81,38 Rappen. Und die Wetteraussichten: aus Nordwesten ziehen Wolkenfelder auf heute, teils begleitet von stürmischen Böen. Dazu wird es heiß mit 34 bis lokal 38 Grad. Morgen ist es dann sonnig mit einigen Platzregen und Gewittern.
3: Gut informiert in einer knappen Viertelstunde, das ist Info 3. Im Studio sind heute Mario Sturni und Marco Koller.
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0: Wenn es beim Eistee zum Mittag nicht mehr langt, wenn ein Kühlschrank kalt ist, wenn es Eiswürfel kalt braucht, ja, dann ist das der 30. Juli 2026. Schön verbringen wir ihn miteinander und natürlich mein

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1: Veronika Fusaro mit Alice, so hat sie tönt am ESC das Jahr, am Eurovision Song Contest. Ja, gerade gestern, weiss nicht, ich habe eine gute Freundin getroffen, eine, die mich seit Gimmizeiten begleitet, quatscht bis zum Umgehen, haben wir schönsten, oder? Freundschaften, sie sind wichtig, nicht nur am Tag der Freundschaft von heute, die ins Zentrum stellt, sondern auch sonst, gerade, weil heutzutage immer mehr Liebesbeziehungen in Brüche gehen, jede dritte Ehe landet in einer Scheidung, das sind Freundschaften umso wichtiger, oder sogar eine von den wenigen emotionalen Konstanten im Leben.
2: Eine der Protagonistinnen in meinem Buch hat es auf den Punkt gebracht. Die Männer gehen, die Freundinnen bleiben, hat sie gesagt. Also Freundschaften sind oft stabiler als Liebesbeziehungen.
1: Sagt die Autorin Kerstin Schweighöfer, die gerade das Buch über Freundschaften geschrieben hat. Und sie findet, Freundschaften unterschätzen wir immer noch.
2: Ich selbst bin auch noch mit der Idee aufgewachsen, dass die Familie das Allerwichtigste im Leben ist und dass dann erstmal gar nichts kommt. Es sind aber die Freunde, die unerlässlich sind für ein erfülltes Leben. Es gibt auch viele Untersuchungen, die zeigen, wie gut Freunde für die Gesundheit sind, weil die Anwesenheit von Freunden dazu führen kann, dass der Blutdruck oder der Herzschlag sinkt, dass Wunden schneller genesen, dass das Immunsystem gestärkt wird.
1: Ja, und Freunde, Freundinnen, die wählst du schließlich auch selber aus, umso schöner. Freundschaft, eine andere Art von Liebe, das ist der Titel vom Buch von der Kerstin Schweighöfer, passt perfekt in den heutigen Tag von der Freundschaft und bringt erst noch sehr schöne Message mit sich. Die Artikel zum Buch und Tipps, wie man den eigenen Freundschaften ein bisschen besser schaut, jetzt auf srf.ch.

Pedalo fahren, auf dem See, biken im Wald, zelten auf dem Campingplatz. Ferien in der Schweiz, etwas Schönes, oder? Findet auch er den Pato, schöne Ferien neu und wenn es schon wieder heimwärts geht, viel Geduld auf der Strasse. SRF Verkehrsinfo von 12.31 Uhr. In der Region Schaffhausen ist die A4 Richtung Schaffhausen zwischen Tengen und Herblingen wegen eines Unfalls gesperrt. Der Verkehr wird umgeleitet. In der Ostschweiz auf der A3 Richtung Chur zwischen Reichenau und Niederurnen Stau und rund 30 Minuten Zeitverlust wegen Bauarbeiten. Dann in der Region Basel auf der A2 Richtung Deutschland zwischen Hagnau und Breite Stau wegen eines Unfalls auf dem linken Fahrstreifen und auf der A3 Richtung Wiese Stau ab Euro Airport. Dann auf der Nord-Süd-Achse vor dem Gotthardtunnel Richtung Süden ab Wassen 3 Kilometer Stau und bis zu 30 Minuten Wartezeit. In Richtung Norden sind es 5 Kilometer Stau ab Quinto und bis zu einer Stunde Wartezeit. Die Einfahrten Göschnen und Arulo sind gesperrt. Falls ihr unterwegs noch mehr seht, wo es hapert, gern durchgeben 0800 888 123. Mit den falschen Schuhen zum Haus, das könnte auch mir passieren, hat mir SRF 3 Hörer Walter ins Studio geschrieben. Unter 079 308 33 33. Ich habe heute Morgen beichtet, dass ich aus Versehen mit den Finken raus bin. Heute, natürlich mein Name. Der Walter meint sogar, er sei 74 und hätte ja darum schon ein bisschen mehr Zeit gehabt, um solche Aktionen zu sammeln. Er hätte auch etwa diesen Tag in die Garage ohne Autoschlüssel oder Velohelm auf dem Kopf lassen.

obwohl man nicht mehr auf dem Velo hockt etc. Ja. Oder mein Liebling, der ist von der Miriam gekommen. Sie war schon eine Woche zu früh bei einem Termin und hat es erst nach einer halben Stunde gemerkt. Zusammen nehmen wir den Dunstück. Guten Mittag jetzt mit The Avener Fade Outlines. Schön, dass ihr bei uns seid.

0: Der neueste von der St. Gallerie, Joya Marlene, Two Lovers. Der SRF3-Hörer Ronny hat uns geschrieben unter 079 308 33 33. Mir ist bewusst, dass es kein Wunschprogramm ist, aber... Ja, und dann hat er trotzdem einen Musikwunsch geschickt. Aber hört, spart euch die auf, die Musikwünsche. 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

0: Die Only One, ja, und wenn ihr irgendwie die Storre unten habt daheim und unterwegs sind, obacht.
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0: Jürg Ackermann von SRF Meteo. Heute Nachmittag da kommt zum Teil ein gefährlich starker Wind auf.
2: Genau, aktuell deutet noch nichts darauf ein, dass es ab Mitte Nachmittag im Osten dann am Abend stark Wind kommt. Vereinzelt eben auch gefährliche Sturmböen möglich. Problematisch ist es vor allem, wenn man am Nachmittag zum Beispiel in der Body unter einem Baum ist und die Bäume sind sowieso geschwächt durch die Trockenheit und haben sehr viel Laub dran. Da kann der starke Wind eben ganze Äste abbrechen und das Ganze gefährlich machen. Und empfehlen tun eben auch, wie du gesagt hast, Sonnenstore oder Sonnenschirm, wenn man die daheim noch draussen hat, wenn man rausgeht, dass man die rein tut. Weil aktuell, da ist es in der ganzen Schweiz noch sonnig, es ziehen dann schon am Nachmittag vorübergehend mal Wolken durch, wo die Aufheizung ein bisschen ausbremsen. Trotzdem gibt es heute den Höhepunkt der Hitzewelle mit Höchstwert von 34 bis lokal 38 Grad.
0: Wahnsinn. Wie sieht es morgen aus und gerade übermorgen auch, wenn der 1. August ist?
2: Ja, es wird nicht mehr ganz so heiß. Die Temperatur geht ein bisschen zurück. Es wird aber typisch. Morgen haben wir rund 33 Grad, am Samstag noch etwa 30 Grad. Aber eben mit dieser typischen Luft ist es nicht unbedingt angenehm. Vor allem kühlt es in der Nacht weniger fest ab. Wir haben so Tiefstwerte zwischen 17 und 21 Grad. Und grundsätzlich starten wir morgen zuerst mal sonnig in Freitag. Aber dann am Nachmittag kommen dann mehr Wolken auf, die dann stellenweise Regengüsse und Gewitter bringen. Zum Teil sind auch heftige Gewitter möglich mit Hagel und mit Sturmböen. Am ehesten so in Zentral in Ostschweiz, aber auch sonst kann es heftig Gewitter kommen. Und am Samstag, am Bundesviertel, sieht es weniger nach verbreiteten Gewitter aus, aber sind stellenweise dann auch in der Alp, vor allem in den Alpen drin, nochmal Regengüsse und Gewitter möglich. Aber am Vormittag vom Bundesviertel, da könnte auch mal noch Regenzonen durchziehen und ein bisschen Regen bringen. Aber grundsätzlich bringen beide Tage noch viel Sonnenschein.
0: Der Jürg Ackermann von SRF Media mit dem Sommerwetter-Update. Für die Sommermusik, das sorgt jetzt er da, der Bob Sinclair, Outro Lugar. Das ist der Donnerstagmittag auf SRF 3.

0: Schon länger ist er im Schweizer Hip-Hop unterwegs, der Julix. Jetzt läuft er zum allerersten Mal mit einem Song bei SRF 3. Ja, er ist poppiger unterwegs, massentauglicher. Mit dem neuen Song da, «Wollen Sie Problem?» Niemand geringeres wie der Lo von Lohn Lüdig hat mitgeschafft an diesem Song. Hat sich gelohnt, würde ich meinen. Allgemein läuft es gerade ziemlich beim Julix. Er wird bucht an den Schweizer Festivals wie verrückt. Und zwar auf vielen Hauptbühnen.
1: Ja, ich muss schon sagen, irgendwie ist schon eine crazy Zeit momentan. Es geht irgendwie recht viel passieren, viel Konzerte, irgendwie viel Musik, die jetzt wird rauskommen und so. Und ja, man wird viel angehauen. Es ist geil, kommt die Energie zurück, die man gegen raus schießt, dann das Mikrofon furzt und es kommt einfach wieder zurück.
0: Bitte unbedingt weiter furzen, liebe Jul. Ich sehe jetzt hier bei uns die wichtigsten Meldungen von der Stunde. Das ist SRF 3.
2: Die Nachrichten von SRF um 13 Uhr mit Manuela Burgermeister. Die Hitze zieht viele Menschen in der Schweiz ins Wasser. Nur gibt es da ein Problem. In den Seen kommen die Menschen den Schiffen gefährlich nahe. Immer öfter hielten sich Badegäste oder Wassersportler nicht an die Regeln. Alleine letzte Woche sei es auf dem Thuner- und Brienzer See dreimal gefährlich geworden, sagt Silvan Paganini von der BLS Schifffahrt.
3: Ein Fall war, dass ein Schwimmer hinter einem Schiff reingesprungen ist und das Schiff war zu diesem Zeit rückwärts gefahren und der Springer sprang direkt in das rückwärts fahrende Schiff. Und das war wirklich sehr knapp, dass man dort das Schiff noch rechtzeitig stoppen konnte. Er war wirklich nur noch einen Meter vom Propeller entfernt.
2: Anlegestellen seien fürs Schwimmen nicht geeignet. Es gebe aber immer mehr leichtsinnige Schwimmer, welche direkt in den Sprudel der Schiffspropeller schwimmen. Das sollte man niemals tun, sagt Silvan Paganini.
3: Und dieser Sprudeleffekt, das finden natürlich viele Schwimmer cool und die wollen da reinspringen, aber unterschätzt natürlich, dass da auch eine Sogwirkung in die andere Richtung entsteht. So nachher sollte man eigentlich gar nie an ein Kursschiff kommen, so dass man diesen Sogeffekt überhaupt spürt oder sehen kann.
2: Sagt Silvan Paganini von der BLS Schifffahrt. Einmal mehr sind die Menschen in der Schweiz mehr Zug gefahren. Alle Zugpassagiere zusammen haben im letzten Quartal 6,3 Milliarden Kilometer zurückgelegt. Das ist so viel wie noch nie, sagt der ÖV-Informationsdienst Litra. Im Vergleich zum zweiten Quartal letztes Jahr sind diese sogenannten Personenkilometer um über 5% gestiegen. Die Kilometer, die die Menschen in der Schweiz mit dem Zug fahren, steigen seit Jahren an, abgesehen von einem Knick während der Corona-Pandemie. Auch beim Güterverkehr hat es im zweiten Quartal ein Plus gegeben, dies nach mehreren Jahren mit einem Rückgang. Die Waldbrände im Südwesten Frankreichs sind noch immer nicht ganz unter Kontrolle. Trotzdem gibt es heute gute Neuigkeiten für über 80.000 Menschen dort. Sie mussten ihr Zuhause wegen der Brände verlassen, jetzt dürfen sie aber zurück. Das haben die Behörden von Bordeaux am Morgen entschieden. Die Behörden haben die Bevölkerung der neuen Ortschaften aber aufgefordert, ihre Handys bei sich zu haben, dies für den Fall, dass eine erneute Evakuierung nötig werden sollte. Schon am Dienstagabend konnten rund 60.000 Menschen in drei Gemeinden zurückkehren. Wegen der Brände hatten sich in der Region um Bordeaux über 220.000 Menschen in Sicherheit bringen müssen. Das Wetter: von Nordwesten ziehen Wolkenfelder auf, begleitet von teils kräftigem Wind, das bei 34 bis 38 Grad. Morgen ist es dann sonnig mit einigen Platzregen und Gewittern. Das waren Nachrichten von Radio SRF. Verantwortlich Tobias Meyer.
0: SRF-Verkehrsinfo von 13.03 Uhr. In der Region Schaffhausen ist die A4 Richtung Schaffhausen zwischen Teingen und Herblingen wegen eines Unfalls gesperrt. Der Verkehr wird umgeleitet. In der Ostschweiz auf der A3 Richtung Chur zwischen Reichenburg und Niederurnen Stau und rund 30 Minuten Zeitverlust wegen Bauarbeiten. In der Region Basel Stau auf der A2 Richtung Deutschland zwischen Hagnau und Breite sowie auf der A3 Richtung Wiese ab Euro Airport. Und dann auf der Nord-Süd-Achse vor dem Gotthardtunnel Richtung Süden ab Amsteg 4 km Stau und bis zu 45 Minuten Wartezeit. Und Richtung Norden ab Quinto 5 km Stau und bis zu einer Stunde Wartezeit. Die Einfahrten Göschnen und Airolo sind gesperrt. Außerdem im Tessin auf der A2 Richtung Gotthard zwischen Lugano Nord und Rivera Stau wegen eines Unfalls auf dem rechten Fahrstreifen.
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0: Kuss à la Prince in gut 3 Minuten hier bei uns. You don't have to ein Kuss zu euch raus jetzt von mir. Und natürlich grüezi.

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The Prince hier auf SRF 3 und Obacht, SRF Verkehrsinfo von 13.11 Uhr. Vorsicht in der Ostschweiz auf der A3 Richtung Zürich zwischen Wallenstadt und Murg. Hier besteht Gefahr durch Metallteile auf der Fahrbahn. Ich wiederhole, auf der A3 Richtung Zürich zwischen Wallenstadt und Murg. Gefahr durch Metallteile auf der Fahrbahn.

0: Ich hoffe, ihr habt einen guten Donnerstag, Nachmittag. Billy Eilish, da gehört Birds of a Feather. Ja, und er ist wieder angestanden.
1: Mit dem Mic in meiner Hand und
0: am Gurtenfestival vorletztes Wochenende.
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0: Beste Zeit, beste Stimmung beim Fernandin am Samstagabend vom Gurten Festival immer umeinander, so wie wir ihn auf der Bühne halt kennen.
1: Ja,
0: schnell reden kann er ja, der Zürcher Reggae-Künstler. Wieso eigentlich?
4: Das eine ist, ich habe wirklich zwei, drei Kollegen, mit denen ich aufgewachsen bin in der Primarschule und so. Wir haben immer sehr schnell geredet. Von dort und dann natürlich auf der Bühne zum Teil auch gibt es so die schnellen Stücke, wo ich sehr viele Lyrics hintereinander bringe und so. Das ist auch von dort.
0: Hat er uns auf dem Güschen verraten und da gäbe es noch einen anderen Grund?
4: Ich muss sehr schnell sein. Ich bin alleinziehender Vater von zwei Kindern und bin selbstständig erwerbender Musiker seit 20 Jahren. Ich muss sehr viele Sachen gleichzeitig miteinander juggeln. Und das ist super so. Also ich bin mega happy, aber es ist natürlich viel. Und darum kommt schon manchmal dazu, dass ich natürlich viel im Kopf habe. Ja.
0: Ja, wenn viel im Kopf bedeutet, dass so fantastische Schweizer Reggae dabei rauskommt, ganz ehrlich, ja, dann nehmen wir das um. Wir nehmen auch die Stimmung gerne nochmal führen vom Gurten. Heute Abend.
1: Genau.
0: Abend 8. Das ganze Konzert vom Güschen.

0: Danke Gurten, wir haben es geliebt. Laufen noch.
1: Der Phänomen, das Crucialist live auf dem Güschen vorletzte Woche am Samstagabend zu der besten Zeit, beste Stimmung. Das ganze Konzert gehört ihr heute Abend ab der Nacht hier bei uns. Wir haben euch vom Berner Hausberg oben runtergebracht, das Konzert. Ja, und der Phänomen, er hat gerade vorher erzählt, er hätte einmal ein bisschen viel im Kopf. Was macht man da? Besonders im Sommer, liegt auf der Hand. Jawohl, er geht schwimmen. Allerdings, eben, dass er schnell reden kann, das haben wir jetzt gerade besprochen. Aber wie ist es so mit dem schnell Schwimmen?
2: Nein, ich bin ohne Brüllen und ohne Crowd, sondern so Brustschwimmen, so fast schon, wie sagt man dem? So Frosch-Stilartig, oder wie sagst du, Hundeschwumm? Frosch oder Hund, was ist es? Ja, Hundeschwumm-mässig. Ein bisschen auf den Rücken und so, also ohne Druck.
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0: Das ist der neueste von der Lovebox, Miracle. Und der Adrian Sieber, der Sänger von der Lovebox, hat uns in .ch erzählt von diesem Song und vom Gefühl, das drin steckt.
1: Ich habe gerne Menschen, aber ich bin auch jemand, der so seinen eigenen Space extrem braucht. Also nicht Space im Sinne von Raum, sondern mehr den Space in mir, wo ich mich zurückziehen kann und Energie schöpfen. Und ich glaube, das hat wahrscheinlich die meisten irgendwo auf eine Art. Das kann auch ein Space sein, zum Beispiel ein Wald oder auf einem Berg oder beim Malen oder beim Rennen im Sport. Und ich glaube, für mich fühlt es sich wirklich dann an einem so Moment wie ein Wunder, wenn du vorher so in etwas gesteckt bist und du kommst nicht raus und du weißt nicht weiter und du bist gestresst und dir geht es nicht gut. Und wenn du dort hin kannst, zurückziehen, dann ist manchmal alles einfach weg und es geht gut.
0: Kraft schöpfen aus den ganz kleinen Sachen, manchmal eben ein bisschen ein Wunder, ein Miracle. SRF Verkehrsinfo von 13.32 Uhr. Entwarnung in der Ostschweiz auf der A3 Richtung Zürich zwischen Wallenstadt und Murg. Hier besteht keine Gefahr mehr durch Metallteile auf der Fahrbahn. Dann aber in der Region Schaffhausen, da ist die A4 Richtung Schaffhausen zwischen Teingen und Herblingen auch gute Nachrichten, wieder offen. In der Ostschweiz auf der A3 Richtung Chur zwischen Reichenburg und Bilten jedoch Stau und rund 15 Minuten Zeitverlust wegen Bauarbeiten. In der Region Basel Stau auf der A2 Richtung Deutschland zwischen Hagnau und Breite sowie auf der A3 Richtung Wiese ab Euro Airport. Dann im Berner Oberland Stau auf der Grindelwaldstraße zwischen Gründlischwand und Stalden und auf der Nord-Süd-Achse vor dem Gotthardtunnel Richtung Süden ab Amsteg 4 Kilometer Stau und bis zu 45 Minuten Wartezeit. Richtung Norden ab Quinto sind es 5 Kilometer Stau und bis zu einer Stunde Wartezeit. Die Einfahrten Göschnen und Airolo sind gesperrt. Außerdem in Tessin auf der A2 Richtung Gotthard, Stau zwischen Lugano Nord und

Rivera nach einem Unfall. Falls ihr unterwegs noch mehr seht, wo wir unbedingt davon wissen sollten, jederzeit durchgehen gerne 0800 888 123 ist unsere gratis SRF-Stammeldennummer. Gute Fahrt euch unterwegs und einen guten Start in den Donnerstagnachmittag, eure Begleitung auf SRF 3, Anna Zöllig und Pink.

4 ist ein bisschen schei gsi. Dortmal, wir hören ihn gerade ganz vorher den Blick auf die restlichen Top 5 dortmal, beziehungsweise Ohr. Platz 5 hat Dender da gehört. «This One's For You» von David Guetta und Sarah Larsson. Platz 4, dann eben der besagte Sommerhit. Dann auf dem 3 «One Dance» von Drake, dem Wizkid und Kyla.

0: sehr viel ruhiger und sinnlicher. Die beiden russischen DJs Filatov und Karas haben es dann zu dem Banger gemacht, der dann eben gechartet hat an die neue Version. Da hat sie selber sich ein bisschen gewöhnen.
1: I learned to like it, because at first, not that I didn't like, but it's always weird, you know, it's your song and it, the original version is very different, very slow and sensual. And all of a sudden with this boom boom, that's another version. So at first I had to come to terms with it. And now, you know, I actually like it.
0: Ja, sie hat sie gelernt zu lieben, die Boom-Boom-Version, so die Mani im Interview mal. Gut, an dieser Stelle muss man auch sagen, sie hat vermutlich ordentlich damit verdient. Dank diesen beiden DJs und einem Boom.

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0: von Israel tatsächlich. Temper City, wunderschöner neuer Sound, der läuft auf SRF 3, der Song Self-Aware. Und seit 5 Jahren sind sie miteinander unterwegs, Temper City. Jetzt hier bei uns die wichtigsten Meldungen von der Stunde, das ist SRF 3.
1: Die Nachrichten von SRF um 14 Uhr mit Mario Storni. Wenn Badende den Schiffen zu nahe kommen, die BLS warnt vor gefährlichen Situationen in den Seen und Rückkehr nach mehrtägiger Evakuierung. Im Brandgebiet im Südwesten Frankreichs dürfen Zehntausende wieder in ihre Häuser. Die Wetteraussichten von Nordwesten ziehen Wolkenfelder auf. Dazu bleibt es heiß mit 34 bis lokal 38 Grad und dazu teils kräftigem Wind. Die Hitze zieht viele Menschen in der Schweiz ins Wasser. Nur gibt es da ein Problem. In den Seen kommen die Menschen den Schiffen gefährlich nahe. Immer öfter hielten sich Badegäste oder Wassersportler nicht an die Regeln. Allein letzte Woche sei es auf dem Thuner und dem Brienzer See dreimal gefährlich geworden, sagt Silvan Paganini von der BLS Schifffahrt.
2: Ein Fall war, dass ein Schwimmer hinter einem Schiff reingesprungen ist und das Schiff war zu diesem Zeit rückwärts gefahren und der Springer sprang direkt in das rückwärtsfahrende Schiff. Und das war wirklich sehr knapp, dass man dort das Schiff noch rechtzeitig stoppen konnte. Er war wirklich nur noch einen Meter vom Propeller entfernt.
1: Die Anlagestellen seien fürs Schwimmen nicht geeignet. Es gäbe immer mehr leichtsinnige Schwimmer, welche direkt in den Sprudel der Schiffspropeller schwimmen. Das sollte man niemals tun, sagt Silvan Paganini weiter.
2: Und dieser Sprudeleffekt, das finden natürlich viele Schwimmer cool und die wollen da reinspringen. Aber unterschätzt natürlich, dass da auch eine Sogwirkung in die andere Richtung entsteht. So nachher sollte man eigentlich gar nie an ein Kursschiff kommen, so dass man diesen Sogeffekt überhaupt spürt oder sehen kann.
1: Beim Baden müsse man immer genug Abstand zu den Schiffen halten. Einmal mehr sind die Menschen in der Schweiz mehr Zug gefahren. Alle Zugpassagiere zusammen haben im letzten Quartal 6,3 Milliarden Kilometer zurückgelegt. Das sei so viel wie noch nie, sagt der ÖV-Informationsdienst Litra. Im Vergleich zum zweiten Quartal letztes Jahr sind diese sogenannten Personenkilometer um mehr als 5% gestiegen. Die gefahrenen ÖV-Kilometer werden seit Jahren mehr, abgesehen von einem Knick während der Corona-Pandemie. Damit zu zwei kürzeren Meldungen aus den Regionen. Wegen der Trockenheit verzichtet Basel-Stadt in diesem Jahr auf die Feuerwerke zum 1. August. Die offiziellen Feuerwerke auf dem Rhein und dem Bruderholz werden abgesagt. Stattdessen soll es laut dem Kanton alternative Shows geben und der Lampion-Umzug für Kinder finde wie angekündigt statt. In der Gemeinde Schwyz muss eine Abstimmung vom letzten September wiederholt werden. Das Bundesgericht hat die Abstimmung zur Revision der Schutzzonenplanung für ungültig erklärt. Grund dafür sind die Abstimmungsunterlagen der Gemeinde. Sie hatte den Reglementstext nicht zusammen mit dem Stimmmaterial verschickt. Das gehe nicht, sagt nun das Bundesgericht. Die Waldbrände im Südwesten Frankreichs sind noch immer nicht ganz unter Kontrolle. Trotzdem gibt es heute gute Neuigkeiten für über 80.000 Menschen dort. Sie mussten ihr Zuhause wegen der Brände verlassen, jetzt dürfen sie aber zurück. Das haben die Behörden von Bordeaux am Morgen entschieden. Die Behörden haben die Bevölkerung der 9 Ortschaften aber aufgefordert, ihre Handys bei sich zu haben. Dies für den Fall, dass eine erneute Evakuierung nötig werden sollte. Schon am Dienstagabend konnten rund 60.000 Menschen in 3 Gemeinden zurückkehren. Wegen der Brände hatten sich in der Region um Bordeaux über 220.000 Menschen in Sicherheit bringen müssen. In einem Nationalpark in Kenia sind innerhalb weniger Tage 15 Elefanten gestorben. Die Behörden verdächtigen Bauern, sie hätten die Elefanten vergiftet. Laut Labortests sind die Elefanten durch das Gift Cyanid gestorben. In ihren Mägen wurden viele Tomaten gefunden. Die Behörden vermuten, dass Bauern die Tomaten mit dem Gift besprüht haben. In der Region gibt es oft Konflikte, weil Elefanten auf Felder eindringen und die Ernte fressen. Die Börsendaten von SIX, der Swiss Market Index, liegt im Moment bei 14.459 Punkten, minus 0,2%. Der Euro wird zu 93,21 Rappen gehandelt und der Dollar zu 81,25 Rappen. Und die Wetteraussichten, es wird heiß mit 34 bis 38 Grad. Aus Nordwesten ziehen aber Wolkenfelder auf, teils begleitet von stürmischen Böen. Morgen startet der Tag sonnig, im Tagesverlauf gibt es da und dort Platzregen und Gewitter. Es wird schwülheiß bei bis zu 33 Grad im Norden und bis 35 Grad im Süden. Das waren die Nachrichten von Radio SRF, verantwortlich Kevin Kahanes.
0: SRF Verkehrsinfo von 14.05 Uhr in der Ostschweiz auf der A3 Richtung Chur zwischen Reichenburg und Bilten. Stau und rund 15 Minuten Zeitverlust wegen Bauarbeiten. In der Region Basel Stau auf der A2 Richtung Deutschland zwischen Hagnau und Breite sowie auf der A3 Richtung Wiese ab Euro Airport. Und auf der Nord-Süd-Achse vor dem Gotthardtunnel Richtung Süden ab Amsteg 5 Kilometer Stau und bis zu einer Stunde Wartezeit Richtung Norden ab Quinto ebenfalls 5 Kilometer Stau und bis zu einer Stunde Wartezeit. Die Einfahrten Güschnen und Arulo sind gesperrt. Außerdem im Tessin auf der A2 Richtung Gotthard eine Stunde Länge zwischen Bissone und Rivera nach einem Unfall.
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0: Heute Morgen da bin ich mit meinem Velo am Bahnhof gefräset. Schönes Wort, oder? Eines von meinen Lieblingswörtern in meinem Winterthur-Zürich-Dialekt. Anna Zöllig, mein Name, fahren, schnell fahren, fräsen. Ja, das kann ich diese Woche. Da feiern wir nicht nur den Geburtstag von der Schweiz, sondern hier bei SRF 3 auch die vielen verschiedenen Dialekte in der Schweiz. Auch diese Stunde mit einem Dialektspielchen. Es wartet ein Haufen gelernter Begriffe auf euch. Sau schwierig, ich sage es euch. Perfekt.

0: 5 AM, der Michael Schulte da bei SRF 3. Und auf was sind wir in der Schweiz am meisten stolz? Dass unser ÖV immer pünktlich ist, die schönen Berge und natürlich die vielen Dialekte. Die feiern wir vor dem 1. August, vor dem Geburtstag von der Schweiz Dialekt. Wir nehmen Wörter von verschiedenen Dialekten wieder mal führen und fordern euch ein bisschen raus diese Woche. Gestern zum Beispiel bei uns der Luzerner Dialekt von Marco Thomann.
1: Rüdig.
2: Ja, Rüdig ist sehr gut, super.
1: Super, weiter. Knuppensager. Was ist ein Knuppensager?
2: Das ist ein Gizhaus.
0: Der SRF3-Hörer Conny Marbach hat abgeliefert, inklusive dem Knuppensager, den ich ja nicht kenne. Unser SRF-Mundart-Experte Simon Lüthold hat dann auch noch erzählt, nachher, von wo der Begriff kommt.
3: Also da ist das Wort «sagen» drin, wirklich wie an Holz umsagen und «knuppen». Das habe ich nachgeschaut. Das sind eigentlich so Verwachsungen, Astlöcher, Astzipfel im Holz. Rein. Das muss man sich dann so ein bisschen zu Weg legen. Aber es könnte halt schon sein, dass einer, der sogar so Holz als Rohstoff nimmt und die ganzen Mühen auf sich nimmt, um nachher doch noch irgendein halbwegs brauchbares Brettchen daraus zu sagen, ist schon ein Knuppensager.
0: Ja, man lernt definitiv nie aus in diesem Land. Die Dialekte sind sehr, sehr spannend. Darum machen wir auch gleich weiter mit unserem Dialektspiel. Martin, für mich wäre der Knuppensager, glaube ich, einfach der Geizhals bei dir?
4: Ja, der Geizknäpper vielleicht.
0: Ah, ja, den kenne ich tatsächlich auch noch, stimmt. Der Martin Rinder vom SRF3-Team ist da bei mir im Studio. Er hat einen Glarner-Dialekt, von wo genau?
4: Ja, eigentlich aus dem Süden vom Glarnerland, also von Elmen. Ja, Kleintaler Dialekt, wenn man es ganz genau will sagen.
0: Voilà. Und er bringt uns einen Haufen Glarner-Begriff mit, den ihr da aussen herausfinden müsst. Und zwar jetzt unter 0848 300 333. Eine Minute lang Glarner Wörter richtig röteln, das schon gesagt. Also wir sagen zum Beispiel euch «hell» und das übersetzen ihr möglichst schnell und sagen «rutschig». Irgendwie so. Also mal schauen, wie gut mir das dann nachher da klingt mit dem «Schiri» sein, weil ich verstehe eigentlich kein Wort von denen, die du parat gemacht hast auf unserer Liste, Martin.
4: Ja, sind wir gespannt.
0: Ja, Glarner oder Glarneri sein hilft definitiv, wenn ihr da draussen mitmachen wollt. 0848 300 333.

0: 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Ja, und 735 Jahre Schweiz feiern wir am Samstag, am 1. August. Ein Haufen Dialekt feiern wir hier bei SRF 3 diese Woche. Der Martin Rinner hier vom SRF 3-Team, der ist im Studio. Glarner. Und er bringt darum ganz viel Glarner-Begriff mit. Das wird schwierig. Wie gut bist du, Jack, da gerüstet? Nimmt mich Wunder.
1: Ja, ich gehe jetzt zuhören einfach, mal schauen, was der Martin da erzählt.
0: Was er verzapft, würde ich sagen, gell?
2: Das bringen wir schon hin, Jack, hä?
0: Der Jack. Der Jack Zweifel vom Rindl, ursprünglich von Glarus, live da bei unserem Telefon, hat angerufen zum Mitspielen bei unserem Dialektspiel. Pensioniert daheim, und wir haben ganz fest lachen, weil die Frau hat eigentlich angerufen und sofort gesagt, warte, ich gebe meinem Mann, der ist Glarner. Läuft das immer so bei euch?
1: Ja, nicht immer, aber schauen, was man die bessere Lösung sucht. Oder?
0: Ja, genau. Und du bist halt Glarner unter euch, darum musst jetzt du da herheben. Also, Jack, eine Minute Zeit gibt es. In dieser Minute gibt dir Martin einen Begriff nach dem anderen und du übersetzt es. Empfiehlt sich, nicht zu viel zu erklären, einfach zack, zack, Synonym sagen, damit es vorwärts geht. Alles klar für dich?
1: Alles klar, ja.
0: Also, 13 Punkte sind der Rekord. Mal schauen, wie viel dass du schaffst.
2: Fatzenlädchen.
1: Nasstüchli.
2: Jawohl, ist richtig. Gane.
1: Ein Stück.
2: Richtig. Asplizieren.
1: Bitter.
2: Nein. Bleili.
1: Bleistift.
2: Ja. Brittli.
1: Fensterladen.
2: Jawohl. Flamänder.
1: Fluchen.
2: Jawohl. Hürbi.
1: Abgekehrt,
2: abgefordert. Richtig. Alter. Ein Kleibschi.
1: Weiter.
2: Kümmibeigner.
1: Weiter.
2: Erkiefern.
1: ja, etwas erklären oder aufregen.
2: Aufregen, ja. Klärung.
1: Heiter, also schönes Wetter.
2: Ja. Geschmogen.
1: Wenig.
2: Ja, Heumonat.
1: Heumonat, das ist der Mai.
2: Nein, der Juli.
0: Das war der falsche Monat. Den zählen wir sowieso nicht mehr. Die Zeit ist fertig. Hey, aber also grundsätzlich würde ich schon mal sagen, das war super.
2: Sehr gut, ja.
0: Martin, mega viel gibt es nicht aufzuklären, aufzulösen. Asplizieren.
2: Asplizieren wäre erklären.
0: Und dann ein Kläubschi.
2: Das ist eine grosse Menge von etwas.
0: Und der Kümmibeigner.
2: Kümmibeigner, das wäre der Geizhals. Also ein geiziger
0: Mensch.
2: Ah, schau
0: jetzt, von dem haben wir es vorher gehabt. Also das sind aber schon ziemlich viele gewesen. Und bei etwas bist du, glaube ich, nicht ganz sicher gewesen. Erkiefern, aber hast du dann, glaube ich, richtig gehabt, gell? So auf den letzten Meter.
2: Genau, sich über etwas aufregen, hast du noch gesagt.
0: Der Jack gesagt, genau. Ja. Gibt 1, 2, 3, 4, 5, 6, 7, 8, 9 richtige Punkte.
2: Gratulieren.
0: Also schau, den Rekord hast du nicht geschlagen, aber es ist wirklich eine schwierige Ausgabe da von unserem Dialektquiz. Lieber Jack, super geschlagen. Danke, hast du mitgespielt und einen schönen Sommer dir.
1: Ja, wünsche ich euch auch, oder? Und einen schönen Tag.
0: Danke, mach's gut.
1: Martin, danke, okay.
2: Dir, ciao, Jack.
0: Ciao, dir Martin, danke für die nicht ganz einfachen Begriff. Ganz ehrlich, ich habe einen lustigen Dialekt.
2: Gerne geschehen, sage ich da im Glarner Dialekt.
0: Das eine oder andere Wort, das Martin da mitgebracht hat, schauen wir uns noch ein bisschen genauer an, den Glarner Dialekt. Wir holen uns einen SRF-Mundart-Experte nach den halben Drinnen.

Musik von Zürich, Papa Shrimps, I don't wanna hide. Geht der da nachher für euch parat? Get Lucky von Daft Punk und dem Pharrell Williams in voller Länge nach den wichtigsten Staumeldungen. SRF Verkehrsinfo von 14.30 Uhr in der Region Basel. Stau auf der A2 Richtung Deutschland zwischen Hagnau und Breite sowie auf der A3 Richtung Wiese ab Euro Airport. Dann in der Zentralschweiz Stau auf der A2 Richtung Luzern zwischen Altdorf und dem Seelisberg-Tunnel. Aus Sicherheitsgründen wird der Seelisberg-Tunnel mehrfach kurzzeitig gesperrt. Und auf der Nord-Süd-Achse vor dem Gotthardtunnel Richtung Süden ab Amsteg 5 km Stau und bis zu einer Stunde Wartezeit. Und in Richtung Norden ab Quinto 3 km Stau und bis zu 30 Minuten Wartezeit. Die Einfahrten Göschnen und Airolo sind gesperrt. So.

0: Almost. Der Louis Capaldi kam von Glarus ursprünglich, wegen dem Job, dann aber ins Rindl gezügelt. Mit der Frau, die von Zug ist. Das ist eigentlich das beste Beispiel für wie vielfältig die Schweiz ist, wie sich Dialekte auch dann vermischen. Der Jack Zweifel vorher, der mitgespielt hat bei unserem Dialektquiz, 9 Punkte hat er geholt. Simon, von wo bist du eigentlich?
1: Zürich, Stadt. Nur seit ein paar Jahren zu Winterthur.
0: Also Dialekt entsprechend Zürcher Dialekt, Simon Lütold. Er ist aber vor allem auch von der SRF Mundart. Die Redaktion kennt sich unglaublich gut aus, auch im Glarner Dialekt, wo wir vorher hier hatten. Wir haben da ja so ein paar ganz spezielle darunter Begriff, Simon. Ein herziges in meinem Verständnis war zum Beispiel das Fatzelätli.
1: Das Fatzelätli, ja, ist nicht nur in Glarus verbreitet, in anderen Varianten, zum Beispiel als Fatzenätli, auch in anderen Teilen von der Schweiz. Dahinter steckt ein italienisches Wort eigentlich, Fazzoletto, für ein Papiernastüchli oder sonst ein Nastüchli. Ah. Was speziell ist daran, ist, dass es schon vor unglaublich langer Zeit in die deutsche Sprache übernommen worden ist. Also so im 12., 14. Jahrhundert bereits in die deutsche Sprache, damals Mittelhochdeutsch, entlehnt als Fazzalet oder Fazzanet. Und dann über das bei uns gelandet und lebt immer noch so ein bisschen weiter in unseren verschiedenen Mundarten.
0: Mit dem klassischen Li von der Schweiz finde ich genau. Superherzig, Fazzaletli. Was ist mit der Ganne?
1: Ganne ist nicht italienisch, sondern französisch. Also ganz viele Wörter aus anderen Sprachen heute auf dieser Liste. Das ist typisch Ostschweiz, Wallis, Glarus. Französisch, la canne, ist ein Gehstock, ein Stock, einfach ein Stecken. Und ist übrigens auch das gleiche wie das englische cane.
0: Okay, also wir haben es einfach für Schweizerisch, gerne.
1: Genau, man sagt dem Fremdwort in Wort, je nachdem.
0: Dann haben wir Flamänderen gehabt.
1: Flamänderen für Fluchen, ja, das ist interessant. Da geht es nochmal um ein anderes Land. Da geht es nämlich um Belgien. Da geht es um die Flamen, die Bevölkerungsgruppe im heutigen Norden von Belgien. Das ist eine alte Bevölkerungsgruppe, die eben nicht Französisch, sondern Flämisch redet. Das ist eine Variante vom Niederländischen. Und in der alten Zeit haben die Flamen oder eben die Flamänder als besonders derb gulten. Jetzt geht man davon aus, dass irgendwelche Handelsreisenden aus dem Kanton Glarus oder vielleicht auch Leute, die in Holland Kriegsdienst geleistet haben, mit diesen Flamänder in Kontakt gekommen sind und dass das denen so Eindruck gemacht hat, wie ruppig die drauf sind, dass es das nachher als Wort mit heimgenommen haben.
0: Geil, also wirklich die Schweizer Sprache, unglaublich. Und dann ein Wort, das mich auch noch Wunder nimmt, das vorher hervorkommt bei unserem Spiel, ist «Gschmogge».
1: Ja, das Letzte, gerade das Letzte, das noch vorkommt.
0: Ja, genau.
1: «Gschmogge» ist ein altes Partizip vom Verb «schmiegen». «Gschmogge» heisst ja eng oder knapp oder so. «Schmiegen» ist ursprünglich einmal ein starkes Verb gewesen. «Schmiegen», «schmog», «geschmogen». Heute ist es «schmiegen», «schmiegte», «geschmiegen», «geschmiegt», Entschuldigung, «schmiegen», «schmiegte», «geschmiegt». Hat sich gewechselt von einem starken zu einem schwachen Verb und heisst ja eigentlich einfach eng anliegen. Also sich anschmiegen kennt man so von Büsis oder von vielleicht auch Menschen, die sich irgendwie eng zusammendrücken.
0: Mini Büsi zum Beispiel.
1: Voilà, genau. Geschmogen heisst also einfach eng neu mit drei geschmiegt eigentlich.
0: Also das heisst, ich kann heute Abend meinen Büsi sagen, jetzt hast du dich da auch nicht geschmogen.
1: Genau, du würdest dich einfach outen als jemand, der einen sehr, sehr altertümlichen Sprachgebrauch hat.
0: Ah, der Glarner Dialekt, ein spannender, danke Simon Lütold. Ja, und es ist ein spannender Dialekt, wie halt eben ganz viele andere Dialekte in diesem Land auch. Wir feiern es in dieser Woche von dem 1. August.

0: Merchant mit Change You, das ist neue Musik auf SRF 3. Mit dem verabschiede ich mich. Und natürlich, es übernimmt Dario Cantini. Ich gehe nach dem da. Das ist SRF 3.
1: Die Nachrichten von SRF um 15 Uhr mit Mario Sturni. In den Schweizer Seen kommen Schwimmerinnen und Schwimmer in letzter Zeit den Schiffen gefährlich nahe. Immer öfter hielten sich Badegäste oder Wassersportler nicht an die Regeln. Allein letzte Woche sei es auf dem Thuner- und Brienzer See dreimal gefährlich geworden. Das sagt Silvan Paganini von der BLS Schifffahrt.
2: Ein Fall war, dass ein Schwimmer hinter einem Schiff reingesprungen ist und das Schiff war zu diesem Zeit rückwärts gefahren und der Springer sprang direkt in das rückwärts fahrende Schiff. Und das war wirklich sehr knapp, dass man dort das Schiff noch rechtzeitig stoppen konnte. Er war wirklich nur noch einen Meter vom Propeller entfernt.
1: Die BLS warnt, beim Baden müsse man immer genug Abstand zu den Schiffen halten. Zwei kürzere Meldungen aus den Regionen in der Übersicht. Wegen der Trockenheit verzichtet Basel-Stadt in diesem Jahr auf die Feuerwerke zum 1. August. Die offiziellen Feuerwerke auf dem Rhein und auf dem Bruderholz werden abgesagt. Stattdessen soll es laut dem Kanton alternative Shows geben. Und der Lampion-Umzug für Kinder. Kinder finde wie angekündigt statt. Und in der Gemeinde Schwyz muss eine Abstimmung vom letzten September wiederholt werden. Das Bundesgericht hat die Abstimmung zur Revision der Schutzzonenplanung für ungültig erklärt. Denn die Gemeinde hatte den Reglementstext nicht zusammen mit dem Stimmmaterial verschickt. Das gehe nicht, sagt nun das Bundesgericht. Die Unsicherheiten im Nahen Osten und der Krieg gegen den Iran machen sich weiter bei den Ölpreisen bemerkbar und auch an den Zapfsäulen beim Tanken. Diese Auswirkungen versucht unser Nachbarland Österreich weiter abzuschwächen. Das Land verlängert den Tankrabatt um einen weiteren Monat. Bis Ende August senkt Österreich die Mineralölsteuer um 1,9 Cent pro Liter. Die Regierung sagt, dass diese Preisbremse ein wirksames Mittel gegen die Teuerung sei. Das verdeutlicht auch der Blick nach Deutschland, denn dort hat die Teuerung nach dem Auslaufen des Tankrabatts wieder angezogen, unter anderem wegen höherer Energiepreise. Laut einer ersten Schätzung sind die Preise im Juli um 2,8% gestiegen im Vergleich zum Vorjahr. Im Juni noch hatte die Rate 2,3% betragen. Die Wetteraussichten, es geht heiß weiter mit 34 bis 38 Grad. Am Nachmittag ziehen von Nordwesten Wolkenfelder auf, dazu gibt es teils kräftigen Wind. Morgen ist es dann sonnig mit einigen Platzregen und auch Gewittern. Das waren die Nachrichten von Radio SRF, verantwortlich Kevin Kahannes.
3: Jetzt haben wir es 2 ab 3, SRF Verkehrsinfo. Und Vorsicht, in der Zentralschweiz auf der A4 Richtung Brunnen zwischen der Verzweigung Blegi und Cham besteht Gefahr durch Gegenstände auf der Fahrbahn. Dann Stau auf der A2 Richtung Luzern zwischen Altdorf und dem Seelisberg-Tunnel. Aus Sicherheitsgründen wird der Seelisberg-Tunnel mehrfach kurzzeitig gesperrt. In der Region Basel Stau auf der A2 Richtung Deutschland zwischen Hagnau und Breite sowie auf der A3 Richtung Wiese ab Euro Airport. Denn noch zum Gotthard auf der Nord-Süd-Achse vor dem Gotthard-Tunnel Richtung Süden ab Amsteg 5 km Stau und bis zu einer Stunde Wartezeit und in Richtung Norden ab Quinto 4 Kilometer Stau und bis zu 40 Minuten Wartezeit. Die Einfahrten Göschnen und Airolo sind gesperrt.
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3: Dario Cantini am Mikrofon und heute kommt einer von den beliebtesten Superhelden wieder mal ins Kino. Spider-Man ist zurück und Film 1 oder 1, er ist eben lange nicht allein im neuesten Film.
5: Es gibt dann natürlich noch den großen Gastauftritt von Dr. Bruce Banner und Fans wissen, das ist das große grüne Monster namens...
3: Das große grüne Monster namens... Ja, in 10 Minuten lösen wir auf und Kritik zum neuesten Spider-Man von Meno gibt es ebenfalls. Grüezi miteinander.

0: ist neue Musik von Train. Das sind die, die den gemacht haben. Und jetzt haben die, die den gemacht haben, eben einen anderen gemacht. So läuft im Musikbusiness. Im Filmbusiness machen die, die schon ein paar gemacht haben, immer wieder mal einen neuen. Jetzt zum Beispiel gerade der neueste Spider-Man.
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0: Brand New Day heisst der neueste Spider-Man, der im Kino läuft. Enno, Spider-Man so als Superheld, sag mal, wie beliebt ist der eigentlich in dem ganzen Universum?
2: Ich glaube, das ist ja einer der beliebtesten. Es gibt ihn seit 1962. Und warum lieben wir ihn so? Weil er ist ja einfach immer so menschlich. Er ist meistens pleite. Sein Privatleben ist Chaos. Sein Liebesleben sowieso. Er ist völlig überfordert, dass er auch nebenbei noch Superheld ist. Und eigentlich sind so diese täglichen Katastrophen oft viel spannender als der nächste Super-Schurke.
0: Also ist eigentlich viel schwieriger, um irgendwie seine Miete zu zahlen, als irgendeinen verhauen, wo...
2: Genau, er ist halt nicht Batman. Batman ist ja ein Millionär, der lebt irgendwie in einem riesigen Haus, hat eine riesige Halle, kann sich jede Technik leisten und er unter Umständen noch nicht mal das Frühstück.
0: Und jetzt eben, der neueste Spider-Man, Brand New Day heisst er. Und wenn man sich recht zurückerinnert, im letzten Spider-Man mit eben Tom Holland und Zendaya, hat ja, glaube ich, sie am Schluss, weiss sie nicht mehr, wer er ist und er muss quasi sie wieder neu kennenlernen.
3: Ihr werdet vergessen, wer ich bin.
4: Was? Was redest du da bloß?
3: Ich werde kommen und euch finden. Und dann werde ich alles erklären.
4: Das will ich dir auch raten. Ich liebe dich.
2: Es gibt da so einen Zauber im letzten Film, wo halt die ganze Welt Peter Parker vergisst. Das muss man aber alles eigentlich nicht wissen, weil es wird im Film erklärt, der beginnt ein paar Jahre später und da ist dann Spider-Man irgendwie oder beziehungsweise Peter Parker schon eher so eine tragische Gestalt, einsam, hat keine Freunde, schaut sich immer auf Social an, was seine große Liebe MJ jetzt so an der Uni macht und auch was sein
5: sehr
2: bester
5: menschlich
2: Kumpel
5: auch.
2: Ist. Sehr menschlich, es ist schon traurig, es ist melancholisch und eigentlich so die großen Momente des Films und auch körperlich geht es ihm nicht so gut, weil eigentlich braucht er ja zum Spinnennetz verschießen immer so ein Netzsprüher und auf einmal mutiert sein Körper weiter und es entwickeln sich unter den Armen so Löcher und er kann selber ein Netz spritzen, was total gruselig ist. Und dann taucht natürlich auch irgendwann mal irgendwie eine neue Gegnerin auf, die so Geist und Körper von anderen übernehmen kann. Und irgendwann ist natürlich dann auch wieder MJ seine große Liebe in Gefahr.
6: Sorry, du bist in Gefahr, was?
7: Ich hab dir versprochen, dass ich dich beschützen werde.
6: Bitte, du musst mir vertrauen. Komm jetzt.
7: Gut.
0: Ach. Und er rettet sie und am Schluss alles gut oder auch nicht. Wir wollen noch gar nichts verraten. Was würdest du sagen, jetzt bei all denen Tom Holland, Zendaya, Spider-Man ist der vierte, der jetzt ins Kino kommt? Welcher ist der beste?
2: Also ich finde tatsächlich diesen hier am besten, weil es ist so eine kleine, feine Geschichte. Es muss keine Welt gerettet werden. Es fokussiert wirklich auf die Probleme von Spider-Man. Die Gegnerin ist auch interessant, nicht irgendwie so ein eindimensionaler Schurke. Es gibt so viel Action, die wirklich das zeigt, was so Spider-Man ausmacht. Also er krabbelt an der Decke an Wänden, er verschießt ein Netz. Das ist alles irgendwie wirklich wunderbar. Dass dieser Wandkrabbler, der macht echt Spaß. Und es gibt dann natürlich noch den großen Gastauftritt von Dr. Bruce Banner und Fans wissen, das ist das große grüne Monster namens
8: Dr. Banner?
9: Kein Banner. Nur Hulk.
0: Also, du sagst, anschauen.
2: Genau, dieser Wandkrabbler, der ist es wert, ins Kino zu gehen. Und ich meine, hey, 2 Stunden kalte Luft ist ja auch nett. Und jemanden zuzuschauen, der von Gebäude zu Gebäude schwingt, ist schön.
0: Brand New Day heißt der neueste Spider-Man, läuft im Kino. Danke, Eno.
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Am 19 ab 3 SRF Verkehrsinfo, eine Meldung für den Nord-Südachse. Der Gotthardtunnel ist in beiden Richtungen wegen eines Pannenfahrzeugs gesperrt. Das sind die aktuellsten Meldungen von dort. Wenn ihr etwas habt von der Strasse, gerne auf 0800 888 123 kurz durchgehen.

grossen Popstar aktuell, Olivia Rodrigo, spielen wir neu von ihren Drop Dead. Am 2:30 gar nicht wahr. Um 3:30 SRF Verkehrsinfo auf der Nord-Süd-Achse. Da ist der Gotthardtunnel wieder offen und Entwarnung in der Zentralschweiz auf der A4 Richtung Brunnen. Zwischen der Verzweigung Blegi und Cham besteht keine Gefahr mehr durch Gegenstände auf der Fahrbahn. Dann Stau auf folgenden Strecken. Auf der A2 Richtung Luzern zwischen Altdorf und dem Seelisberg-Tunnel. Aus Sicherheitsgründen wird der Seelisberg-Tunnel mehrfach kurzzeitig gesperrt. In der Region Basel auf der A2 Richtung Deutschland ab dem Schweizerhalle-Tunnel. Auf der A3 Richtung Wiese ab der Drei-Rosen-Brücke sowie in der Region Zürich. Auf der A1 Richtung St. Gallen ab Dietikon wegen eines Pannenfahrzeugs im Gubristunnel, daher auch auf dem Westring ab Urdorf Süd. Da sind wir jetzt also, mitten im heißesten Tag der Woche. Wegen irgendwo ein Thermometer oder so eine Temperaturanzeige in der Nähe hat, machen schnell ein Foto von der aktuellen Temperatur zusammen mit dem Ort, wo ihr gerade sind, könnt ihr dazuschreiben und schicken sie uns ins Studio. Mal schauen, wo es gerade am heißesten ist in der Schweiz. 079 308 33 33. Am Mikrofon der Dario Cantini.

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0: Was ist das für ein Sommer? Jahrhundertsommer vielleicht von der Hitze her. Sabrina schickt ein Bild ins Studio von der Autobahn Zergans. 39 Grad zeigt ihr Auto an. Foto von der Beifahrerseite gemacht, schreibt sie. 42 Grad hat sie im Auto von der Beatrice auch auf der Autobahn gemessen. Das vor Volkerswil, also dort sicher heißer Autobahn. Beton im Schatten auf der Laube von der Carol, wo auch ein Bild schickt. Bei 079-908-33-33 ist es fast schon angenehm. Nur noch gerade 34 Grad heiß. Ja, es ist ein Jahrhundert heißer Sommer. Aber es ist nicht nur ein heißer Sommer, es war auch schon ein Fußballmärli-Sommer. Und immer wieder ist es eben ein Musiksommer. Auch dank SRF 3.
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0: Das Jahr noch viel schöner Konzert und Stimmung von all deinen Festivals direkt heimgeliefert zu kriegen. Schönes Fußbettchen unten dran und dazu aktuell Stars in Town oben dran. In den Ohren haben.
3: Like
0: zum Beispiel so. Fein und herzig. Mit Lost in Luna. Sie gestern am Stars in Town gespielt. Noch letzten Herbst waren es SRF 3 Best Talent und das hat offensichtlich genützt.
3: Am Merch dann letzte Woche in Luzern live erscheinen zu mir kam, und so, ja, ich habe entdeckt wegen SRF 3 Best Talent und habe gerade Glück, dass er spielt und so. Und das hört man noch oft, finde ich mega, mega schön.
0: Und sagt Lydia Weg, die Sängerin von der Band, freut uns natürlich zu hören, genauso eben wie die Musik von Lost in Luna. Gut am Radio, auch gut live, obwohl die Lydia manchmal so etwas kritisch ist auf Live-Bühnen.
3: Ich habe eine Zeit lang recht lang das Gefühl gehabt, wir haben zu ruhige Musik oder dass es schwierig ist, gerade an Festivals Leute in Bewegung zu bekommen. Und dann habe ich gefunden, habe ich eine Ansage machen und gesagt, «Lose it all» ist der einzige Fodischüttelsong. Weil keine Ahnung, wieso ich Fodischüttelsong gesagt habe, es ist wirklich ein sehr unelegantes Wort, meiner Meinung nach, aber es ist mir ein bisschen passiert. Manchmal rede ich schneller, als ich denke.
0: Das kann es gehen, so weit, so gut. Was ist denn passiert?
3: Hat denen während dem Song mitten zwischen den Strophen wollen sagen, ah, ich sehe Fodi schütteln. Aber ich habe wie nur rechtzeitig wieder einsteigen und habe nur gesagt, ah, ich sehe einen Fodi. And I'm scared. Und dann bin ich wirklich so nachher so, oh mein Gott, drehe mich um, die ganze Band liegt fast am Boden. Vor allem wie unschillig, wenn jemand auf der Bühne ist, so schreit und schaut so, ah, ich sehe einen Fodi.
0: Vor allem noch schwierig, oder? Weil ja niemand mit dem Füdli zu der Bühne am Konzert ist. Um das irgendwie müsst ihr irgendwie können rundum. Ist ja gleich, wenn ihr euch Füdli zu Lost in Luna wollt, ins Publikum stellen, am 8. August sind am Seenachtsfest Rapperswil. Nachher dann erst im September wieder in der Schweiz unterwegs. Aber jetzt hier auf SRF 3 Lost in Luna. Lose it all.

0: Guten, schönen, heißen Donnerstag mit Trinidad Gardona auf SRF 3. Und zufrieden sein mit dem eigenen Leben ist ja schön und gut, aber gerade aktuell wollen duschen mit dem Pescu, wo bei 25 angenehmen 25 Grad unterwegs ist. Das ist auch verständlich. Schick gerade ein Bild aus der Kabine ins Studio und sagt dazu:
1: Hey Trump, jetzt mal ein bisschen die andere Richtung. Ich bin gerade in Lebrevin mit dem Lastwagen, wo es angenehme 25 Grad ist. Die Sonne ist hinter den Wolken versteckt. Und es ist da so ein bisschen gewitterhaft. Luftet wie verrückt und hat eigentlich die Hitze schon ein weggeblasen. Ah, Gruß!
0: Ja. Da ist er fröhlich, der Mann. Geniesse es. Im Rest der Schweiz kratzen wir knapp 40 Grad. Beweisen all die Fotos, die reinkommen von euch, von den Temperaturen. Per 079, 98, 33. 33 ist der heisseste Tag der Woche heute. Man freut sich, wenn dann langsam da oben kommt. Ein bisschen Abkühlung. Aber auch im Radio. Gut unterwegs.
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aufgepasst, macht vor 4 Uhr SRF Verkehrsinfo. Vorsicht in der Region Solothurn auf der A2 Richtung Luzern zwischen dem Belchentunnel und der Raststätte Teufengraben besteht Gefahr durch einen Brand mit starker Rauchentwicklung neben der Autobahn. Vorsicht in der Region Solothurn auf der A2 Richtung Luzern zwischen dem Belchentunnel und der Raststätte Teufengraben Gefahr durch einen Brand mit starker Rauchentwicklung neben der Autobahn.

0: Ich weiss, zu viel bewegen bei diesen Temperaturen nicht gut, aber möglich, dass der Fuß das allein macht nachher dann. Bei ein bisschen Toto holt allein geht's nachher in voller Länge zusammen mit Olivia Dean. Aufforderung, um sich gar nicht bewegen. So easy to fall in love von Charlie Puth haben wir auch dabei. Geht als erstes nach der Vierer. Mal so gehen wir durch den Donnerstagnachmittag und jetzt gibt's Neues hier auf SRF 3.
1: Die Nachrichten von SRF um 16 Uhr mit Mario Storni. Hitzerekord für die Deutschschweiz mit 39,7 Grad war es heute in Basel, so heiß wie noch nie seit Messbeginn. Dann Europa soll punkto KI unabhängiger werden. Die EU will 10 Milliarden in große Rechenzentren investieren und hofft auf zusätzliche private Gelder. Die Wetteraussichten, auch morgen ist es sonnig und heiß, allerdings nicht mehr ganz so heiß wie heute. Morgen mit 32 Grad im Norden und 34 im Süden. Die aktuelle Hitzewelle hat die Schweiz weiter im Griff. Heute ist es dabei besonders heiß. An vielen Orten in der Schweiz ist es sogar so heiß wie noch nie an einem 30. Juli. Und in der Deutschschweiz ist heute beinahe zum ersten Mal die 40-Grad-Marke geknackt worden, wie Jörg Ackermann von SRF Meteor sagt.
2: Beim heutigen Höhepunkt dieser Hitzewelle wurde der bisherige Höchstwert der Deutschschweiz deutlich überschritten. In Basel wurden 39,7 Grad gemessen. Der bisherige Rekord der Deutschschweiz liegt bei 39,0 Grad. Dieser wurde im Juni 2026 gemessen.
1: Keine Allzeitrekorde, aber weitere Tagesrekorde könnte es heute noch an einigen anderen Orten geben. Die heißeste Zeit des Tages ist vielerorts zwischen jetzt und 18 Uhr. Europa soll zum KI-Kontinent werden. Das ist das Ziel der EU-Kommission. Dafür sollen jetzt bis zu 7 sogenannte Gigafabriken für künstliche Intelligenz gebaut werden. Riesige Rechenzentren, in denen KI-Modelle trainiert und weiterentwickelt werden können. Und das im Einklang mit den Regeln und Werten der EU, wie es heißt. Gemeint ist da zum Beispiel der Datenschutz. Den Auftrag für die 7 KI-Gigafabriken hat die EU heute ausgeschrieben. Sie wolle so einerseits unabhängiger werden von großen ausländischen Anbietern wie Amazon, Microsoft oder Google, sagt ARD-Korrespondentin Sarah Lopez.
3: Gleichzeitig geht es hier natürlich um eine wirtschaftlich immer wichtigere Branche und da will man den Anschluss einfach nicht verlieren, also an die USA zum Beispiel oder auch an China. Und das ist auch schon länger Thema bei der EU, also die arbeitet schon länger an einer Strategie, um eben KI-Infrastruktur auszubauen und den Zugang zu Hochleistungsrechnern in der EU zu verbessern. Und jetzt gerade heißt das eben konkret, die EU und die teilnehmenden Mitgliedstaaten, die wollen bis zu 10 Milliarden Euro an Fördermitteln für diese KI-Gigafabriken geben. Und die Kommission, die hofft, dass weitere 20 Milliarden Euro an Privatinvestitionen dazukommen.
1: Damit zu weiteren Themen des Nachmittags in Kürze. In der spanischen Nordafrika-Exklave Ceuta spitzt sich die Lage zu. Innerhalb einer Woche sind mehr als 1.500 Migrantinnen und Migranten dort angekommen. Allein in den vergangenen Stunden erreichten erneut hunderte Menschen das Gebiet. Die Aufnahmeeinrichtungen sind völlig überlastet. Der Regionalpräsident fordert von der Regierung in Madrid nun den Notstand und einen Militäreinsatz an der Grenze zu Marokko. Und die Schweiz schickt weitere Hilfe im Kampf gegen die Waldbrände in Frankreich. Ein neues Team aus 33 Feuerwehrleuten reist am Samstagabend ab, um die bisherigen Schweizer Einsatzkräfte vor Ort abzulösen. Die Genfer Polizei organisiert den Transport mit einem Reisecar. Die bereits vor Ort stationierten Feuerwehrfahrzeuge bleiben für die weiteren Einsätze in Frankreich. Die Polizei soll eigentlich Verbrechen verhindern. Doch in Binningen im Kanton Basel-Land ist genau das Gegenteil passiert. Dort ist ein Gemeindepolizist beim Klauen erwischt worden, in Uniform. Das berichtet das Portal Prime News. Der Polizist hat an einer Selbstscan-Kasse in der Mikro nicht alles eingescannt und wurde dabei erwischt. Die Gemeinde hat den Mann sofort freigestellt. Der zuständige Gemeinderat Marc Schinzel sagt:
4: Es geht um Glaubwürdigkeit der ganzen Gemeindepolizei. Wir können nicht jemanden im Dienst haben, der eben selber gegen Recht verstoßen und ein Recht durchsetzen. Das geht einfach nicht.
1: Wie viel der ehemalige Polizist gestohlen hat, ist nicht bekannt. Er streitet den Fall aber nicht ab. Damit zu den Börsendaten von SIX. Der Swiss Market Index liegt im Moment bei 14.387 Punkten und damit 0,7% im Minus. Der Dow Jones Index in New York steigt und zwar um 0,6%. Der Euro wird zu 92,83 Rappen gehandelt und der Dollar zu 80,50 Rappen. Soweit die Meldungen.
0: Über zum Wetter. Und wer das Gefühl hat, ja, jetzt haben wir es durch. Die heisseste Zeit vom Tag, weil ja schon Nachmittag. Jürg Ackermann von SRF Meteo. Falsch gedacht. Die heisseste Zeit ist eben nicht um den Mittag, sondern so um gerade jetzt, oder?
5: Genau. Wenn nicht Wolken oder Wind im Laufe des Nachmittags die Aufheizung bremsen, gibt es die höchsten Temperaturen so zwischen jetzt und etwa am 6. Aktuell haben wir aber die höchste Temperatur in Basel schon überschritten. Dort sind eben Wolken aufgezogen, aber mit 39,7 Grad ist es noch nie so heiß geworden in der Deutschschweiz seit Messbeginn. Und grundsätzlich ziehen im Laufe der nächsten 1-2 Stunden mal Wolkenfelder durch und auch einen zügigen Wind frischt auf, bevor sich das Wetter am Abend beruhigt.
0: SRF Verkehrsinfo. Jetzt haben wir es 5:04 und Stau auf folgenden Strecken. In der Region Basel auf der A2 Richtung Deutschland ab dem Schweizer Halle-Tunnel, auf der A3 Richtung Wiese ab Cannenfeld. In der Region Solothurn auf der A2 Richtung Luzern zwischen dem Belchentunnel und der Raststätte Teufengraben wegen eines Brandes. In der Region Zürich auf der A1 Richtung St. Gallen ab Dietikon wegen eines Pannenfahrzeugs im Gubrist-Tunnel, daher auch auf dem Westring ab Urdorf Süd. In der Zentralschweiz auf der A2 Richtung Luzern zwischen Altdorf und dem Selisberg-Tunnel. Aus Sicherheitsgründen wird der Selisberg-Tunnel mehrfach kurzzeitig gesperrt. Dann vor dem Gotthardtunnel Richtung Süden 5 km Stau und bis zu einer Stunde Wartezeit ab Amsteg und Richtung Norden 6 km Stau und eine Stunde Wartezeit ab Quinzo. Die Autobahneinfahrten in Göschnen und Airolo sind gesperrt. Das Astra empfiehlt als Alternative die A13 San Bernardino-Tunnel-Route. Und noch eine aktuelle Meldung. Vorsicht am Zürichsee auf der A3 Zürich Richtung Chur zwischen Wollishofen und Thalwil. Besteht Gefahr durch Gegenstände auf der Fahrbahn.
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0: 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Das ist es. Der Argentinier Mikrofon, Matthias Bühler mit mir und es läuft vor allem überall ab.
7: Schweiz bei 39 Grad, zum Beispiel zu Bubendorf im Kanton Basel-Land, haben wir das Fötterli bekommen vom Thermometer vom Elmar auf 079 308 33 33. Wenn wir ein bisschen in die Höhe gehen, aber wird es angenehmer. 28 Grad aktuell bei der Franziska, St. Antonien im Prättigau auf 1750 Meter über Meer.
0: Also, rauf, wer kann und sonst einfach irgendwo in ein Gewässer, kleine Gumpen, aber Achtung! Eben genau bei diesen Gewässern, beim Innen- und beim Rausgehen passieren die meisten Unfälle. Nicht irgendwie beim von der Brückkumpen oder so irgendetwas gut ausmachen. Das zeigt eine neue Studie vom Inselspital Bern. Die hören wir uns genauer an, hier in 7 Minuten.

0: Zap. 4 Uhr gewesen, 13 nach, wenn ihr es ganz genau wissen wollt. Im Schluss Sport sein beim Arbeiten, das ist gut. In Fluss Gumpen, nach dem Arbeiten noch besser. Ich habe hier einen grossen Fluss Gumpen-Afficionado bei mir im Studio, Matthias Bühler.
1: Ich gumpe aber nicht so gerne rein, ich gehe einfach in den Fluss rein, weil gerade wenn es richtig heiß ist wie aktuell, kühlt es noch ein bisschen schöner ab, wenn alles so ein bisschen vorbeifließt. Bei uns in Luzern, Trüss ist natürlich gerade um die Ecke. Bietet sich an.
0: Voilà. Aber Gumpen, weißt du, also weißt du, so langsam reingehen schon okay, so eine halbe Stunde pro 5 cm haben. So Gumpen fühlt sich einfach noch mehr Abkühlung
1: an. Ja, und ich hatte gerade immer Schiss. Ich habe gerade gestern zwei junge Herren gesehen, die da wieder reingumpet sind. Ich habe nicht genau gewusst, in wie tief das Wasser sie da wirklich gerade aktuell gehen. Komme ich eher ein bisschen Schiss über.
0: Ist natürlich so. Letztens in einer Badung war, wo sie den Sprungturm sperren mussten, weil es quasi am See war und so wenig Wasser hatte. Aber wir haben heute gelernt, die meisten Umfälle die passieren eben nicht bei so Reingumpen von was weiß ich, Brücken, Geländer und so weiter.
1: Ja, das ist so. Das hat das Inselspital Bern untersucht. Also wir müssen noch schnell ein bisschen eingrenzen. Sie haben alle Unfälle angeschaut, die zwischen 2012 und 2024 im Notfall vom Inselspital gelandet sind. Alle im Zusammenhang mit Baden im Fluss. Und dort hat sich gezeigt, die meisten Unfälle passieren beim Ein- und Ausstieg.
2: Durch diese Zugmechanismen, wo man auch hängen bleiben kann, wo man zurückgewirbelt werden, wo es Stromschnellen gibt, ist natürlich ein ganz anderes Gefahrenpotenzial als in Seen.
1: So der Professor Martin Müller, leitender Arzt und Autor von dieser Studie. Fast 20% der Notfallverletzungen betreffen die Füße oder Sprunggelenk.
2: Da sind natürlich ganz typischerweise Schnittverletzungen an Steinen zu erwähnen, irgendwelche Rissquetschwunden. Man kann aber auch ausrutschen auf den glitschigen Steinen und dann wirklich ins Wasser und auf die Steine fallen und sich dann tatsächlich auch Platzwunden am Kopf und oder auch an anderen Körperteilen zu ziehen.
0: Also, der Doktor hat den grossen Sommer-Zeigefinger im Höhe. Aufgepasst, wir notieren fürs Flussbaden so die Badeschuhe anlegen. Vielleicht sogar die mit den abgetrennten Zechen, wie man sich getrennt.
1: Macht alles ein bisschen einfacher, vor allem wenn man so oder so schon feine oder gespürige Füße hat. Und wenn unbedingt willst du reingumpen, natürlich schauen, wie tief das ist. Und am besten kein junger Mann sein, weil die verunfallen am meisten bei Sprüngen ins Wasser.
0: Danke vielmals für diesen Tipp, der das irgendwie ändern kann. Gut, die jungen Männer, die reingumpen, du hast eben gesagt, oder die sehen wir noch etwa die noch und allgemein reingumpen ist jetzt ja natürlich halt ein bisschen gefährlich.
1: Ja, und eine weitere Gefahr, die mich selber eben noch überrascht hat, auch wenn es heiss draussen ist, der Fluss gefühlt noch warm. Wer längere Zeit in einem Fluss ist, kühlt auch an heissen Tagen aus.
2: Also ich glaube, man unterschätzt sozusagen dann doch die Wirkung eines kühlenden Gewässers, dass man da sehr viel Wärme verlieren kann und dann wirklich auch Unterkühlung erleiden kann.
1: Und im Notfall landest du eben auf dem Notfall im Inselspital zu Bern mit Unterkühlung.
0: Vielleicht beim Professor Martin Müller, der leitende Arzt, der eben die Studie gemacht hat über die Verletzungen beim Baden, Flussbaden. Und was mir noch hängen bleibt, ist gespürige Füße, hast du gesagt.
1: Empfindliche Füße.
0: Ja, nein, ist herzig. Ich habe ganz gespürige Füße. Schönes Baden.

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0: Rekord für die ganze Schweiz stammt aus dem Jahr 2003. Damals gab es auf der Alpensüdseite 41,5 Grad. Die EU hat den Startschuss für den Bau von bis zu 7 großen KI-Rechenzentren gegeben. Sie investiert 10 Milliarden Euro und hofft, dass bis zu 20 weitere Milliarden von Privaten kommen. Ziel ist es, Europa im globalen KI-Wettbewerb unabhängiger von US-Konzernen wie Microsoft, Google und Amazon zu machen. Und die Schweiz schickt weitere Hilfe im Kampf gegen die Waldbrände in Frankreich. Ein neues Team aus 33 Westschweizer Feuerwehrleuten reist am Samstagabend ab, um die bisherigen Schweizer Einsatzkräfte vor Ort abzulösen. Die bereits vor Ort stationierten Feuerwehrfahrzeuge bleiben für die weiteren Einsätze in Frankreich.
1: Über zum Sport mit dem Yannick Breu. Und da ist bald einer der wichtigsten Wettkämpfe dieses Jahr in der Leichtathletik. Und zwar die Europameisterschaft. Und Yannicks Schweizer Team, das ist so gross wie noch nie.
2: Ja, 67 Sportlerinnen und Sportler aus der Schweiz gehen an die EM in Birmingham auf England. Das sind nochmal 7 mehr wie vor 2 Jahren. Und das Ziel ist, dass das Team wie dann 9 oder mehr Medaillen gewinnt. Und die Chancen stehen nicht schlecht. Alle, die vor 2 Jahren Medaillen gewonnen haben, sind dieses Jahr auch wieder dabei. Los geht's mit der EM am Montag in einer Woche. Dann noch eine Meldung vom Fußballclub Lausanne Sport. Lausanne holte Tyler Fredrickson von Manchester United. Der 21-jährige Verteidiger hat für 3 Jahre unterschrieben.
1: Schauen wir uns, oder lassen wir uns, ist ja Radio, das Wetter an, oder spüren tut man selber ja gar nicht mehr. Es ist sau heiß, aber der starke Wind, den du schon angekündigt hast, ist noch nicht überall angekommen.
3: Er ist noch nicht überall angekommen. Also im zentralen östlichen Mittelland, da merkt man noch nicht viel vom starken Wind, wo weiter westlich bereits starke Böen, zum Teil sogar Sturmböen in der Höhe Orkanböen gebracht hat. Aber auch so ein bisschen rund Zürich, Schaffhausen und in der Ostschweiz gibt es in den nächsten 1 bis 2 Stunden zum Teil gefährlichen Wind, der besonders bei den Geschwächten beim ganzen Äst abbrechen könnte.
1: SRF Verkehrsinfo. 2:30 jetzt und Entwarnung am Zürichsee auf der A3 Zürich Richtung Chur zwischen Wollishofen und Thalwil besteht keine Gefahr mehr durch Gegenstände auf der Fahrbahn. Dann Stau auf folgenden Strecken in der Region Zürich auf der A1 Richtung St. Gallen ab Spreitenbach wegen eines Pannenfahrzeugs nach dem Gubristunnel, daher auch auf dem Westring ab Urdorf Süd, in der Region Basel auf der A2 Richtung Deutschland ab dem Schweizerhalle-Tunnel, auf der A3 Richtung Wiese ab Kannenfeld, in der Region Solothurn auf der A2 Richtung Luzern zwischen Diekten und der Raststätte Teufengraben, in der Zentralschweiz auf der A2 Richtung Luzern, zwischen Altdorf und dem Seelisbergtunnel. Aus Sicherheitsgründen wird der Seelisbergtunnel mehrfach kurzzeitig gesperrt. Vor dem Gotthardtunnel Richtung Süden 5 km und bis zu 1 Stunde Wartezeit ab Amsteg und Richtung Norden 6 km Stau und 1 Stunde Wartezeit ab Quinzo. Die Autobahneinfahrten in Göschnen und Airolo sind gesperrt. Das Astra empfiehlt als Alternative die A13 San Bernardino-Tunnel-Route. Alle im Auto, weil es dort schön kühl ist. Heben durch.

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0: Der Song haben unterdessen 89,743% der Schweizerinnen und Schweizer schon mal an einem Festival oder sonst auf einer Bierbank mitgerölt. Mon Amour von Hecht gehört zu der Schweiz. Logisch, wie das rote Abstimmungsbüchli. Und um das geht es dann am 5.
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0: In 20 Minuten. Also nicht unbedingt ums Büchli, aber in dem Abstimmungsbüchli steht einmal, wie teuer etwas wird, wo man darüber abstimmen. Der Bundesrat macht da vielmal eine Kostenschätzung. Ich denke es aber vorkommen, dass Leute das Gefühl haben, die Kosten seien zu hoch oder auch zu tief berechnet. Und die reichen dann eine sogenannte Abstimmungsbeschwerde ein. Meistens haben diese Abstimmungsbeschwerden aber überhaupt keine Chance. Wieso es trotzdem immer noch eingereicht werden, das ist eines der Themen am 5. im Info 3.
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0: Ja, eines der Hauptthemen in dieser Zeit. Und jetzt müssen wir mal hören, wie es Fabio, der SRF 3 gerade beim Arbeiten hört, geht.
3: Wir haben jetzt gestern, heute Morgen extra einen Thermometer mitgenommen. Du weißt, ich bin Kranführer. Und ich messe jetzt in meiner Kabine.
0: Achtung.
3: 46 Grad. 46.
0: Jürg Ackermann von SRF Meteo. Der arme Mann verschmilzt dort rein. Was sind die offiziell gemessenen Höchsttemperaturen heute?
4: Ja, offiziell werden ja Temperaturen überwiesen gemessen. 2 Meter in der Höhe, belüftet in einem weißen Kasten, damit es nicht so heiß wird, dass man wirklich die Luft misst. Und 39,7 Grad, also fast 40 Grad, hat es heute gegeben. Und das ist der höchste Wert, der jemals in der Deutschschweiz gemessen worden ist. Nachdem der Rekord bereits im Juni, die Juni-Hitzewelle, gebrochen worden ist mit 39,0 Grad. Aber aktuell da haben die Wolken und auch Wind die Erwärmung, Erhitzung im Laufe des Nachmittags abbremst. Die Wolken ziehen jetzt noch in den nächsten 1-2 Stunden über die Alpen-Nordseite von West nach Osten. Hinter lockert es aber wieder auf. Aber mit diesen Wolken zieht auch der Wind an, gerade im zentralen östlichen Mittelland. Da wird der Wind auch noch stark, der im westlichen Mittelland bereits starke bis stürmische Böen gebracht hat. Morgen dann beruhigt es sich am Abend wieder und morgen haben wir zuerst mal einen ruhigen Start im Tag. Es ist zuerst mal meistens sonnig, aber gegen den Mittag kommen schon erst die Wolkenfelder auf und morgen Nachmittag gibt es eine durchaus größere Quellwolke und man muss stellenweise mit Regen und mit Gewitter rechnen. Es wird bei weitem nicht alle treffen, aber wenn man so ein Gewitter aufzieht, kann das morgen unwetterartig werden, mit Starkregen, mit Hagel oder mit Sturmböen. Vor dem Gewitter ist es morgen typisch heiß, mit Höchstwert um 33 Grad.
0: Und nach dem 1. August müssen wir jetzt einmal nicht darüber reden, ob man draußen sein kann oder nicht, ob es regnet oder nicht, sondern wir können uns ein bisschen, glaube ich, auf Entspannung freuen. Es wird ein bisschen weniger heiß.
4: Ist das wahr? Es ist zwar ein bisschen weniger heiß, aber weil die Luft relativ feucht ist am Bundesviertag, ist es weiterhin typisch und weiterhin unangenehm draußen, aber die Höchstwerte liegen nur noch bei etwa 30 Grad. Und grundsätzlich ist ein recht sonniger Bundesviertag. Es könnte schon am Morgen einzelne Regengüsse vorbeiziehen, dann locken die Wolken wieder auf und am Nachmittag gibt es vor allem über den Bergen wieder größere Quellwolken, vor allem in der Zentralschweiz und über Graubünden muss man auch mit Regengüssen und mit Gewitter rechnen. Außerhalb davon bleibt es vielfach gewitterfrei.
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0: Und wie du gerade erzählt hast, Jürg, 2 Meter über Boden misst man das. Offiziell, der Fabio schickt gerade noch per WhatsApp ins Studio hinein, 70 Meter über Boden sind er. In seinem Kran. 46 Grad hier oben. Hey,

0: Da zirbt's und grillt's bei zwei Raumwohnungen. Und St. Gallen? Da vorfreudelt's. Heute Abend Rückspiel von der Europa League Quali gegen Benfica Lissabon. Das grosse Benfica, wo man im Hinspiel vor einer Woche sensationell 2-1 geschlagen hat. Darum vor dem Rückspiel heute Abend viel Selbstbewusstsein um St. Gallen, zeigt eine kurze Umfrage.
1: Könnte knapp werden, aber ich hoffe am Schluss lange es gleich.
2: Ich glaube, sie werden sicher gewinnen.
3: Also ich denke, sie packen's.
4: Ich gehe davon aus, dass St. Gallen heute schafft Sensation.
0: Es wäre eine Sensation, wenn St. Gallen weiterkommt. Schon mit einem Unentschieden wären sie eine Runde weiter in der Europa League. Reto Witter Wittmer. Entschuldigung, vom Sport. Die Ausgangslage für St. Gallen, die ist wirklich gut.
5: Ja, extrem. Damit haben ja wirklich nur die wenigsten gerechnet. St. Gallen hier als Aussenseiter, St. Gallen da als Team, das einfach nur so geniessen soll. St. Gallen, das nichts zu verlieren hat. Alles das hat vor dem Match geheissen, vor dem Hinspiel. Und ja, plötzlich hat St. Gallen gross aufgespielt und hat das grosse Benfica besiegt. Schon ein bisschen auch mit dieser Tiefstapeltaktik hat der Captain Lukas Görtler erzählt.
6: Wir haben viel auf Understatement gemacht vor dem Spiel, aber in der Kabine haben wir schon daran geglaubt, dass wir in einem oder jetzt vielleicht auch in zwei Spielen Benfica schlagen können.
5: Einmal hat St. Gallen Benfica also schon geschlagen. Heute würde es unentschieden schon lange für weiterzukommen.
0: Aber eben, es gibt auch St. Gallen auf der Straße die Stimmen, die sagen, da wird nichts heute.
7: Benfica hat das erste Spiel nicht so ernst genommen und jetzt im zweiten Spiel gehen sie auf
1: die
7: Tutti.
1: Ja, ich habe das Gefühl, jetzt auch die, die an der Weltmeisterschaft waren, auch die kommen jetzt wieder langsam ins Training und das Kader von Benfica wird auch ein bisschen breiter.
0: Wie realistisch würdest denn du sagen, ist es, dass eben St. Gallen Lissabon schlägt und in der Europa League Quali eine Runde weiterkommt?
5: Es ist realistisch. Klar, das hat das Hinspiel gezeigt. Das hat St. Gallen nicht nur gewonnen, sie waren auch viel besser gewesen. Aber das Spiel, ja, das war eben St. Gallen gewesen. Und heute wartet im Fußballtempo Estadio da Luz sicher eine heftige Atmosphäre mit fast 70'000 Fans. Es wartet ein Gegner, der geladen ist, der um jeden Preis gewinnen will und der St. Gallen sicher nicht mehr unterschätzt. Ich glaube, auch wenn St. Gallen das Hinspiel gewonnen, zeitweise dominiert hat, wird es heute im Rückspiel enorm schwierig und braucht die wirklich noch mal ein Exemplar, um weiterzukommen.
0: Wer weiss, gibt es vielleicht Benfica Lissabon gegen St. Gallen in der Europa League Quali? Am 9. fängt das Spiel an, gibt es live im Fernsehen auf SRF 2.
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0: Klaus Klarpe, den Dochsner, kurz vor der 5. SRF Verkehrsinfo. Auf der Nord-Süd-Achse ist der Gotthardtunnel Richtung Süden wieder offen. 5 Kilometer aber und bis zu einer Stunde Wartezeit ab Amsteg. Also 5 Kilometer Stau. Und Richtung Norden 6 Kilometer Stau und eine Stunde Wartezeit ab Quinto. Die Autobahneinfahrten in Göschnen und Airolo sind gesperrt. Das Astra empfiehlt als Alternative die A13 San Bernardino-Tunnelroute. Dann Stau auf folgenden Strecken in der Zentralschweiz auf der A2 Richtung Luzern zwischen Altdorf und dem Selisberg-Tunnel. Aus Sicherheitsgründen wird der Selisberg-Tunnel mehrfach kurzzeitig gesperrt. In der Region Zürich vor dem Gubrist-Tunnel Richtung St. Gallen ab Dietikon, daher auch auf dem Westring ab Urdorf Süd. In der Region Basel auf der A2 Richtung Deutschland ab dem Schweizer Halle-Tunnel und schließlich noch am Genfersee. Auf der A9 Richtung Wallis eine Stunde länger zwischen Schäbre und dem Lyon-Tunnel, dies wegen eines Unfalls. Das muss lange. One Direction, haben wir bereit. Am Viertelab, jetzt erst einmal ausführliches von dem Donnerstagabend. Es ist Fifi.
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2: Abstimmungsbeschwerden sind meistens chancenlos und doch gibt es sie immer wieder. Warum ist das so? Mit dem Rücktritt von Claudio Zali verliert die Lega im Tessin einen ihrer beiden Regierungssitze. Was heißt das für die Partei? Und in der Schweiz gibt es mehrere Industrieunternehmen mit einer mehr als 100-jährigen Geschichte. Was macht sie so erfolgreich? Antworten darauf gibt es jetzt im Info 3. Ich bin Marco Koller. Zuerst geht es aber um die aktuelle Hitzewelle. Die hat die Schweiz nämlich weiter im Griff. Und heute ist es besonders heiß, Mario Sturni.
3: In der Deutschschweiz ist heute beinahe zum ersten Mal die 40-Grad-Marke geknackt worden, denn in Basel-Binningen wurden am Nachmittag 39,7 Grad gemessen. So heiß war es in der Deutschschweiz noch nie seit Messbeginn. Aber gleich für den Allzeittemperaturrekord für die ganze Schweiz hat es nicht gereicht. Dieser liegt bei 41,5 Grad, gemessen auf der Alpen-Südseite vor über 20 Jahren. Die Schweizer Bergsportmarke Mammut wird chinesisch. Die bisherige Eigentümerin, die Jacobs Capital, verkauft die Marke an die chinesische Investmentgesellschaft CPI. Zu welchem Preis geben die beiden nicht bekannt. Der Hauptsitz bleibe in Seon im Kanton Aargau. Wie es heißt, Mammut gibt es seit 1862. Jacobs Capital war vor 5 Jahren eingestiegen und konnte den Umsatz steigern. Genaue Zahlen nennt das Unternehmen aber nicht. Mit dem Verkauf soll Mammut internationaler werden und vor allem im asiatischen Raum wachsen.
2: In gut 2 Monaten stimmen wir über die Ernährungsinitiative ab. Sie verlangt, dass sich die Landwirtschaft stärker auf pflanzliche Produktion ausrichtet. Heute und damit nur 2 Tage, nachdem der Bund die Abstimmungsinformationen veröffentlicht hat, hat das Initiativkomitee schon eine Abstimmungsbeschwerde angekündigt. Es sagt, der Bundesrat informiere irreführend über die Vorlage. Die Bundeskanzlei weist diese Vorwürfe zurück. Dieser Fall zeigt, wie schon andere, Abstimmungsbeschwerden sind zu einem beliebten politischen Werkzeug geworden. Inlandredaktor Sandro Della Torre.
4: Es ist in Abstimmungskämpfen üblich. Gegnerinnen und Befürworter hantieren mit unterschiedlichen Prognosen. Zum Beispiel dazu, wie sich eine Vorlage finanziell auswirkt. Oft erstellt dabei auch der Bund eine eigene Schätzung. Und genau das bietet Stoff für Abstimmungsbeschwerden, sagt Isabel Stadelmann, Politikwissenschaftlerin der Uni Bern.
5: Gerade bei größeren Reformprojekten ist es schlussendlich eben eine politische Frage, welche Prognose man ein bisschen mehr glaubt. Und das ist eine gute Grundlage, um dann so eine Abstimmungsbeschwerde einzureichen.
4: Eine Statistik zu den Abstimmungsbeschwerden gibt es zwar nicht, aber gemäß der Bundeskanzlei steigt die Anzahl der Abstimmungsbeschwerden ans Bundesgericht tendenziell. Abstimmungsbeschwerden seien ein politisches Instrument geworden, sagt Isabel Stadelmann.
5: Es ist strategisch gar nicht so schlecht, wenn man die Gegenseite sozusagen schon vor der eigentlichen Debatte dafür kritisieren kann, dass sie nicht glaubwürdig ist.
4: Beschwerdeführerinnen und Führer erhoffen sich also zum Teil, mit frühen Beschwerden gegen die Abstimmungsunterlagen den Abstimmungskampf zu beeinflussen. Das, obwohl das so gar nicht vorgesehen sei, sagt Andreas Glaser, Staats- und Verwaltungsrechtler an der Universität Zürich.
1: direkt gegen die Abstimmungserläuterung des Bundesrates ist gar nicht zulässig, eine Beschwerde zu machen. Also die Abstimmungserläuterungen des Bundesrates sind kein zulässiges Beschwerdeobjekt. Man kann dagegen gar nicht mit einem Rechtsmittel vorgehen.
4: Auf dem Rechtsweg kann man also nicht beeinflussen, was der Bund in den Abstimmungsunterlagen schreibt. Das Bundesgericht kann aber im Nachhinein Abstimmungen für ungültig erklären, wenn es zum Schluss kommt, dass der Bundesrat falsch informiert hat. Erst einmal ist das passiert nach der Abstimmung zur Abschaffung der sogenannten Heiratsstrafe von 2016. Der Bundesrat hat grundsätzlich also große Freiheiten, wie er die Bevölkerung vor einer Abstimmung informiert. Und trotzdem, sagt Andreas Glaser, gäbe es einen Kontrollmechanismus, die öffentliche Debatte.
1: Das Parlament hat ein Auge darauf und natürlich auch die Medien, die Stimmbürgerinnen und Stimmbürger, die natürlich das diskutieren können. Sie können zwar kein Rechtsmittel erheben, aber die breite Diskussion, die kritische Diskussion führt natürlich schon dazu, dass der Bundesrat tatsächlich doch nicht alles behaupten kann, was er will.
4: Kritische Debatten über die Angaben im Abstimmungsbüchlein seien also ein wichtiger Teil der Demokratie.
2: Die Affäre um den Tessiner Regierungspräsidenten Claudio Zali erschüttert nicht nur die Tessiner Regierung, sondern vor allem auch seine Partei, die Lega. Schon seit Jahren verliert sie Wählerinnen und Wähler. Jetzt verliert sie nach 15 Jahren auch noch einen ihrer beiden Sitze in der Kantonsregierung, nach dem Rücktritt von Zali. Gleichzeitig wird am rechten politischen Rand im Tessin die SVP immer stärker. Ist das der Anfang vom Ende der Lega, die einst eine stolze Protestpartei war? Dieser Frage ist Tessin-Korrespondent Ivan Santoro nachgegangen.
6: Quindi oggi la Lega c'è, la Lega esiste, la Lega è solida.
7: Die Lega existiert, die Lega ist da. Auch wenn wir einen Rückschlag erlitten haben, sind wir stabil. Das sagte Lega-Präsident Daniele Piccaluga heute Morgen im Tessiner Radio RSI. Selbstbewusst klingt anders. Denn dieser Rückschlag, gemeint ist die Affäre um Claudio Zali, hat der Partei schwer zugesetzt. Erleben wir gerade den Anfang vom Ende der Lega? Der Tessiner Politologe Oscar Mazzoleni sagt:
8: La Lega non è morta, ma vive probabilmente la sua più forte crisi dopo la morte di Giuliano Bignasca nel 2013.
7: Die Lega sei nicht tot, aber sie erlebe wahrscheinlich gerade die größte Krise seit dem Tod von Giuliano Bignasca 2013. Bignasca war Gründer und Übervater der Bewegung. Auch der Tessiner Politikwissenschaftler und Demokratieforscher Nenad Stojanovic glaubt nicht, dass die Lega schon am Ende ist.
9: Aber es ist sicher so, dass mit diesem Skandal und mit dem Rücktritt von Claudio Zali die Lega sicher Wähleranteile verlieren wird. Oder vielleicht sollten wir sagen, weiterhin verlieren wird.
7: Denn seit ihrem Höhepunkt von 2015 geht es mit der Protestpartei nur noch bergab. Und zwar in großen Schritten. Sie hat seither fast 10% Wähleranteil verloren. Und nun verliert sie auch noch einen ihrer beiden Regierungssitze. Damit nicht genug, meint Stojanovic.
9: Die Wahrscheinlichkeit ist schon hoch, dass im April nächstes Jahres die Lega nicht mehr in der Tessiner Regierung vertreten ist.
7: Die Lega tritt nicht mehr gemeinsam mit der SVP an. Die Volkspartei hat das langjährige Bündnis aufgekündigt, wegen des umstrittenen Lega-Regierungsrates Claudio Zali. Und obwohl Zali nun zurücktritt, deutet derzeit wenig darauf hin, dass die beiden Rechtsparteien wieder zusammenfinden. Beide Politikwissenschaftler gehen davon aus, dass die SVP die Lega bei der Parteistärke in absehbarer Zeit überholen könnte. Gleichzeitig sieht Stojanovic in der aktuellen Krise auch eine Chance für die Lega. Sollte sie beispielsweise nach den Wahlen gar nicht mehr in der Tessiner Regierung vertreten sein?
9: Dann ist die Lega wieder frei, wieder mal die Opposition zu machen, auch Opposition gegen die SVP-Politik, wenn die SVP dann in der Regierung weiterhin vertreten ist.
7: Back to the roots sozusagen. Gelingt es der Lega, sich neu aufzustellen und insbesondere jüngere Wählerinnen und Wähler anzusprechen, könnte sie wieder an Boden gewinnen.
2: Europa soll zum KI-Kontinent werden und unabhängiger von US-Anbietern wie Microsoft, Google oder Amazon.
3: Dafür sollen bis zu 7 sogenannte KI-Gigafactories entstehen, also riesige Rechenzentren zum Trainieren und auch Weiterentwickeln von KI-Modellen. Die EU hat den Auftrag dafür heute ausgeschrieben. Sie stellt 10 Milliarden Euro bereit und hofft auf weitere 20 Milliarden Euro von privaten Investoren. Die Polizei, die soll eigentlich Verbrechen verhindern, doch in Binningen im Kanton Basel-Land ist das Gegenteil passiert. Dort ist ein Gemeindepolizist beim Klauen erwischt worden, und zwar in Uniform, das berichtet das Portal Prime News. Der Polizist hat an einer Selbstscan-Kasse in der Mikro nicht alles eingescannt und wurde dabei erwischt. Die Gemeinde hat den Mann sofort freigestellt. Wie viel der ehemalige Polizist gestohlen hat, ist nicht bekannt. Er streitet den Fall aber nicht ab.
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2: In den letzten Wochen haben einige Schweizer Industrieunternehmen ihre Halbjahresabschlüsse veröffentlicht. Zum Beispiel Schindler, Bossard oder ABB. Das sind zwar ganz verschiedene Unternehmen, sie gehören aber alle zu den Schweizer Industrie-Ikonen, zu den Traditionsbetrieben mit einer mehr als 100-jährigen Geschichte. Doch sie haben sich längst von ihrem ursprünglichen Kern wegentwickelt und sind nun moderne, internationale Konzerne. Wie war das möglich? Ein kleiner Ausflug in die Industriegeschichte mit Lucia Theiler.
11: Stockwerk 4. Türe öffnet sich.
12: Zum Beispiel Schindler. Vor rund 150 Jahren lieferte das Unternehmen den ersten hydraulischen Lastenaufzug. Heute sind die Aufzüge längst digital. Eigentlich fährt da ein ganzes Datencenter hoch und runter. Auch andere Industrie-Ikonen haben sich von ihrem Kern aus weiterentwickelt. Bossard war ein Schraubenhändler und ist heute ein digitaler Lagerverwalter. So unterschiedlich die Produkte der Industrie-Ikonen sind, groß wurden sie alle, weil sie unter anderem neue Errungenschaften für sich zu nutzen wussten. Etwa die Eisenbahn, erläutert Regula Wies, Historikerin und Präsidentin des Verbands Industriekultur und Technikgeschichte.
13: Die Eisenbahn ermöglichte es dann, auch schwere Güter weltweit zu transportieren, weil die Schweiz als Binnenland auf den Transport eben angewiesen war.
12: Zudem konnten die Firmen neue Kohle importieren. Später, Ende des 19. Jahrhunderts, gab es Strom aus Turbinen. Doch der heutige Blick zurück auf die Industrie-Ikonen täusche, sagt Philipp Abeck, der sich mit Industriegeschichte befasst und unter anderem ein Buch über die Geschichte des Schuhherstellers Bali geschrieben hat. Man kenne die großen Namen.
14: Die vielen, vielen, vielen, die eingegangen sind, die vergessen wir natürlich, oder?
12: Oftmals seien Firmen gescheitert an fehlender Weitsicht und dem Generationenwechsel.
14: Überlebt haben eigentlich nur diejenigen, die es geschafft haben, über 2, 3, vielleicht 4 Generationen ein gutes oder sehr gutes Management zu halten, das es dann erlaubt hat, eben diese Firmen auch zu entwickeln, anzupassen, Innovation zu leisten, die Stabübergaben, also die Generationsübergaben sauber abzuwickeln etc.
12: Das ging nicht immer ohne Protest, Widerstand und dem Ruf nach dem Staat, wie Historikerin Regula Wies erzählt.
13: Also als das Automobil neu war, hat der Kanton Graubünden das Automobil verboten, um die Fuhrunternehmer zu schützen. Aber sie haben dann gemerkt, es geht nicht, wir können diese Entwicklung nicht aufhalten. Also besser die Segel mit dem neuen Wind setzen, als dagegen anzukämpfen.
12: Einfacher gesagt als getan. Und so tun die Industriebetriebe wie Bossard oder Schindler, was sie seit Jahrzehnten tun. Sie konzentrieren sich auf den Alltag und versuchen, sich immer wieder neu zu erfinden.
11: Die Türe öffnet sich.
2: Und von den Schweizer Industrie-Ikonen jetzt gleich weiter zu den ganz aktuellen Börsendaten von SIX.
3: Der Swiss Market Index liegt im Moment bei 14.391 Punkten und damit 0,7% im Minus. Der Euro wird zu 92,87 Rappen gehandelt und der Dollar zu 80,71 Rappen. Und dann noch die Wetteraussichten. Heute Abend gibt es sonnige Abschnitte. Auch morgen startet der Tag zunächst mit Sonne. Es sind später aber einige Platzregen und auch Gewitter möglich. Dazu wird es schwülheiß mit bis zu 32 Grad im Norden.
2: Das war Info 3. Einen schönen Abend wünschen Mario Sturni und Marco Koller.
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0: Am Donnerstag Abend bis um 6 Uhr noch die heisseste Zeit des Tages, haben wir heute schon gehört. Die ist eben nicht am Mittag, sondern so zwischen 4 und 6, das immer noch immer mitten im Peak. Lüftungsmanagement ist aber das Wort der Stunde. Mal sicher bei der Susanna aus Lupfig im Kanton Aargau, die uns ein Bild schickt ins Studio mit lockerflockigen 23,6 Grad in der Wohnung und schreibt dazu Lüftungsmanagement. Also wie die bei knapp 40 Grad Aussentemperatur hier anständig durchrüftelt, ist mir ein Rätsel. Aber in dem Aargau können die Leute offensichtlich einfach mehr. Dario Cantini am Mikrofon, leider nicht aus dem Aargau.
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0: Sia, give me love. Am 20.05.
1: Was ist los?
0: Schweiz. Vorsicht in der Region Solothurn. Auf der A5 Richtung Biel zwischen Lutherbach und Solothurn Ost besteht Gefahr durch Gegenstände auf der Fahrbahn. Jemand unterwegs, andere probieren sich möglichst wenig zu bewegen und vielleicht einfach nur ganz ruhig stehen zu bleiben. Zum Beispiel du, wie ist es bei dir?
2: Ich stehe da, mit dem Bike in meiner Hand und bin bereit, mit live schon
1: anfangen. Hast du gedacht?
2: Was mir zu, ich stehe da.
1: Aber manchmal bist du an einem anderen Ort, oder?

0: in der Badi schwimmt er auch manchmal, aber jetzt nicht wahnsinnig ambitioniert, so Kraul und so die Dinger zwischen den beiden, die Blöcke zum Schnellschwimmen.
1: Nein, ich bin ohne Brüllen und ohne Kraul, sondern so Brustschwumm, so fast schon, wie sagt man dem? So Frosch-Stilartig, oder wie sagst du, Hundeschwumm? Frosch oder Hund, was ist es? Ja, Hundeschwumm-mässig. Ein bisschen auf den Rücken und so, also ohne Druck.
0: Also es gibt ja beides. Es gibt, du fängst an mit dem Hundeschwumm, dann gehst du über zum Froschschwumm, so viel man ist. Und irgendwann machst du den Delfin. Aber so wie kommt der Phänomen wahrscheinlich nicht. Der nimmt es gemütlich im Wasser und ja, wir nehmen es gemütlich mit dem Phänomen. Sein Konzert vom Gurtenfestival vor knapp 2 Wochen aufgenommen. Spielen wir hier auf SRF 3 heute Abend ab 8.
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0: Ab 8. Ab 8. Und hier schon mal eins und drei kommen.
3: Ari und Kleist 3 lieben respektieren.
0: Wiedeke. Yeah.

Liebeserklärung. Ein Wiedeker vom Fan und Den und des Crucialists, live gespielt am Gurten. Und heute Abend ab der 8. dann nochmal eine Stunde lang live das Fan und Den Konzert hier auf SRF 3. Jetzt geht einmal 6 vor halb 6. Ja, noch ein bisschen Zeit bis dann.

0: Gioia Marlin. Und jetzt Neues von Mario Sturmi. Das ist der Donnerstagabend auf SRF 3. Halb sechs haben wir's.
1: Die Schweizer Bergsportmarke Mammut wird chinesisch. Die bisherige Eigentümerin, die Jacobs Capital, verkauft die Marke an die chinesische Investmentgesellschaft CPI. Zu welchem Preis ist

0: US-Konzernen wie Microsoft, Google und Amazon.
1: Zum Sport, da sollen so viele Sportlerinnen und Sportler wie noch nie für die Schweiz in der Leichtathletik Medaillen gewinnen, Janik Breu.
2: 67 Leichtathletinnen und Leichtathleten aus der Schweiz sind aufgeboten für die Europameisterschaft in Birmingham in England. Und geben soll es wie vor 2 Jahren 9 Medaillen oder mehr. Und die Chancen stehen nicht schlecht. Alle, die vor 2 Jahren Medaillen gewonnen haben, sind dieses Jahr auch wieder dabei. Und 3 Schweizerinnen sind dieses Jahr so gut gewesen wie niemand anders zu Europa. Los geht's mit der EM am Montag in einer Woche. Nicht mehr weiter geht's für das Frauenteam von Ambri Piotta. Der Eishockey-Club zieht sich bei den Frauen aus der höchsten Liga zurück. Sie haben es nicht geschafft, um ein genug gutes Team zusammenzustellen für nächste Saison, heisst es im Schreiben.
1: 36 Grad aktuell St. Gallen auf dem Schattenbalkon, wie Rita zu dem Bild von ihrem Thermometer zuschreibt, wo sie uns per WhatsApp ins Studio schickt. Jürgen Ackermann von SF Meteo, anderen Ort in der Schweiz, da ist es auch heiß, aber luftet es gerade auch noch sehr fest.
3: Aktuell. Ja, zum Teil kautet es recht, an vielen Orten geht ein starker Wind. Besonders am Jura-Südfuss, am Nordrand von der Schweiz, sind auch Sturmböen, gibt es auch Sturmböen und eben es kann zum Teil gefährlich werden, wenn die belaubten Bäume zum Teil abbrechen oder Äste abbrechen können. Und der Wind, der breitet sich jetzt auch noch weiter Richtung Ost. Schweiz aus, wo es auch noch stark gewinnen kommt. Aber im Laufe des Abends beruhigt es dann langsam. Und morgen ist es zuerst mal sonnig, aber am Nachmittag gibt es schon Wolken und stellweise Platzregen und Gewitter.
1: Jetzt haben wir es. 5:30 SRF Verkehrsinfo. Weiterhin Vorsicht in der Region Solothurn. Auf der A5 Richtung Biel zwischen Lutherbach und Solothurn Ost besteht immer noch Gefahr durch Gegenstände auf der Fahrbahn. Dann Stau auf folgenden Strecken. Vor dem Gotthardtunnel Richtung Norden 6 km und 1 Stunde Wartezeit ab Quinto Richtung Süden 5 km und bis zu 1 Stunde Wartezeit ab Amsteg. Die Autobahneinfahrten in Airolo und Göschenen sind gesperrt. Das Astra empfiehlt als Alternative die A13 San Bernardino-Tunnelroute. In der Zentralschweiz auf der A2 Richtung Luzern zwischen Altdorf und dem Selisberg-Tunnel. Stau oder stockender Verkehr. Aus Sicherheitsgründen wird der Selisberg-Tunnel mehrfach kurzzeitig gesperrt und auch weiter Stau oder stockend Richtung Luzern ab Hergiswil. In der Region Zürich vor dem Gubris-Tunnel Richtung St. Gallen ab Dietikon. Daher auch auf dem Westring ab Urdorf Süd. In der Region Basel auf der A2 Richtung Deutschland ab Hagnau und in der Region Solothurn auf der A1 Richtung Zürich zwischen Wangen an der Aare und Herkingen. So, 4 Abend, oder?
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0: Was ist los auf der Schweizer Strasse? Phil? Verkehrsinfo von 17.40 Uhr in der Ostschweiz. Aktuelle Meldung ist der Autobahnzubringer Bodensee zwischen Wittenhorn und Arbon in beiden Richtungen wegen eines Unfalls gesperrt. Der Verkehr wird umgeleitet. So, und jetzt ab in die Klasse.
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0: Da sind gerade aktuelle Zahlen rausgekommen von Magnum. Heute haben die ihre Halbjahreszahlen rausgegeben. Und ja, nicht so überraschend. Lucia Teile von der SRF Wirtschaftsredaktion. Man kann glaube ich sagen, hä? Nein, wir fragen mal anders. Wie läuft es denn bis jetzt so in diesem Sommer?
2: Ja, der ist gut angelaufen. Sehr gut sogar, sagt der Magnum-Chef selber. Der Umsatz ist nämlich mit 4,7 Milliarden Euro fast 5% höher. Ein Teil davon sind höhere Preise, ein Teil davon aber auch mehr Volumen, also mehr Verkäufe von diesen Marken Magnum, Cornetto und Ben & Jerry's.
0: Das haben wir alle schon mal gesehen. Irgendeine Klasse gestellt sind bekannte Marken. Aber eben das Unternehmen, das ja Magnum Ice Company heisst, das gibt es noch gar nicht so lange.
2: Gibt es noch nicht so lange. Erst seit dem Dezember vorhin haben die Marken zum Konzern Unilever gehört. Und Unilever, das war lange so ein Gemischtwarenladen mit Seifen, Shampoo, Putzmittel, auch noch Lebensmittel. Und dann hat der Konzern eben angefangen, ein bisschen aufräumen, umstrukturieren. Und das Klassengeschäft ist jetzt darum als eigenständiges Unternehmen an der Börse. Und auch dort läuft es übrigens gut. Wer beim sogenannten Spin-off eben im Börsengang eine Aktie hatte, hat einen Gewinn gemacht bis heute. Die Aktie ist um etwa 25% auf.
0: Das ist also ein Klassenschlecken für alle. Alle zufrieden, das Unternehmen, die Investorinnen, Konsumenten, die sich die Klasse leisten können.
2: Ja, ja, genau. Es hat aber auch schon Kritik gegeben, mal früher von Konsumentinnen und Konsumenten. Also jetzt eben nicht diesen Sommer, aber vor etwa 2 Jahren. Damals sind die Magnum-Glasse plötzlich aufgefallen, dass sie kleiner geworden sind zum gleichen Preis. Und Magnum hat dann zugegeben, dass ja, die Glasse wirklich verkleinert worden sind um etwa 10 mm pro Stück, fast 10 Prozent oder Milliliter pro Stück, fast 10%. Und das habe ich damit zu tun gehabt, dass zum Beispiel die Mandeln auch teurer geworden sind, weil sie neu aus dem nachhaltigen Anbau kommen. Und auch bei den Verpackungen hat es Verbesserungen gegeben und die sind jetzt auch nachhaltiger, die Verpackungen aber eben teurer.
0: Und dann hat ja ein Unternehmen eigentlich zwei Möglichkeiten. Eben entweder das Produkt auch teurer machen oder einfach gleich teuer lassen und ein bisschen kleiner. Oder? Das ist ein alter Wirtschaftstrick, nehme ich an, einfach weniger geben für den gleichen Preis.
2: Shrinkflation, wir haben in dieser Sendung auch schon darüber berichtet.
0: Wie heisst das nochmal?
2: Shrinkflation, das ist ein Wortspiel aus Inflation und Schrumpfen. Also Inflation, weil eben etwas eigentlich teurer würde, aber stattdessen wird einfach die Menge kleiner, sie schrumpft. Und es gibt auch prominente Beispiele, oder? Etwa Toblerone mit dem Zackeli weniger.
0: Ja, und da bist du dann so als Toblerone-Fan ein bisschen enttäuscht natürlich, wenn du Zacken weniger hast für das gleiche Geld. Oder weißt du, auch mal war Eistee doch plötzlich nur noch 4 statt 5 Dezid drin, oder?
2: Ja, genau. Es hat immer wieder so prominente Beispiele gegeben, auch mit Gutzli-Chips. Eine andere Spielart von dem wäre die sogenannte Skimflation. Das ist eine Wortmischung zwischen Skimknausern und Inflation. Also die Hersteller nehmen dann einfach andere günstigere Rohstoffe. Das ist für Klasseunternehmen oder einmal für Magnum jetzt diesen Sommer kein Thema. Es scheint, als läuft alles wie bisher, sprich, es wird mehr Glasse gegessen und es wird mehr gekauft, gerade in den letzten Monaten.

0: gut möglich, wenn du im Auto los ist, das Gefühl hast, willst du gerade irgendwie weiterfahren, Roadtrip auf Sizilien, mindestens Dandy Warhols, Bohemian Like You. Und das kleine Thermometer-Domino durch die Schweiz geht weiter. Also ich weiß nicht, ob Domino das richtige Wort ist für das Spiel, aber ihr schickt uns eure Thermometer per Foti auf 079-08-33-33, zum Beispiel der Erik von Zwieselberg bei Thun, 36,0 Grad aktuell dort. Die Schweiz, die schwitzt. Und klebt, darum nicht. Trockenheit, klar, praktisch in der ganzen Schweiz Feuerwerkverbot für den 1. August. Wer jetzt aber schon Feuerwerk gekauft hat, kann das lagern. Wenn es nicht mehr als 5 Kilo sind, das ist die Obergrenze, die man lagern darf. Wie lange kann man es denn behalten?
1: Es hat de facto kein Ablaufdatum auf den Packungen nicht. Es wird einfach von Jahr zu Jahr schlechter, weil es halt Feuchtigkeit aufnimmt, oder? Man kann es noch so trocken behalten, die Luft hat immer Feuchtigkeit rum.
0: Das ist der Silvio Fernandes, der bei einem Feuerwerkhändler arbeitet. Er empfiehlt, dass man das Feuerwerk, das man jetzt kauft oder eben gekauft hat, eher an Silvester oder spätestens dann nächstes Jahr, am 1. August, braucht. Sonst ist da nicht mehr so viel rum, was Freude macht. Und wer es gar nicht will, das Feuerwerk, wenn man den Kassenzettel noch hat und wenn es noch in der Originalverpackung drin ist, kann man es auch zurückbringen, der Händler oder Händlerin, und kommt sogar das Geld zurück.
1: Natürlich nimmt man halt nur Feuerwerk zurück, wo wirklich unbeschädigt ist und wirklich noch in der Verpackung. Und es muss ja wirklich nichts passiert sein. Man nimmt es auch ungern zurück.
0: Ja, wenn du noch den Stecker bringst von der Rakete, dann kannst du noch so mit der Quittung umfuchteln. Gibt es kein Geld mehr. Praktisch kein Feuerwerk am 1. August in der Schweiz. Für die Händlerinnen und Händler natürlich besonders bitter. Normalerweise ist das die wichtigste Zeit im Jahr mit dem meisten Umsatz. Dieses Jahr fast überall verboten.
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0: Weitere Stimme: Christina Aguilera, Pink, Lil Kim, Lady Marmalade. Und der kleine Sommer Latino Enrique Iglesias gibt's gerade nachher mit Bailamos. Oder Bailamos. Post Malone auch mit dabei, Chemical und jetzt Neues von dem Donnerstagabend. Kommen gut rein durch, wo auch immer ihr reinmünzt. 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
1: Die Nachrichten von SRF um 18 Uhr mit Mario Sturni. Der Europäische Fußballverband probt den Aufstand. Die UEFA droht mit einem Boykott der Fußball-WM, sollte die FIFA ihre Pläne für einen Verkauf von Anteilen durchsetzen. Und ein Traditionsunternehmen aus der Schweiz wird chinesisch. Die Aargauer Outdoor-Kleidermarke Mammut wird verkauft. Die Wetteraussichten, auch morgen gibt es viel Sonne, aber lokal auch Platzregen und Gewitter. Und ganz so heiß wie heute wird es nicht mehr. Der Europäische Fußballverband UEFA droht damit, nicht an der Weltmeisterschaften teilzunehmen. Die UEFA und die einzelnen Landesverbände würden nicht mehr an den Wettbewerben der FIFA teilnehmen, solange deren Pläne für eine teilweise Privatisierung weiter bestünden, teilte der Verband auf seiner Webseite mit. Solange Europa eine Stimme habe, werde der Fußball nicht zum Verkauf stehen, heißt es in der Erklärung. Der Entscheid fiel nach einer Online-Dringlichkeitskonferenz der 55 UEFA-Mitgliedsländer. Die FIFA hatte am Dienstag angekündigt, einen Teil ihrer kommerziellen Aktivitäten an private Investoren verkaufen zu wollen. Die Outdoor-Kleidermarke Mammut wechselt den Besitzer und wird chinesisch. Das Unternehmen aus dem Aargau suche das Wachstum verstärkt in Asien, heißt es in einer Mitteilung zur Begründung. Wirtschaftsredaktor Jan Baumann.
2: Die Bergsportbekleidung und Ausrüstung mit dem ikonischen Mammut-Markenzeichen verkauft sich zunehmend gut in Asien. Anders ist nicht zu erklären, dass nun der große chinesische Investor CPE mit Firmenbeteiligungen rund um den Globus bei der Mammut Sports Group einsteigt. Die letzten 5 Jahre befand sich die 1862 als Seilerei gegründete Firma im Besitz von Jacobs Capital. Mammut soll gemäß Kommuniqué seine angestammte Ausrichtung auf hochwertige Sportbekleidung behalten. Der Hauptsitz des Unternehmens mit weltweit rund 900 Mitarbeitenden soll im aargauischen Seon bei Lenzburg bleiben. Bereits heute erzielt Mammut mehr als die Hälfte seines Umsatzes außerhalb von Europa. Über den Verkaufspreis von Mammut haben die Parteien Stillschweigen vereinbart. Gemäß der Nachrichtenagentur Reuters soll sich der Firmenwert in der Vergangenheit im Bereich von rund 600 Millionen Euro bewegt haben.
1: Die aktuelle Hitzewelle hat die Schweiz weiter im Griff. Heute ist es dabei besonders heiß. An vielen Orten in der Schweiz ist es sogar so heiß wie noch nie an einem 30. Juli. Und in der Deutschschweiz ist heute beinahe zum ersten Mal die 40-Grad-Marke geknackt worden, wie Jörg Ackermann von SRF Meteo sagt.
3: Beim heutigen Höhepunkt dieser Hitzewelle wurde der bisherige Höchstwert der Deutschschweiz deutlich überschritten. In Basel wurden 39,7 Grad gemessen. Der bisherige Rekord der Deutschschweiz liegt bei 39,0 Grad. Dieser wurde im Juni 2026 gemessen.
1: Aber gleich für den Allzeittemperaturrekord für die ganze Schweiz hat es heute nicht gereicht. Dieser liegt bei 41,5 Grad, gemessen auf der Alpen-Südseite vor über 20 Jahren. Während in Frankreich, Spanien, Portugal und auch Griechenland momentan gegen Waldbrände gekämpft wird, zeigt eine neue Studie, wie dramatisch die Entwicklung ist. So hat sich die Zahl der jährlichen Hitzetage mit hohem Waldbrandrisiko seit 1981 verdoppelt. Dies gelte für Frankreich, die Iberische Halbinsel, Italien und Griechenland, so die Studie der niederländischen Universität Groningen. Sie ist im Fachblatt Scientific Reports erschienen. Trotzdem stellt die Studie fest, dass es im vergangenen Jahrzehnt weniger Brände gab als in jenem davor. Gründe dafür seien etwas besser ausgebildete Feuerwehren sowie mehr Löschflugzeuge und Brandschneisen. Die EU will Europa bei der KI voranbringen. Dafür sollen bis zu 7 sogenannte Gigafabriken für künstliche Intelligenz gebaut werden. Riesige Rechenzentren, in denen KI-Modelle trainiert und weiterentwickelt werden können. Und das im Einklang mit EU-Regeln, etwa punkto Datenschutz. Den Auftrag für die 7 KI-Gigafabriken hat die EU heute ausgeschrieben. Ziel ist es, Europa mit globalen KI im globalen KI-Wettbewerb unabhängiger von US-Konzernen wie Microsoft und Google zu machen, wie ARD-Korrespondentin Sara Lopez erklärt.
4: Gleichzeitig geht es hier natürlich um eine wirtschaftlich immer wichtigere Branche und da will man den Anschluss einfach nicht verlieren, also an die USA zum Beispiel oder auch an China. Und das ist auch schon länger Thema bei der EU, also die arbeitet schon länger an einer Strategie, um eben KI-Infrastruktur auszubauen und den Zugang zu Hochleistungsrechnern in der EU zu verbessern. Und jetzt gerade heißt das eben konkret, die EU und die teilnehmenden Mitgliedstaaten, die wollen bis zu 10 Milliarden Euro an Fördermitteln für diese KI-Gigafabriken geben. Und die Kommission, die hofft, dass weitere 20 Milliarden Euro an Privatinvestitionen dazukommen.
1: Und damit zu den Börsendaten von SIX. Der Swiss Market Index schließt bei 14.392 Punkten, minus 0,6%. Der Dow Jones Index in New York steigt um 0,6%. Der Euro wird zu 92,82 Rappen gehandelt und der Dollar zu 80,54 Rappen. Soweit die Meldungen.
0: Jürg Ackermann von SRF Meteos. Hat Wolken am Himmel, helfen dir so ein bisschen gegen die Hitze?
3: Ja, die Hitze, die grösste Hitze ist ja sowieso schon vorbei und im Laufe des Nachmittags, da sind schon von Westen her Wolken und vor allem eben auch Wind aufgezogen und die Wolken liegen jetzt quer über dem Land. Also kühlt es nicht mehr, heizt jetzt heute Abend definitiv nicht mehr auf. Aber in der Nacht kühlt es auch nicht allzu fest ab, aber die Wolken ziehen am Abend ab und auch der Wind lässt immer mehr nach. Und morgen ist es dann zuerst einmal sonnig, aber der Tag durch entstehen dann zuerst einmal über den Bergen Quellwolken und am Nachmittag und Abend kann es dann stellenweise über dem Flachland regnen und Gewitter kommen.
0: Jetzt haben wir 6 ab 6. SRF Verkehrsinfo in der Ostschweiz. Da ist der Autobahnzubringer Bodensee zwischen Wiedenhorn und Arbon in beiden Richtungen wegen eines Unfalls gesperrt. Der Verkehr wird umgeleitet. Dann Stau auf folgenden Strecken. In der Region Basel auf der A2 Richtung Deutschland ab Hagnau. In der Region Zürich vor dem Gubristunnel Richtung St. Gallen ab dem Limmataler Kreuz. Daher auch auf dem Westring ab Urdorf Nord. Im Berner Oberland auf der A8 Richtung Spiez zwischen Wilderswil und Derlingen. Auf der A6 Richtung Spiez zwischen Fruttigen und Reichenbach. Weiter in der Zentralschweiz auf der A2 Richtung Luzern zwischen Sursee und Sempach wegen eines Unfalls, auf der A2 Richtung Luzern zwischen Altdorf und dem Seelisberg-Tunnel. Aus Sicherheitsgründen wird der Seelisberg-Tunnel mehrfach kurzzeitig gesperrt. Vor dem Gotthard-Südportal 6 Kilometer Stau und eine Stunde Wartezeit ab Quinto. Das Astra empfiehlt als Alternative die A13 San Bernardino-Route. Die Autobahneinfahrt in Airolo ist gesperrt und schließlich noch in Graubünden. Eben auf der San Bernardino-Route auf der A13 Richtung Richtung Chur, gut, aber die andere Richtung zwischen Rotenbrunnen und Reichenau.
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0: 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In dieser halben Stunde mit dem Enrique Iglesias, dem Blick der Rolling Stones oder der Taylor Swift.
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0: Da regnet ihr ein Mikrofon.

Und er geht zu und wieder auf und wieder zu. SRF Verkehrsinfo. Von 18.14 Uhr auf der Nord-Süd-Achse ist der Gotthardtunnel Richtung Süden wegen eines Pannenfahrzeugs gesperrt.

0: sind jetzt eher am Schluss von dem, was sie das Leben lang gemacht haben. Die Rolling Stones in the Stars. Wir gehen aber jetzt an den Anfang von möglicher Karriere. Sind im Toggenburg, Zwildhaus, Kanton St. Gallen, vor uns die Sägemälerin und drinnen wimmelt von Buben mit den Hosen, die sich daran packen. Wir sind im Jungschwingerlager. Das gibt es jedes Jahr in Toggenburg. Königskampf für Jungschwinger aus der ganzen Schweiz, zwischen 10 und 15, nur Buben. Meitli immer noch viel weniger, die schwingen in der Schweiz. Tanja Spichtig, du bist heute für uns vorbeischauen. Bei dem Königskamp hast du den Schwingerkönig 2040 entdeckt?
1: Ja, schon möglich, dass unter diesen 80 jungen Schwingern ein zukünftiger König dabei war. An der Motivation und an den Ambitionen scheitert es sicher nicht.
2: Das grösste Ziel ist sicher mal Schwingerkönig werden und sonst sicher auch noch ein paar Kränze holen.
3: Eine Chance, Esaf kommen. Ein Böse zu sein, sozusagen, mit 3 Sternen.
0: Voilà, Ziele sind klar. 3 Sterne, da haben im Schwingen eben die Besten, die den Kranz holen, am Eidgenössischen, also eben die Bösen. Und so einen Bösen hat die Jungschwinger heute sozusagen trainiert. Die gegen den antreten.
1: Ja, der Marius Frankus aus dem Kanton Solothurn, der letztes Jahr am Eidgenössischen den Kranz geholt hat, hat das Training heute geleitet. Und die, die am Schluss noch mögen, die haben noch gegen ihn schwingen und sind spätestens dann ein Schnaufen gekommen.
4: Also sehr cool. Also man spürt, dass er nicht ernst geschwungen hat, aber es ist trotzdem noch recht viel stärker.
1: Ist streng gewesen.
5: Unmöglich. Wie wenn man an einem Bergrüttel ist.
0: Ja, und das bewegt sich bekanntlich nicht so viel. 2 Meter gross ist der gute Herr Marius Frank. Du hast gesagt, eben, der hat heute das Training geleitet. Und so wie es tönt, also da war schon ein bisschen Ehrfurcht rum, schon bevor sie an ihm gerüttelt haben, nehme ich an.
1: Ja, also die haben da wirklich aufgeschaut, also wortwörtlich zu diesem Spitzenschwinger. Das Motto von dem Königscamp ist «Lehren von den Besten». Jeden Tag können mit anderen aktiven oder ehemaligen Schwinger Trainings leiten. Und das ist für die Buben schon ein riesen Highlight, wenn ihnen da ihr Vorbild etwas vorzeigt und noch einen Tipp gibt. Also das gefällt ihnen, aber nicht nur das.
6: Ich habe es cool gefunden, dass man auch manchmal ein Gängchen mit anderen machen kann. Und dass man am Abend richtig müde ist und jemand geht schlafen.
0: Voilà, ein Gängli und dann schlafen. Das ist das Kinderprogramm in der Schweizer Sommerferien. Aktuell geht es beim Königscamp im Top.

0: Enrique Iglesias. An dem heissen Donnerstagabend. Jetzt gibt's Neues von Mario Sturni auf SRF 3. Es ist 6:30.
1: Der Europäische Fußballverband UEFA droht damit, die Wettbewerbe des Weltverbands FIFA zu boykottieren. Grund sind Pläne der FIFA, Teile ihrer kommerziellen Aktivitäten an private Investoren zu verkaufen. Europas Fußballverbände erklärten, nach einer Dringlichkeitssitzung, der Fußball stehe nicht zum Verkauf. Die Schweizer Bergsportmarke Mammut wird chinesisch. Die bisherige Eigentümerin Jacobs Capital verkauft die Marke an die chinesische Investmentgesellschaft CPI. Zu welchem Preis ist nicht bekannt. Mit dem Verkauf soll Mammut vor allem im asiatischen Raum wachsen. Hauptsitz bleibt Seon im Aargau. Und die aktuelle Hitzewelle hat die Schweiz weiter im Griff. Mit 39,7 Grad gab es heute in Basel auch einen neuen Rekord. So heiß war

0: Ein Unentschieden würde St. Gallen heute Abend lange zum Weiterkommen. Los geht das Spiel am 9 Uhr, live zu sehen im Fernsehen auf SRF 2.
1: 21 Grad, aktuell gerade auf dem San Bernardino Pass. Ein Bild von dort bekommen von Lukas per Nachricht ins Studio, der schreibt, weiss gar nicht, was die alle haben, ist doch gar nicht so warm. Ja, schön für dich, wenn du dort oben bist. Jürg Ackermann von SF Meteo, wo ist es heute ganz am kühlsten in der Schweiz?
2: Ja, je weiter man in der Höhe war, desto weniger warm ist es natürlich geworden. Eine Messung haben wir zum Beispiel für das Jungfraujoch auf 3.500 Meter. Dort haben wir einen Höchstwert von knapp 8 Grad. Also dort ist es nicht heiß, ich habe es wirklich geniessen. Morgen wird es dann auch allgemein nicht mehr ganz so heiß. Aber die Luft wird immer feuchter und darum auch typischer. Und so gibt es morgen nach einem sonnigen Vormittag, am Nachmittag und Abend stellenweise Regengüsse und Gewitter, wo teils kräftig verkönnt werden, aber nicht alle treffen.
1: 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Verkehrsinfo vom 2 ab 6:30 und auf der Nord-Süd-Achse ist der Gotthardtunnel Richtung Süden wegen eines Pannenfahrzeugs gesperrt. Dann Stau auf folgenden Strecken vor dem Gotthard-Südportal, logischerweise 6 Kilometer und eine Stunde Wartezeit ab Quinto. Das Astra empfiehlt als Alternative die A13 San Bernardino-Route. Die Autobahneinfahrt in Airolo ist gesperrt. In Graubünden ist die A13 auf der... Moment, in Graubünden Stau auf der A13, so Richtung Chur zwischen Rotenbrunnen und Reichenau. In der Ostschweiz, dort ist der Autobahnzubringer Bodensee zwischen Wiedenhorn und Arbon in beiden Richtungen wegen Bergungsarbeiten gesperrt. Der Verkehr wird umgeleitet. In der Zentralschweiz auf der A2 Richtung Luzern zwischen Erstfeld und dem Seelisbergtunnel Stau. Aus Sicherheitsgründen wird der Seelisbergtunnel mehrfach kurzzeitig gesperrt. Im Berner Oberland auf der A8 Richtung Spiez zwischen Wilderswil und Derlingen und schließlich noch Stau oder stockend in der Westschweiz auf der A1 Richtung eine Stunde mehr Fahrzeit zwischen Cossonay und La Sarra, dies wegen eines Unfalls. Da rücken Sie Ihr Mikrofon. Guten Donnerstagabend.

0: So, Loch wieder offen. SRF Verkehrsinfo. Vom 20 vor 7 jetzt, Gaxi auf der Nord-Südachse, ist der Gotthardtunnel Richtung Süden wieder offen. Tipptopp. Sind wir unter uns? Gut, dann können wir ja schon mal. Ich meine, es steht nie, dass man nicht darf. Klar, am Samstag dann schon nur das. Aber jetzt schon mal das. Ist ja auch gut, oder? Wir spielen schon mal einen von all den Lieblingssongs, die schon reingekommen sind bei uns online über srf3.ch. Kraftklub Shimmy Shimmy Ya für Andrea Müller, der dazu schreibt: Sommer, Gurten, gute Zeit, schönes Leben, genießen. So muss es sein. Und wenn ihr auch noch einen wollt, von euch hören am Samstag, dann jetzt alle hopp.
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0: Jetzt schon Song durchgehen auf sl3.ch oder dann direkt in die Sendung per WhatsApp.
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0: ever, ever auf SRF 3 an dem Donnerstagabend, wo über 40 Grad im Auto gemessen worden sind. Bei der Sabrina heute Nachmittag, zur Gans im Kanton St. Gallen auf der Autobahn. 42 Grad bei der Beatrice zu Volkertschwil im Kanton Zürich auf der Autobahn. Beweisfotos reinkam per Nachricht 079-08-33-33. Wie heiss ist es eigentlich aktuell? Sagen wir Schaffhausen. Fragen wir live noch mit der Selin Verelis. Hallo, hoi! Jetzt warte doch einmal, ich stelle doch zuerst noch eine Frage.
1: Ah, ja, Entschuldigung.
0: Frau hey,
1: ganz ehrlich, Dario. Gefühlte 60 Grad. Du hörst es vielleicht, ich bin da gerade bei einem Brunnen, bei einem Stadtbrunnen, zumindest in der Altstadt von Schaffhausen, mich am Erfrischen. Meine Käseflossen habe ich hier im Brunnen.
0: Mm, das klingt wunderfein. Schön bist du dort.
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0: Gut, also du hebst den Käse im Brunnen und bist dort für Stars in Town. Mitten in dem Festival Sommer, eben an dem Tag, wo Hitzerekord gebrochen worden sind. Lohnt sich die Leute schon von dem beeindrucken?
1: Nein, gar nicht, kannst du dir denken. Das ist eben das Coole an so einem Festival mitten in der Altstadt. Du kannst dir da und dort gerade den nächsten Drink schnappen, hast halt Häuser rundherum, die Schatten geben. Das Wasser ist auch nicht weit weg, gerade direkt am Rhein. Also die Stimmung könnte da nicht besser sein. Und man feiert ja auch ein Jubiläum. Da merkt man schon, es ist so ein besonders viel Stolz um das 15. Jubiläum hier am Stars in Town dieses Jahr.
0: No, das ist ein schönes Jubiläum. Also in dem Fall festen wir noch ein bisschen mehr, trotz 60, 70 Grad. Du hast heute mit einem der Gründer des Festivals mit dem Adrian Brugger. Was hat er erzählt? Du hast ihn gefragt.
1: Ja, Jesus, der ist im Fall aus dem Schwärmen nicht mehr rausgekommen. Er hat so viel erzählt von den vergangenen 15 Jahren. Es sind ja auch nicht alle Ewigkeiten, aber es passiert doch das eine oder andere. Was mir geblieben ist, eine sehr lustige Story von Jan Delay. Der Jan Delay ist da in der Reihenbade baden. Hat dann sein Badge vergessen in der Garderobe. Dann wollte er wieder raufkommen. Dann hat aber die Security gefunden, da kommst du hier nicht rein. Dann hat er fast das Konzert sogar verpasst.
0: Nein.
1: Aber es gibt natürlich auch Sachen, ja, es gibt natürlich aber auch richtige Aufreger. Da hat Adrian Brugger auch kein Blatt vor das Maul genommen, wie bei den Scorpions.
4: Der Höhepunkt war dann wirklich der, also, wo die gelandet sind mit dem Private Jet, ist gerade als erstes Telefon vom Tourmanager, das heisst, sie haben eingecheckt im Hotel, im Hyatt natürlich, sehr teuer, und haben dann gesagt, ja, die Tücher sind nicht ganz gerade aufgehängt im Badzimmer, oder? Und der letzte Höhepunkt, wo es mir dann wirklich fast den Deckel gelupft hat, ist dann hinter die Fahrzeuge, die sie da angefahren sind, eben jede Limousine, die haben dann während dem Konzert müssen laufen. Also, dass sie jederzeit ab der Bühne können gehen und können abfahren. Also, man hat sie müssen laufen lassen. Und auf der Bühne selber stehen sie dann da und sagen, okay, Nachhaltigkeit und Save the World und alles, das sind Themen. Es ist dann schon interessant, wie das zum Teil abgeht.
0: Richtig tolle Typen wie der Scorpions da. Ich glaube, Festivaldirektor sein ist auch nicht immer einfach, um da gute Miene zur laufenden Limousine zu machen. Jetzt aber heute Abend am Stars in Town in Schaffhausen ein angenehmer, herziger auf der Bühne, so wie man gehört, oder?
1: Ja, der Louis Capaldi, der ist ja super sympathisch, den haben wir gerne mit seinem schottischen Humor. Ich habe schon gehört, der ist auch schon gebaden heute Nachmittag im Rhein. Was da heute Abend für unser Konzert uns erwartet, bin ich überzeugt, ein Haufen Herzschmerz. Das ist leider, aber muss ich sagen, schon seit Ewigkeiten ausverkauft. Aber ich geniesse es für euch mit.
0: Das sind immer die Hinterletzten, die sagen, «Nein, weisst du, ich habe es auch schön für dich, das nützt mir überhaupt nichts.» Aber wir können nichts machen. Wir spielen jetzt einmal am Radio. Nein, ist gut, wir sind jetzt da. Du schaust mindestens mit mir nicht irgendwie mit unseren Füßen in einem Brunnen stehen. Und irgendwie zwitschst in der Altstadt, zu alle durchlaufen. Genau, schön klimatisiert daheim. Jetzt Luis Capaldi über das Radio. Céline Verdelis bleibt am Stars in Town und berichtet davon in den nächsten Tagen. Hab Sorge, danke.
1: Danke, macht's

Elvis Capaldi. Jetzt haben die letzten 40 Sekunden irgendwie nicht ganz mitgekriegt, wo er gesungen hat. Können wir echt nochmal ganz kurz ein bisschen. Merci. 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

0: Schlüssel!
1: Luis Capaldi, heute Abend Schaffhaus am Stars in Town. Und Vampire Weekend. Nachher geht in voller Länge da bei uns auf SRF 3.
2: Die Nachrichten von SRF um 7 mit Jan von Tobel. Die Fußball-Weltmeisterschaften ohne Titelverteidiger Spanien, ohne Deutschland und ohne die Schweiz? Das könnte 2027 bei den Frauen und 2030 bei den Männern Tatsache werden. Der Europäische Fußballverband UEFA droht dem Weltverband FIFA nämlich mit einem Boykott der Weltmeisterschaften. Konrad Muschk.
3: Grund sind die Pläne der FIFA, die Weltmeisterschaften teilweise zu privatisieren. Bis diese Pläne nicht vom Tisch seien, würden die UEFA-Mitgliedsländer nicht teilnehmen. Solange Europa eine Stimme habe, werde der Fußball nicht zum Verkauf stehen, heißt es in der Erklärung. Der Entscheid fiel nach einer Online-Dringlichkeitskonferenz der 55 UEFA-Mitgliedsländer. Für die Schweiz nahm Peter Knäbel teil, Präsident des Schweizerischen Fußballverbands. Die FIFA hatte am Dienstag angekündigt, einen Teil ihrer kommerziellen Aktivitäten an private Investoren verkaufen zu wollen. Obwohl die UEFA nur einen Viertel der 211 FIFA-Mitglieder stellt, kamen bei der vergangenen Fußball-WM 6 der 8 Viertelfinalisten aus Europa, darunter auch Weltmeister Spanien. FIFA-Chef Gianni Infantino hat den Landesverbänden je 40 Millionen US-Dollar versprochen, wenn die Teilprivatisierung umgesetzt wird. Die Landesverbände haben nun eine Frist bis zum 19. September, um sich zu entscheiden.
2: Konrad Muschk hat berichtet. Die Schweizer Bergsport-Traditionsmarke Mammut wird nach China verkauft, und zwar an die Investmentgesellschaft CPE. Wie viel die bisherige Eigentümerin Jacobs Capital für Mammut bekommt, gibt sie nicht bekannt. Der Hauptsitz des Unternehmens mit weltweit rund 900 Mitarbeitenden bleibe in Seon im Kanton Aargau. Mit dem Verkauf soll Mammut internationaler werden. Bereits heute erzielt Mammut mehr als die Hälfte des Umsatzes außerhalb von Europa. Die aktuelle Hitzewelle hat die Schweiz weiter im Griff. Heute ist es dabei besonders heiß. An vielen Orten in der Schweiz ist es so heiß wie noch nie an einem 30. Juli. Und in der Deutschschweiz ist heute beinahe zum ersten Mal die 40-Grad-Marke geknackt worden, sagt Jörg Ackermann von SRF Meteo.
4: Beim heutigen Höhepunkt dieser Hitzewelle wurde der bisherige Höchstwert der Deutschschweiz deutlich überschritten. In Basel wurden 39,7 Grad gemessen. Der bisherige Rekord der Deutschschweiz liegt bei 39,0 Grad. Dieser wurde im Juni 2026 gemessen.
2: Der Allzeittemperaturrekord für die ganze Schweiz wurde allerdings nicht geknackt. Der liegt bei 41,5 Grad, gemessen auf der Alpen-Südseite vor über 20 Jahren. Zu einer Schweizer Erfolgsmeldung vom Mountainbike. Sina Frey ist Europameisterin im Short Track. Sie gewann das Rennen in Monte Generi im Tessin vor einer weiteren Schweizerin, Alessandra Keller. Das Wetter. Morgen wird es zuerst sonnig, dann gibt es lokal Platzregen und Gewitter. Das bei schwülheißen 32 Grad im Norden. Das waren Nachrichten von Radio SRF. Verantwortlich Konrad Muschk.
1: SRF Verkehrsinfo von 19.03. In der Ostschweiz ist der Autobahnzubringer Bodensee zwischen Wiedenhorn und Arbon in beiden Richtungen wegen Bergungsarbeiten bis auf weiteres gesperrt. Der Verkehr wird umgeleitet. Dann Stau auf folgenden Strecken vor dem Gotthard-Südportal 5 km und bis zu einer Stunde Wartezeit ab Quinzo, vor dem Nordportal 4 km und bis zu 45 Minuten Wartezeit ab Amsteg. Die Autobahneinfahrten in Göschenen und Airolo sind gesperrt und in der Zentralschweiz auf der A2 Richtung Luzern zwischen Altdorf und dem Selisberg-Tunnel. Auch stau- oder stockend. Aus Sicherheitsgründen wird der Selisberg-Tunnel mehrfach kurzzeitig gesperrt.
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1: Am Donnerstagabend, da rückt ihr Mikrofon und in einer Stunde in Phenom den Live.
5: Wir sind ein Publikum, wir sind nice. Mit dem Mic in meiner Hand und bin bereit.
1: Das Konzert vom Gurten Festival vor knapp zwei Wochen haben wir in voller Länge. Das dann ab 8 Uhr, bis am 8 Uhr noch. Jetzt unter anderem kleine Blumenkette, Musik von Vampire Weekends. Das live. Guten Donnerstagabend.

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0: Miles Elliott. Schweizer Musikerin, kann fein und ruhig, aber eben nicht nur. Fein und nicht ganz so fein gibt's King's Elliott live am Samstag.
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0: Sie spielt in der Mühle Hunziker Trubigen und wenn ihr mit einem kleinen Fact über King's Elliott das Konzert gehen wollt, sie nennt sich so King's Elliott weg, der neuseeländische Musikerin. Lord.
3: Ich habe mal ein Interview gesehen von der Lord. Er hat sie gefragt, why did you call yourself Lord? Und dann sagt sie, because in entertainment you can call yourself whatever you want.
0: Es ist die Unterhaltungsbranche. Du kannst dich nennen, wie du willst. Eben zum Beispiel auch King's Elliott. Und hier gibt es live am Samstag. Zerrubigen. Dann schon morgen Abend. Nein, der 0. Juli ist schon vorbei. Juli gäbe sie da. Zürcher Musikerin Gina Etty. Sie spielt morgen Abend im Südpol in Luzern. Und ist jetzt weniger ein Konzert, wo du rumkommst. Wie verrückt. Eher so ein wippend. Wem es morgen noch zu heiß ist, sie spielt am 23. August im Theaterspektakel in Zürich oder am 20. September in Zürich am Ohren auf Kinderkonzert.
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Suimi! Um 7:30 SRF Verkehrsinfo vor dem Gotthardtunnel Richtung Norden ab Quinto. Stau. Wahrscheinlich. Aber sie schreiben nicht wie viel. Die Via Suisse, wo es die Meldungen da rein gibt. Also, Richtung Norden ab Quinto geht es nicht vorwärts. Wie viel genau, das müsst ihr selber herausfinden. Sorry für den Moment. Liefern wir noch Richtung Süden ab Amsteg. Ah, nein, sag ich. Also, ich fange nochmal an. Komm, vor dem Gotthardtunnel Richtung Norden ab Quinto und Richtung Süden ab Amsteg jeweils 4 Kilometer Stau. Da haben wir es doch. Und bis zu 45 Minuten Wartezeit. Die Autobahneinfahrten in Airolo und Göschnen sind gesperrt. Hurelöli. In der Zentralschweiz auf der A2 Richtung Luzern Stau zwischen Altdorf und dem Selisbergtunnel. Aus Sicherheitsgründen wird der Selisbergtunnel mehrfach kurzzeitig gesperrt. In der Ostschweiz, dort ist der Autobahnzubringer Bodensee zwischen Wiedenhorn und Arbon in beiden Richtungen wegen Bergungsarbeiten bis auf weiteres gesperrt. Der Verkehr wird umgeleitet, sowie in der Region Basel auf der A2 Richtung Deutschland. Dort ist die Ausfahrt Klein-Hüningen wegen eines Unfalls gesperrt.

Jetzt eine neue Schweizer Musik vom Julix, aber zuerst natürlich. Es ist wirklich etwas los heute auf Schweizer Strassen. SRF Verkehrsinfo von 1935. Achtung in der Region Schaffhausen. Auf der A4 Richtung Schaffhausen zwischen Bänken und Uwiesen besteht Gefahr durch Gegenstände auf der Fahrbahn.

0: Dreck und sächig Kaugummi, aber auch genauso gut. Also nicht jede Sorte Kaugummi, aber die guten schon, die XX Sunset. An dem Donnerstag, wo bei den einen nicht mehr viel geht, heute Abend zu erledigt. Von zu hohen Temperaturen bei anderen ist heute Abend noch alles möglich.
1: Ich gehe davon aus, dass Sangha Leute schafft Sensation.
0: Das heisst?
1: Kommt weiterkommen.
0: Weiterkommen. Eine Sensation für den FC St. Gallen könnte es geben. Der Geraldo Lopez, den ich in St. Gallen auf der Straße drauf habe, glaubt daran. St. Gallen spielt nämlich das Rückspiel von der Europa League Quali gegen das grosse Benfica Lissabon heute Abend um 9 Uhr. Das erste Hinspiel hat man ja vor einer Woche gewonnen. Sehr überraschend. Sensation gewesen. Auch für den Geraldo, der ursprünglich aus Portugal ist.
1: Ich habe hier einen grossen Klappe gehabt. War ziemlich überzeugt, dass Benfica St. Gallen schlägt, muss einen runden Kaffee bezahlen.
0: Runde Kaffee zahlen für die grosse Schnur. Der müsse, darum sagt er jetzt, St. Gallen schafft heute die Sensation, kommt weiter in der Europa League gegen Benfica Lissabon. Auch wenn man eigentlich nur schon muss froh sein, dass man überhaupt in Portugal angekommen ist, als FC St. Gallen, redet man vom Sport.
2: Ja, das stimmt. Da schaust du, glaube ich, schon noch blöd. Wenn du von Zürich Richtung Lissabon fliegst und plötzlich siehst du in Paris den Eiffelturm unter dir. Die St. Gauer mussten wegen der verheerenden Waldbrände einen Umweg fliegen. Dann hatten sie dann schon eine Stunde Verspätung. Und, das wäre ja eigentlich schon genug gewesen. Aber die Spieler die sind eben nicht in Lissabon selber gelandet, sondern außerhalb auf einem Militärflugplatz. Von dort sind die Spieler dann mit einem Bus, der auch Verspätung hatte, auf Lissabon chauffiert worden. Und wäre das wirklich nicht alles schon genug gewesen, hat es auf dem Weg mit dem Bus noch einen Unfall gegeben. So hat der Bus dann auch noch müssen einen Umweg machen. Also schlussendlich sind die Spieler schon irgendwann mal gesungen zu Lissabon angekommen, aber es hat noch ein bisschen Geduld gebraucht. Und zu Lissabon spielen sie eben heute Abend gegen das grosse Benfica.
0: Benfica gegen den FC St. Gallen. Am 9. geht es los. Spiel, das gibt es live im Fernsehen auf SRF 2. Ein Unentschieden würde der St. Gallen schon lange, um eben weiterkommen in der Europa League gewinnen. Wäre aber durchaus auch erlaubt.
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1: Was jetzt denn gerade passiert da bei uns, hat die Leute schon dazu bewogen, zum schreiben, ui, ui, auf das Konzert freue ich mich. Die Veronika von Balzers. Vorher. Per Nachricht ins Studio. Es gibt eine Stunde lang Live-Phänomen von Gurten. Ab 8 Uhr hier auf SRF 3.
2: Die Nachrichten von SRF um 8 mit Jan von Tobel. Fußball-Weltmeisterschaften ohne Titelverteidiger Spanien, ohne Deutschland und ohne die Schweiz. Das könnte 2027 bei den Frauen und 2030 bei den Männern Tatsache werden. Der Europäische Fußballverband UEFA droht dem Weltverband FIFA nämlich mit einem Boykott der Weltmeisterschaften. Konrad Muschk berichtet.
3: Grund sind die Pläne der FIFA, die Weltmeisterschaften teilweise zu privatisieren. Bis diese Pläne nicht vom Tisch seien, würden die UEFA-Mitgliedsländer nicht teilnehmen. Solange Europa eine Stimme habe, werde der Fußball nicht zum Verkauf stehen, heißt es in der Erklärung. Der Entscheid fiel nach einer Online-Dringlichkeitskonferenz der 55 UEFA-Mitgliedsländer. Für die Schweiz nahm Peter Knäbel teil, Präsident des Schweizerischen Fußballverbands. Die FIFA hatte am Dienstag angekündigt, einen Teil ihrer kommerziellen Aktivitäten an private Investoren verkaufen zu wollen. Obwohl die UEFA nur einen Viertel der 211 FIFA-Mitglieder stellt, kamen bei der vergangenen Fußball-WM 6 der 8 Viertelfinalisten aus Europa, darunter auch Weltmeister Spanien. FIFA-Chef Gianni Infantino hat den Landesverbänden je 40 Millionen US-Dollar versprochen, wenn die Teilprivatisierung umgesetzt wird. Die Landesverbände haben nun eine Frist bis zum 19. September, um sich zu entscheiden.
2: Konrad Muschk hat berichtet. Nun zwei Meldungen im Zusammenhang mit der aktuellen Trockenheit und Sommerhitze. Der Rhein hat in den Niederlanden den tiefsten Wasserstand seit Messbeginn erreicht. Bei Lobit, wo der Rhein von Deutschland in die Niederlande fließt, wurden noch 6,47 Meter Wassertiefe gemessen. Dies hat laut den Behörden nicht nur mit der aktuellen Trockenheit zu tun, sondern auch mit den geringen Schneefällen in den Alpen im vergangenen Winter. Die Schweiz schickt weitere Hilfe im Kampf gegen die Waldbrände in Frankreich. Ein neues Team aus 33 Feuerwehrleuten reist am Samstagabend ab, um die bisherigen Schweizer Einsatzkräfte vor Ort abzulösen. Die bereits vor Ort stationierten Feuerwehrfahrzeuge bleiben für die weiteren Einsätze in Frankreich. Zu einer Schweizer Erfolgsmeldung vom Mountainbike. Sina Frey ist Europameisterin im Short Track. Sie gewann das Rennen in Monte Ceneri im Tessin vor einer weiteren Schweizerin, Alessandra Keller. Bei den Männern holte der Schweizer Dario Lillo Bronze. Das Wetter. Morgen ist es zunächst sonnig. Tagsüber gibt es stellenweise einige Schauer und Gewitter. Es wird schwül heiß bei 32 bis 35 Grad. Das waren Nachrichten von Radio SRF, verantwortlich Konrad Muschk.
4: SRF Verkehrsinfo von 20:03 Uhr. Entwarnung in der Region Schaffhausen. Auf der A4 Richtung Schaffhausen zwischen Bänken und U-Wiesen besteht keine Gefahr mehr durch Gegenstände auf der Fahrbahn. Vorsicht! Auf dem Gotthardtunnel Richtung Norden 4 km Stau und bis 45 Minuten Wartezeit ab Quinto. Und Richtung Süden 3 km Stau und eine halbe Stunde Wartezeit ab Wassern. Die Autobahneinfahrt in Airolo und Göschenen sind gesperrt. Sowie in der Zentral Schweiz auf der A2 Richtung Luzern Stau zwischen Altdorf und dem Seelisberg-Tunnel. Aus Sicherheitsgründen wird der Seelisberg-Tunnel mehrfach kurzzeitig gesperrt. Gute Fahrt!
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4: Stars in Town in Schaffhausen hat gestern angefangen. SRF 3 ist dort vor Ort und schon fleissig am Highlight sammeln. Bevor wir euch aber die geben können, lernen wir unseren Souvenir-Bag vom Gurtenfestival 2026. Noch vor zwei Wochen haben wir dort allerlei Schönes gesammelt, unter anderem von

0: Samstag auf dem Berner Hausbergsee, prompt an seinem Geburtstag. Das feiern wir natürlich mit ihm zusammen. Und so geht das Festival ganz besonders gut an diesen üblen Hitzetagen. Ihr bleibt daheim beim Fenty oder beim Auto mit den Fenstern drinnen. Und wir bringen euch den Sound ab der Bühne direkt zu euch. Ohne Staub, ohne Schweiß, ohne 36 Grad im Schatten. Das ist der SRF 3 Festival Sommer. Gehen wir auf den Gurten, gehen wir zum Phänomen. Lea in der Bizin ist mit dabei. Guten Donnerstagabend.
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Ja. Yeah. Sommer de Hälfte, Konzert in de Hälfte, weiss ich meine, Leben in de Hälfte, weiss ich nicht genau, wo der Mittelpunkt ist. Aber heute Abend auf jeden Fall ein guter Zeitpunkt, um das Leben zu feiern. Komm in das Gruschen.

können wir uns wieder sehen heute Nacht. Big up Anton! Für die ganzen Jahre Zusammenarbeit, weißt du, ich meine, appreciated. Alle umeinander sind. Big up Thierry Fuchsbau, komm rein mit dem Ding, sag ihm. Oh ja, genau.

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0: Liftment Boss seine Arbeit gut da hat und das ist ganz schön abgeliftet. Kommt aus der stündigen Konzertausstrahlung. Wir haben das Gurtenfestival besucht, wo der Phänomen vor 2 Wochen am Samstag prompt an seinem Geburtstag ein Konzert gespielt hat. Haben wir für euch aufgenommen, was uns so gefallen hat und heute Abend nochmal euch parat gemacht. Und die ganze Berichterstattung zum Gurten, die ist natürlich auch immer noch online zum Schauen, Hören, Lesen, was auch immer, auf srf3.ch. Schön, dass ihr mit dabei. Das ist SRF 3.
1: Die Nachrichten von SRF um 9 mit Jan von Tobel. Der Europäische Fußballverband UEFA droht dem Weltverband FIFA mit einem WM-Boykott. Das wegen der Pläne der FIFA, die WM teilweise zu privatisieren. Die UEFA und die einzelnen Landesverbände würden nicht mehr an Wettbewerben der FIFA teilnehmen, solange diese Pläne weiter bestünden, teilte der Verband auf seiner Webseite mit. Der Entscheid fiel einstimmig nach einer Online-Dringlichkeitssitzung der 55 UEFA-Mitgliedsländer, also auch der Schweiz. Peter Knäbel, Präsident des Schweizerischen Fußballverbands, erklärte, für den Verband sei klar, dass die Weltmeisterschaft nicht wie ein Anlageprodukt behandelt werden dürfe. Die Regierung des Kantons Graubünden plant eine Gesetzesänderung. Das Ziel? Menschen, die vor dem Krieg in der Ukraine geflüchtet sind und Schutzstatus S haben, sollen nicht mehr Geld erhalten als bisher. Der Hintergrund ist, dass im nächsten März erste Menschen mit Schutzstatus S 5 Jahre in der Schweiz sind. Sind sie auf finanzielle Unterstützung angewiesen und haben eine Aufenthaltsbewilligung, würden sie dann Sozialhilfe erhalten, also mehr Geld als bisher. Die Bündner Gemeinden müssten dann laut Berechnungen des Kantons knapp 5,5 Millionen Franken mehr bezahlen. Mit der geplanten Gesetzesänderung will der Kanton das verhindern. Vor Graubünden hatte schon der Kanton Zürich ähnliche Pläne angekündigt. Nach einem Ansturm von Migranten hat die spanische Regierung angekündigt, Armeeangehörige in die zu Spanien gehörende Nordafrika-Exklave Ceuta zu schicken. 60 Personen würden zur Verstärkung der Polizei nach Ceuta entsandt, kündigte das Innenministerium an. Dort sind innerhalb einer Woche mehr als 1.500 Migranten angekommen. Auch heute erreichten hunderte Menschen von Marokko aus schwimmend Ceuta und gelangten damit in die Europäische Union. Die Guardia Civil barg die Leichen von 9 Personen, die versucht hatten, nach Ceuta zu schwimmen. Am Abend trafen Spanien und Marokko eine Vereinbarung zur schnellen Rückführung illegal eingereister Personen. Dennoch wartet laut der Zeitung El País eine 5 Kilometer lange Menschenschlange vor der Grenze zu Ceuta. Zu einer Schweizer Erfolgsmeldung vom Mountainbike. Sina Frey ist Europameisterin im Short Track. Sie gewann das Rennen in Monte Ceneri im Tessin vor einer weiteren Schweizerin, Alessandra Keller. Bei den Männern holte der Schweizer Dario Lillo Bronze. Das Wetter. Morgen ist es zunächst sonnig. Tagsüber gibt es stellenweise einige Schauer und Gewitter. Es wird schwülheiß bei 32 bis 35 Grad. Das waren Nachrichten von Radio SRF. Verantwortlich Konrad Muschk.
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0: Einen guten, heissen Donnerstagabend. Sind herzlich willkommen beim Musikabend Sounds. Da kühlen wir uns miteinander mit den neuesten Musikentdeckungen ab. Oder wir lassen dich einmal vergessen, dass man in diesen Tagen fast vergeht. Die Ferienzeit, die geht noch ein bisschen. Und bevor auch die Letzten von euch noch den nächsten Roadtrip in Angriff genommen haben, habe ich noch eine Band dabei, die auf die Playlist gehört, wenn die Klimaanlage auf der Autobahn ausfällt. Sie heissen Tupa. Wo sind sie? Das hat gar nicht so funktioniert, wie ich wollte. Probier es mal. Zack. Ha, immer noch nicht. Die wollen jetzt nicht. Die haben Hitze frei bekommen, spontan. Die Band heisst Body Type, sind aus Australien. Lassen wir in einer guten Viertelstunde rein, dann hören wir dann auch, wie sie wirklich tun. Zuerst bleiben wir aber nochmal bei den Vibes von vor den Nachrichten mit meiner Entdeckung vom Tag. Das ist die Band Curio Curio. Das ist Sounds of SRF.

liebste Musiksendung. Entdeckt selber immer noch beim Radio hören Musik. Curio Curio ist meine liebste Musikentdeckung vom Tag. Ich habe mir heute Morgen ein Käfeli gemacht, habe mich mit dem noch mal ins Bett gesetzt. Wenn man Sport arbeitet, kann man natürlich den Morgen geniessen. Ich habe Radio von Übersee angeschaltet und diesen Song gehört, den wir jetzt gerade miteinander gelassen haben. Und mir ist das Kaffeeschier im Hals innen stecken geblieben. Grossartiger Sound von Curio Curio. Das ist ein Duo. Man könnte meinen, dass die in Brasilien daheim sind. Dabei wohnen Lucia Monteiro und Dustin Baum in Österreich und in Deutschland. Lucia Monteiro aber tatsächlich in Brasilien aufgewachsen. Von dort natürlich ganz hörbar die musikalischen Roots von dieser Band sind am Freitag ihr erstes Album rausgegeben. Und ich glaube, mit dem werde ich diesen Sommer noch die eine oder andere Nacht können verbringen. Die Band natürlich ganz klar, wie gesagt, von Brasilien inspiriert von Samba, aber auch von Disco. Und dort gibt es etwas, wo sie mich sehr fest daran erinnert haben. Und zwar die Band hier. Sei Shi Shi. Hört mal die Gesangsharmonie. Fast schon ein bisschen gar nicht, was Curio Curio denn da auf dem Song da gemacht haben.

Band. Die hat sie durchaus inspiriert bei ihrem neuesten Album, das Curio Curio jetzt am letzten Freitag rausgegeben hat. Lassen wir noch einen von dieser Platte. Der Rest ist etwas, was ihr euch in der Sommerferien noch gönnen könnt, falls ihr noch ein bisschen habt. Amor Doente von Curio Curio bei Musikabend Sounds auf SRF 3. Habt einen guten Donnerstag.

SRF 3 mit der Jordana aus Los Angeles und mit ihrem Ohrwurm Like a Dog. Grüße dich, Hunde von mir, die armen Tröpfe, die schwitzen dir diesen Tag ganz besonders fest. Ich glaube, dann wäre es jetzt wahrscheinlich in Sydney auch ein bisschen wühler, bei so 15 bis 18 Grad, wo am Wochenende angesagt sind. In Down Under ist ja gerade Winter und vielleicht kommt ja auch noch so ein kleines Winterbrieseli, so ein Seelüftli mit, wenn wir uns jetzt musikalische Australierinnen von Body Type nähern. Das sind vier Frauen aus Sydney, Schlagzeug, Gitarre, Bass und Gesang. Ganz klassische Aufstellung. Die feiern das Jahr ihr 10-jährigen Bandjubiläum und beglücken uns alle mit ihrem neuesten Album Tally. Das lassen wir in den nächsten paar Minuten rein. Der Song da ist eines der Highlights, wenn ich finde. Der heisst Mulberry von Body Type. Check.

Wir sind doch alle ein bisschen mehr, als was gegenüber von einem sieht. Es ist ein schöner Song darüber, dass man als Ganzes, als mehr oder als Volles in einer Beziehung will gesehen werden. Kommt vom Quartett Bodytype aus Australien. Die haben am Freitag ihr neuestes Nummer 3 rausgegeben, das Album Tally, das sie dann sicher auch wieder dabei haben, wenn sie diesen Herbst auf Europa kommen. Sie begleitet Courtney Barnett auf ihrer EU- und UK-Tour. Barnett macht zwar auch einen Stopp in der Schweiz am 2. Oktober im Ledox in Lausanne, aber Bodytype scheint dort irgendwie noch nicht dabei zu sein. Die kommen, frag mich nicht wieso, irgendwie erst am 5. Oktober in Berlin mit dazu. Aber ja, wer auf jeden Fall an die Courtney Barnett Show in Lausanne will, auch ohne Bodytype, muss schnell sein. Es gibt dort nur noch die letzten paar wenigen Tickets für die Show. Bodytype an sich sind aber auch sonst schon ordentlich umgekommen in der letzten Zeit. Sie haben schon mit Bands wie Foo Fighters, mit der Kettlebone, Big Thief oder der Pixies Bühne können teilen in den letzten paar Jahren. Und auf dem Weg als Entdeckerfestival South by Southwest in den USA haben sie vor ein paar Jahren einen Stopp in einem Konzerthaus eingeleitet und haben dort für diese Band hier eröffnen. Die haben den Namen Fontaine's DC. Komischen Lookwechsel gemacht beim letzten Album. Alle ganz funky ausgesehen. Aber der Sound, der stimmt immer noch.

5 von der vielleicht beschäftigsten Band im Musikbusiness. Das sind King Gizzard und The Lizard Wizard, eine Band, die Alben am Laufmeter rausgibt und bei jedem tönt es wieder etwas anders. Ihr neues Projekt soll ein elektronisches Alien-Metal-Album werden. Tönt bis jetzt, sagen wir mal, wild. Nebenbei haben sie auch noch ein Plattenlabel, P-Doom heisst das. Und über das Label kommt auch das neue Album von Body Type raus, das Quartett aus Sydney, das wir vorhin miteinander gelost haben. Und wenn wir da schon bei australischen Royalty sind, wie eben auch King Gizzard und The Lizard Wizard, hat die noch von einer anderen Band News. Die Sniffers sind das, haben gestern einen Film angekündigt, wo sie darauf ihre Songs als Country-Versionen spielen. Und somit ist der Country-Hype der letzten Jahre wirklich endgültig besiegelt. Der Film braucht sicher in den USA sicher eine Altersbeschränkung oder einfach wahnsinnig viele Beeps. So viel wie Emily und die Sniffers und die Frontfrau Amy Taylor fluchen. Bei diesem Song da lohnt sich das Fluchwörter zu besonders. Viel Spass damit. Jerkin.

0: Wenn das Buch momentan gerade nicht so gut läuft, dann sind wir wenigstens tröstet, dass wir nicht die Einzigen sind. Bei der Ian Sweet, die wir gerade mit Wild Heart gehört haben, bei ihr ist die letzte Zeit also wirklich auch ganz und gar nicht gelaufen. Beziehung ist zu Ende gegangen, knappe Kasse gewesen, Geldprobleme gehabt und dann ist ihr das Zeug so von einem KI-Projekt in die ganze Kunst kopiert worden. Es war alles zu viel gewesen. Sie hat daraus ein Album gemacht. Das heisst Shiverstruck, hat der Sounds-Kollege Andi Rohrer gestern Abend hier bei Sounds reingelassen mit euch. Findet ihr natürlich online zum Hören auf srf.ch/sounds. Das ist SRF 3.
1: Die Nachrichten von SRF um 10 mit Jan von Tobel. Der Machtkampf im internationalen Fußball eskaliert. Der Europäische Fußballverband UEFA droht der FIFA mit einem Boykott der Weltmeisterschaften. Dann, wegen dem Ansturm von Migranten, schickt Spanien Armeeangehörige nach Ceuta. Und die EU-Kommission will Europa zum KI-Kontinenten machen. Das Wetter, morgen zunächst sonnig, tagsüber stellenweise Schauer und Gewitter. Es gibt schwülheiße 32 bis 35 Grad. Wir beginnen mit einer Nachricht, die am Abend die Fußballwelt aufhorchen ließ. Der Europäische Fußballverband UEFA droht im Machtkampf mit FIFA-Präsident Gianni Infantino mit maximaler Eskalation. Von der ARD berichtet Luise Kropf.
2: Auf der Dringlichkeitssitzung aller 55 Nationalverbände hat die UEFA einen Boykott aller FIFA-Turniere für den Fall beschlossen, dass Infantino an seinen Investorenplänen festhält. Der Boykott gilt nicht nur für die Weltmeisterschaft der Männer 2030, sondern auch für die kommende Frauenfußball-Weltmeisterschaft in Brasilien. Die UEFA teilte auf ihrer Website mit, dass man nur von einem Boykott absehen werde, wenn der Vorschlag in seiner Gesamtheit aufgegeben und der UEFA verbindliche Zusicherungen gemacht würden, dass die FIFA ihre Wettbewerbe nie wieder für private Investoren öffnet. Hintergrund des Streits zwischen UEFA und FIFA ist der Plan von FIFA-Präsident Gianni Infantino, Anteile der Fußball-Weltmeisterschaft an private Investoren zu verkaufen. Die FIFA und ihr Präsident sind in ihrem Plan offensichtlich bereits fortgeschritten. Laut übereinstimmenden Medienberichten soll Infantino den Mitgliedsverbänden eine Zustimmungsfrist bis zum 19. September gesetzt haben. Die Verbände werden mit hohen Summen und der Aussicht auf eine nochmals erweiterte WM geködert. Eine einfache Mehrheit soll ausreichen, um die Vorhaben umzusetzen. Der drohende Boykott der UEFA könnte Infantinos Pläne jetzt massiv ins Wanken bringen.
1: Für den Schweizerischen Fußballverband SFV nahm Präsident Peter Knäbel an der Dringlichkeitssitzung teil. Er teilte im Anschluss mit, es sei eindrücklich gewesen zu sehen, wie geschlossen die europäischen Verbände die Pläne der FIFA zurückwiesen. Für den SFV sei klar, dass die Weltmeisterschaft nicht wie ein Anlageprodukt behandelt werden dürfe. Die Weiterentwicklung des Fußballs erfordere zweifelsohne finanzielle Mittel. Ebenso wichtig seien aber Verantwortung, Transparenz, demokratische Prozesse und Kontrolle. Am Abend teilte auch der Nord- und Mittelamerika sowie die Karibik umfassende Kontinentalverband CONCACAF nach einer Sitzung mit, dass er die Pläne Infantinos ablehne. Ihm gehören 41 Landesverbände an. Nach einem Ansturm von Migranten hat die spanische Regierung angekündigt, Armeeangehörige in die zu Spanien gehörende Nordafrika-Exklave Ceuta zu schicken. 60 Personen würden zur Verstärkung der Polizei in die Exklave entsandt, kündigte das Innenministerium an. In Ceuta sind innerhalb einer Woche mehr als 1.500 Migranten angekommen. Auch heute erreichten hunderte Menschen von Marokko aus schwimmend die Ortschaft und gelangten damit in die Europäische Union. Die Guardia Civil barg die Leichen von 9 Personen, die versucht hatten, nach Ceuta zu schwimmen. Am Abend trafen Spanien und Marokko eine Vereinbarung zur schnellen Rückführung illegal eingereister Personen. Dennoch wartet laut der Zeitung El País eine 5 Kilometer lange Menschenschlange vor der Grenze zu Ceuta. Für morgen hat der spanische Ministerpräsident Pedro Sánchez einen Besuch in Ceuta angekündigt. Europa soll zum KI-Kontinenten werden. Das ist das Ziel der EU-Kommission. Dafür sollen bis zu 7 sogenannte Gigafabriken für künstliche Intelligenz gebaut werden. Riesige Rechenzentren, in denen KI-Modelle trainiert und weiterentwickelt werden können. Den Auftrag hat die EU heute ausgeschrieben. Das Gesamtvolumen des Programms beläuft sich auf über 30 Milliarden Euro. Nun zu weiteren Meldungen des Tages in der Übersicht. Mehr als 530 Menschen sind in der Schweiz im letzten Jahr wegen Menschenhandels von Hilfsorganisationen betreut worden. Insgesamt seien knapp 200 neue Opfer von Menschenhandel identifiziert worden, die meisten davon Frauen. Mehr als die Hälfte der neu identifizierten Opfer seien sexuell ausgebeutet worden, gefolgt von der Ausbeutung als billige Arbeitskräfte. Nach mehreren Tagen Pause haben die USA wieder hunderte Ziele der Revolutionsgarden im Iran angegriffen. Die Angriffe seien eine Reaktion auf iranische Angriffe auf US-Stützpunkte gewesen. Iranische Staatsmedien berichteten von Angriffen und Explosionen an verschiedenen Orten im Land. Dabei seien 3 Menschen ums Leben gekommen. Derweil weitet sich der Krieg weiter aus. Ägypten meldete den Einschlag einer Drohne in einer Hafenanlage. Bisher hat sich niemand dazu bekannt. Die Börsendaten von 22.05 Uhr, geliefert von SIX. Der Swiss Market Index schließt bei 14.392 Punkten, minus 0,6%. Der Dow Jones Index in New York stand kurz vor Schluss bei plus 1,2%. Der Euro wird zu 92,79 gehandelt und der Dollar zu 80,47. Das Wetter. Die Hitzewelle hat an vielen Orten in der Schweiz heute ihren Höhepunkt erreicht. Mit 39,7 Grad gab es heute in Basel einen neuen Rekord. So heiß war es auf der Alpen-Nordseite noch nie seit Messbeginn. Morgen wird es nicht mehr ganz so heiß, mit Höchstwerten von 32 bis lokal 35 Grad. Das nach einem sonnigen Morgen. Am Nachmittag und Abend ziehen zeitweise Wolken auf, die stellenweise Platzregen und teils kräftige Gewitter bringen. Das waren Nachrichten von Radio SRF, verantwortlich Konrad Muschk.
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4: Mit dem Yannick Breuer. Wir haben es schon in den Nachrichten gehört, die UEFA droht damit, die WM in Zukunft zu boykottieren. Eine Fußballweltmeisterschaft ohne die Länder aus Europa, zum Beispiel ohne Spanien, ohne England, ohne Frankreich und auch ohne die Schweiz. Kaum realistisch, sagt der Fußballexperte Ronny Blaschke.
5: Es ist unvorstellbar, dass diese milliardenschwere Party-Weltmeisterschaft ohne die großen europäischen Mannschaften stattfindet. Das kann ich mir nicht vorstellen. Und da werden auch die Sponsoren, die TV-Rechteinhaber, also alle, die damit gutes Geld mitverdienen, die werden so einen großen Druck ausüben, dass sich die Fußballfunktionäre da einigen werden.
4: Für die UEFA geht es bei dieser Drohung vor allem darum, um ein Zeichen zu setzen gegen den FIFA-Präsident Gianni Infantino. Es gibt zwischen dem Weltverband FIFA und dem Europäischen Verband UEFA schon länger einen Machtkampf. Das jetzt sei ein neues Kapitel. Wir bleiben beim Fußball. St. Gallen spielt gerade in der 2. Qualifikationsrunde für die Europa League das Rückspiel gegen Benfica Lissabon zu Portugal. Die 2. Halbzeit hat gerade angefangen und St. Gallen ist auswärts 0-1 hinten. Damit ist es jetzt wieder ausgeglichen, nachdem St. Gallen das Hinspiel 2-1 gewonnen hat. Es würde dann jetzt also in die Verlängerung gehen. Und in der Qualifikation für die Conference League, also ein Wettbewerb tiefer, ist Sion gerade jetzt eine Runde weiter, also in der 3. Qualifikationsrunde für die Conference League. Sion gönnt das Rückspiel gegen Bate Borisov zu Hause 4-0. Im Hinspiel ist es 1-1 gestanden. Im Mountainbike gönnt die Schweiz an der Europameisterschaft im Tessin Gold und Silber. Zina Frey wird im Shorttrack Europameisterin und vor der Alessandra Keller auf dem 2. Platz. Ein super Gefühl, sagt Zina Frey.
6: Es ist mega cool, hier in der Schweiz den Titel heimzufahren und auch mit Alessandra auf dem Podest. Ein Doppelsieg ist natürlich etwas sehr Spezielles und sehr lässig.
4: Nicole Koller wird 6. und Ginia Galuori 8. Und auch die Männer sind erfolgreich gewesen. Der Dario Lillo gewinnt Bronze.
7: Das ist die Arbeit von so vielen Leuten, so viel Staff, die wir da haben, wo uns die Arbeit um einiges einfacher machen. Ich glaube, das ist auch ein gewisser Weg für uns Athleten, zum Danke sagen für den ganzen Support, den wir da in der Schweiz haben. Und es ist natürlich lässig, um so etwas zurückzugeben.
4: Für die Goldmedaille haben Dario Lillo nur 3 Sekunden gefehlt. Heute Abend ist in Interlaken noch die Swiss Eishockey Night gewesen, wo die besten Spielerinnen und Spieler der letzten Saison ausgezeichnet worden sind. Der Goalie Reto Berra, der mit Fribourg-Gottéron Meister geworden ist zum wertvollsten Spieler der Playoffs und zum besten Goalie der Saison gewählt worden. Und der Captain von Fribourg-Gotteron, Julien Sprunger, der aufgehört hat mit Eishockey, ist als beliebtester Spieler ausgezeichnet worden und hat dazu noch einen speziellen Preis für seine Karriere bekommen. Bei den Frauen hat Alina Müller, die in Nordamerika in der besten Eishockey-Liga der Welt spielt, abgeräumt. Sie hat das dritte Mal hintereinander den Preis als beste Spielerin entgegennehmen. So viel vom Sport für heute.
0: SRF Verkehrsinfo von 22.09 Uhr. Vorsicht auf der A23 Wiedenhorn, Verzweigung Meckenhus zwischen Wiedenhorn und Arbon Süd, ist die Strecke in beiden Richtungen wegen eines Unfalls gesperrt. Weiter auf der A1 Bern Richtung Zürich zwischen Spreitenbach und Tikonstau wegen Bauarbeiten. In der Gegenrichtung auf der A1 Zürich Richtung Bern zwischen der Verzweigung Herkingen und Önsingen Stau wegen Bauarbeiten und zwischen Dietingen und der Verzweigung Lutherbach ebenfalls stockender Verkehr wegen Bauarbeiten. Auf der A2 Luzern Richtung Basel zwischen der Verzweigung Hagnau und Basel-Wettstein Stau wegen Bauarbeiten und in der Gegenrichtung Basel Richtung Luzern zwischen der Verzweigung Augst und Arisdorf stockend wegen Bauarbeiten.
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0: 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Was für eine Woche für The Strokes. New Yorker Indie Rock OGs haben am Freitag ihr neues Album rausgegeben. Und heute feiert zusätzlich noch ein Vierteljahrhundert von ihrem Debütalbum. Is This Is It? Nochmal, Is This It? Das Album ist exakt am 30. Juli 2001 rausgekommen, ist absolut definierend für den Nullerjahr Indie-Rock. Wir hören jetzt einen ab dem neuen Album und nachher gibt's ab dem alten Album und nachher gibt's das neue Strokes-Album in einer guten Viertelstunde für euch auch noch zu gewinnen. Das ist Service Musik im Service Public mit einem bisschen heissen Kopf von der Lea in der Bizin. Habt einen guten Donnerstagabend. Das sind die Strokes mit dem Titeltrack von ihrem Debütalbum. Is This It?

Reality awaits und die Realität ist mittlerweile da. Das neue Strokes-Album ist am Freitag rausgekommen und ist trotz Kontroversen Sounds-Album der Woche geworden. Kontroverse beziehen sich da aber zum Glück nur auf den musikalischen Wert von dieser Platte, von einer Band, die in den Nullerjahren ein ganzes Genre geprägt hat, wie die Strokes den Indie-Rock definiert haben, haben einfach ganz viele Leute ganz viele Erwartungen. Und wenn man sich «Same Old, Same Old» gewünscht hat, dann ist das Album wahrscheinlich nicht das, was man sich wünscht. Wenn man sich aber eine Weiterentwicklung wünscht, dann ist auf «Reality Awaits» definitiv etwas dabei, das einem gefallen kann. Darum ist es auch das Album der Woche geworden. Was ihr alles auf dieser Platte findet, das überlasse ich ganz euch und vergebe das Album auch noch jemandem von euch. 0848 300 333. Mit ein bisschen Glück gibt es Vinylplatten vom neuen Strokes-Album auf 0848 300 333. Das Sounds-Album von der Woche gibt es Montag bis Freitag immer einiges zum Gewinnen. Das ist jetzt der Moment. Unterdessen gibt es

Ihr neues Album «Reality Awaits» ist die Woche Soundalbum der Woche. Begleitet uns also seit dem Montag und noch bis am Freitag. Und heute geht es raus auf Frauenfeld zum Soundhörer Marco Keller. Viel Spass jetzt schon damit. Und jetzt gehen wir nochmal down Memory Lane ab zu 2001, wo sie zum allerersten Mal das Album rausgegeben hat. Darf man auch zweimal in einer Stunde spielen, finde ich. «Someday» von The Strokes. Bei Sounds auf SRF 3 wünsche ich einen ganz guten Donnerstagabend.

James City, ganz neue Sound hier bei Sounds of SRF 3 von dem Londoner Produzent, der sonst eigentlich vor allem aufleitet, neue Musik macht, Jack Latham heisst und ein neues Album parat hat. James City, sein Name, wenn er Musik macht, sein neuestes Projekt My World hat er heute angekündigt, gerade schon mit dem Titeltrack und verratet damit schon, dass es in eine fast schon hip-hoppigere Seite geht von seinem Arbeiten in dem Fall. Der Titeltrack schon mal ziemlich sweet rausgekommen. Und von ganz, ganz aktueller Musik gehen wir jetzt zu ziemlich alter Musik, 30-jähriger Musik, der darf man alt sagen. Kommt von A Tribe Called Quest, legendäre New Yorker Hip-Hop-Kombination, haben heute vor 30 Jahren ihr Album Beats, Rhymes and Life rausgegeben. Und sind damit ja wahrscheinlich auch irgendwo durch den Grundstein von dem, was wir vorhin schon gehört haben, von Jam City und dem aktuellen hip-hoppigeren Einschlag. Lassen wir zurück, 30 Jahre, zu A Tribe Called Quest. Das ist Jam. Ja.

sind wie ich, die sich am wohlsten fühlen, wenn es draussen regnet und neblig ist, dann ist dieser Song da vielleicht eine kleine Wunschvorstellung. Summer's Almost Gone for the Good. Das ist die Band von Robert Good, Singer-Songwriter aus Oakland in Kalifornien, wo jetzt nicht einmal ein Jahr nach seinem Debütalbum schon das zweite nachlegt. Goodbye Summertime heisst das, kommt perfekt zeitlich timed auf den Anfang vom Herbst. 16. September kommt das Album raus. Und wer über Sommermusik macht, beziehungsweise wenn auch über das Ende vom Sommer und aus Kalifornien kommt, der oder die beschwört auch einfach einen Beach Boys Song raus. Mit dem sage ich Tschüss und gute Nacht. Ich bin Lea Inderbizin. Hoffe, wir hören uns gleich wieder. Ruhige Nacht. Ciao zusammen.

0: Die Nachrichten von SRF um 11 mit Manuel Rissi. Der Europäische Fußballverband UEFA droht im Machtkampf mit FIFA-Präsident Gianni Infantino mit maximaler Eskalation. Die UEFA sagt, die europäischen Mannschaften würden nicht mehr an den Weltmeisterschaften teilnehmen, wenn die FIFA weiter an den Plänen festhalte, die Weltmeisterschaften teilweise zu privatisieren. Der Entscheid sei einstimmig gefallen. Alle 55 UEFA-Mitgliedsverbände hätten dem Boykott zugestimmt. Auch der Schweizerische Fußballverband SFV stimmte dafür. Was bedeutet das nun für die nächste WM und wie stark steht FIFA-Präsident Gianni Infantino nun unter Druck? Dazu sagt FIFA-Kenner und Sportjournalist Ronny Blaschke in der SRF-Sendung 10 vor 10.
1: Ich glaube nicht, dass die europäischen Nationalmannschaften die WM boykottieren werden. Die findet ja in 4 Jahren auch neben Marokko, auch in Spanien und Portugal statt. Da verdienen einfach sehr viele Akteure sehr viel Geld, auch Sponsoren, auch TV-Rechteinhaber. Trotzdem könnte es der Anfang vom Ende der Ära Infantino sein, weil er da gesichtswahrend nicht so richtig rauskommt. Er steht ja auch in der Pflicht bei seinen neuen Bündnispartnern in den USA, beim Netzwerk um Donald Trump. Und er möchte sich im kommenden Jahr ja noch einmal wiederwählen lassen. In Marokko, ein letztes Mal als Präsident. Und es ist gut möglich, dass jetzt nicht nur die UEFA, sondern auch ein anderer Kontinentalverband einen Gegenkandidaten gegen Infantino ins Rennen schickt.
0: Sagt FIFA-Kenner Ronny Blaschke. Am Abend teilte auch der Nord- und Mittelamerika sowie die Karibik umfassende Kontinentalverband CONCACAF nach einer Sitzung mit, dass er die Pläne Infantinos ablehnt. Ihm gehören 41 Landesverbände an. Nach einem Ansturm von Migrantinnen und Migranten hat die spanische Regierung angekündigt, Armeeangehörige in die zu Spanien gehörende Nordafrika-Exklave Ceuta zu schicken. 60 Personen würden zur Verstärkung der Polizei nach Ceuta entsandt, kündigte das Innenministerium an. Dort sind innerhalb einer Woche mehr als 1.500 Migranten angekommen. Auch heute erreichten hunderte Menschen von Marokko aus schwimmend Ceuta und gelangten damit in die Europäische Union. Für morgen Freitag hat der spanische Ministerpräsident Pedro Sánchez einen Besuch vor Ort angekündigt. Zum Fußball. Der FC St. Gallen ist in der Qualifikation für die Europa League ausgeschieden. Die St. Galler verloren das Rückspiel gegen Benfica Lissabon mit 5:0. Das Hinspiel hatte der FC St. Gallen 2:1 gewonnen. Für St. Gallen geht es nun in der Qualifikation für die Conference League weiter. Und Sitten steht in der dritten Qualifikationsrunde der Conference League. Die Sittener haben bei Bate Borisov aus Belarus im Rückspiel zu Hause 4:0 besiegt, nach einem Unentschieden im Hinspiel. Die Börsendaten von SIX, der Swiss Market Index, schließt bei 14.392 Punkten, minus 0,6%. Der Dow Jones Index in New York steigt um 1,2%. Der Euro wird zu 92,81 Rappen gehandelt, der Dollar zu 80,53 Rappen. Die Wetteraussichten. Morgen ist es zunächst sonnig, tagsüber gibt es stellenweise einige Schauer und Gewitter. Es wird schwülheiß bei 32 bis 35 Grad. Das waren Nachrichten von Radio SRF, verantwortlich Manuel Risi.

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0: Die Nachrichten von SRF um Mitternacht mit Manuel Risi und diesen Themen. Im Streit um eine Teilprivatisierung der Fußball-Weltmeisterschaften erhöht der Europäische Fußballverband den Druck und droht der FIFA mit einem Ausstieg aus künftigen WM-Turnieren. Die spanische Regierung schickt Armeeangehörige in die spanische Nordafrika-Exklave Ceuta. Spanien reagiert damit auf die Ankunft von über 1000 Migranten. Die Wetteraussichten. Heute ist es zunächst sonnig. Tagsüber gibt es dann stellenweise Schauer und Gewitter bei schwülheißen 32 bis 35 Grad. Der Europäische Fußballverband UEFA droht im Machtkampf mit FIFA-Präsident Gianni Infantino mit maximaler Eskalation. Die europäischen Mannschaften würden nicht mehr an den Weltmeisterschaften teilnehmen, wenn die FIFA weiter an den Plänen festhalte, die Weltmeisterschaften teilweise zu privatisieren. Der Entscheid sei einstimmig gefallen. Alle 55 UEFA-Mitgliedsverbände hätten an einer Online-Dringlichkeitssitzung dem Boykott zugestimmt. Was bedeutet das nun für die nächste WM und wie stark steht FIFA-Präsident Gianni Infantino nun unter Druck? Dazu sagt FIFA-Kenner und Sportjournalist Ronny Blaschke in der Sendung von SRF 10 vor 10.
1: Ich glaube nicht, dass die europäischen Nationalmannschaften die WM boykottieren werden. Die findet ja in 4 Jahren auch neben Marokko auch in Spanien und Portugal statt. Da verdienen einfach sehr viele Akteure sehr viel Geld, auch Sponsoren, auch TV-Rechteinhaber. Trotzdem könnte es der Anfang vom Ende der Ära Infantino sein, weil er da gesichtswahrend nicht so richtig rauskommt. Er steht ja auch in der Pflicht bei seinen neuen Bündnispartnern in den USA, beim Netzwerk um Donald Trump. Und er möchte sich im kommenden Jahr ja noch einmal wieder wählen lassen. In Marokko, ein letztes Mal als Präsident. Und es ist gut möglich, dass jetzt nicht nur die UEFA, sondern auch ein anderer Kontinentalverband einen Gegenkandidaten gegen Infantino ins Rennen schickt.
0: Sagt FIFA-Kenner Ronny Blaschke. Am Abend teilte auch der Nord- und Mittelamerika sowie die Karibik umfassende Kontinentalverband CONCACAF nach einer Sitzung mit, dass er die Pläne Infantinos ablehnt. Ihm gehören 41 Landesverbände an. Nach einem Ansturm von Migranten hat die spanische Regierung angekündigt, Armeeangehörige in die zu Spanien gehörende Nordafrika-Exklave Ceuta zu schicken. 60 Personen würden zur Verstärkung der Polizei nach Ceuta entsandt, kündigte das Innenministerium an. Dort sind innerhalb einer Woche mehr als 1.500 Migranten angekommen. Auch heute erreichten hunderte Menschen von Marokko aus schwimmend Ceuta und gelangten damit in die Europäische Union. Die Guardia Civil barg die Leichen von 9 Personen, die versucht hatten, nach Ceuta zu schwimmen. Am Abend trafen Spanien und Marokko eine Vereinbarung zur schnellen Rückführung illegal eingereister Personen. Dennoch wartet laut der Zeitung El País eine 5 Kilometer lange Menschenschlange vor der Grenze zu Ceuta. Für heute hat der spanische Ministerpräsident Pedro Sánchez einen Besuch in Ceuta angekündigt. Zu 2 Meldungen im Zusammenhang mit der aktuellen Trockenheit und Sommerhitze. Der Rhein hat in den Niederlanden den tiefsten Wasserstand seit Messbeginn erreicht. Bei Lobit, wo der Rhein von Deutschland in die Niederlande fließt, wurden noch 6,47 Meter Wassertiefe gemessen. Dies hat laut den Behörden nicht nur mit der aktuellen Trockenheit zu tun, sondern auch mit den geringen Schneefällen in den Alpen im vergangenen Winter. Und die Schweiz schickt weitere Hilfe im Kampf gegen die Waldbrände in Frankreich. Ein neues Team aus 33 Feuerwehrleuten reist am Samstagabend ab, um die bisherigen Schweizer Einsatzkräfte vor Ort abzulösen. Die bereits vor Ort stationierten Feuerwehrfahrzeuge bleiben für die weiteren Einsätze in Frankreich. Die Regierung des Kantons Graubünden plant eine Gesetzesänderung. Das Ziel, Menschen, die vor dem Krieg in der Ukraine geflüchtet sind und Schutzstatus S haben, sollen nicht mehr Geld erhalten als bisher. Der Hintergrund ist, dass im nächsten März erste Menschen mit Schutzstatus S 5 Jahre in der Schweiz sind. Sind sie auf finanzielle Unterstützung angewiesen und haben eine Aufenthaltsbewilligung, würden sie dann Sozialhilfe erhalten, also mehr Geld als bisher. Die Bündner Gemeinden müssten dann laut Berechnungen des Kantons knapp 5,5 Millionen Franken mehr bezahlen. Mit der geplanten Gesetzesänderung will der Kanton das verhindern. Vor Graubünden hatte schon der Kanton Zürich ähnliche Pläne angekündigt. Willkommen zum Fußball. Der FC St. Gallen ist in der Qualifikation für die Europa League ausgeschieden. Die St. Gallen verloren das Rückspiel gegen Benfica Lissabon mit 5:0. Das Hinspiel hatte der FC St. Gallen 2:1 gewonnen. Für St. Gallen geht es nun in der Qualifikation für die Conference League weiter. Und Sitten steht in der dritten Qualifikationsrunde der Conference League. Die Sittener haben Bate Borisov aus Belarus im Rückspiel zu Hause 4:0 besiegt, nach einem Unentschieden im Hinspiel. Bleibt der Blick aufs Wetter. Heute ist es zunächst sonnig. Am Nachmittag und am Abend ziehen zeitweise Wolken auf, die stellenweise Platzregen und teils kräftige Gewitter bringen. Die Höchstwerte liegen bei schwülheißen 32 bis lokal 35 Grad. Das waren Nachrichten von Radio SRF. Am Mikrofon und verantwortlich heute nachts Manuel Risi. SRF Verkehrsinfo von bald 0:06 Uhr. A9 Martigny Richtung Vevey zwischen Aigle und Villeneuve besteht eine Verkehrsbehinderung wegen eines Unfalls.

Die Nachrichten von SRF um 1 mit Manuel Risi. Der Europäische Fußballverband UEFA droht im Machtkampf mit FIFA-Präsident Gianni Infantino mit maximaler Eskalation. Die UEFA sagt, die europäischen Mannschaften würden nicht mehr an den Weltmeisterschaften teilnehmen, wenn die FIFA weiter an den Plänen festhalte, die Weltmeisterschaften teilweise zu privatisieren. Der Entscheid sei einstimmig gefallen, alle 55 UEFA-Mitgliedsverbände hätten an dem Boykott zugestimmt. Auch der schweizerische Fußballverband SFV stimmte dafür. Am Abend teilte auch der Kontinentalverband CONCACAF mit, dass er die Pläne Infantinos ablehnt. Zum Verband gehören Nord- und Mittelamerika sowie die Karibik. Insgesamt umfasst der Kontinentalverband 41 Landesverbände. Als Reaktion auf den Andrang von Migranten auf die spanische Nordafrika-Exklave Ceuta hat die EU Spanien ihre Hilfe angeboten. Der Schutz der EU-Außengrenzen sei zentral im Kampf gegen illegale Migration, das schreibt EU-Migrationskommissar Magnus Brunner. Die EU sei bereit, Spanien zu unterstützen, um die Lage unter Kontrolle zu kriegen, etwa mit der Grenzschutzagentur Frontex. In den vergangenen Tagen waren bei Ceuta mindestens 1.500 Migranten angekommen, was die Behörden vor Ort in Alarmbereitschaft versetzte. Laut der spanischen Zeitung El País wurden bisher die Leichen von 18 Migranten geborgen, die versucht hatten, nach Ceuta zu schwimmen. Die spanische Regierung hat angekündigt, Armeeangehörige zur Unterstützung der Grenzbeamten in Ceuta einzusetzen. Ministerpräsident Pedro Sánchez kündigte zudem an, heute nach Ceuta zu reisen. Zu zwei Meldungen vom Fußball. Der FC St. Gallen ist in der Qualifikation für die Europa League ausgeschieden. Die St. Galler verloren das Rückspiel gegen Benfica Lissabon mit 5:0. Das Hinspiel hatte der FC St. Gallen 2:1 gewonnen. Für St. Gallen geht es nun in der Qualifikation für die Conference League weiter. Sitten steht in der dritten Qualifikationsrunde der Conference League. Die Sittener haben Bate Borisov aus Belarus mit dem Rückspiel zu Hause 4:0 besiegt, nach einem Unentschieden im Hinspiel. Die Wetteraussichten. Heute ist es zunächst sonnig. Im Verlauf des Tages gibt es dann stellenweise Schauer und Gewitter. Das Ganze bei schwülheißen 32 bis 35 Grad. Das waren Nachrichten von Radio SRF. Am Mikrofon und verantwortlich Manuel Risi. SRF Verkehrsinfo von bald 1.03 Uhr. A9 Martini Richtung Wölwe zwischen Martini und Füli und Saint-Maurice besteht Gefahr wegen eines Unfalls. Dann A9 Martini Richtung Wölwe zwischen Aigle und Villeneuve besteht eine Verkehrsbehinderung wegen eines Unfalls. Der Fahrstreifen ist gesperrt.

Die Nachrichten von SRF um 2 mit Manuel Risi. Der von den USA initiierte sogenannte Friedensrat hat offenbar eine Einigung erzielt für einen dauerhaften Frieden im Gazastreifen. Das schreibt US-Präsident Donald Trump. Die Vereinbarung beinhalte die komplette Entwaffnung der Terrororganisation Hamas und anderer bewaffneter Gruppen im Gazastreifen. Im Gegenzug würde das israelische Militär nach Abschluss der Entwaffnung abziehen. Weiter schreibt Trump, um die Sicherheit im Gazastreifen und der Nachbarländer zu gewährleisten, soll eine internationale Stabilisierungstruppe mit einer neuen palästinensischen Polizei zusammenarbeiten. Israel solle dabei die Sicherheit erhalten, dass der Gazastreifen nicht länger als Basis für Terroranschläge missbraucht werde. Bisher haben sich weder Israel noch die Hamas offiziell zur Ankündigung von US-Präsident Trump geäußert.